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1: Ich bin Diana Kramer. Nach dem US-Senat hat auch das Repräsentantenhaus in Washington für ein Sanktionspaket gestimmt, um Russland wegen des Ukraine-Kriegs stärker unter Druck zu setzen. Das Gesetz soll auch die russischen Öl- und Gasexporte stärker eindämmen, mit denen Russland seinen Angriffskrieg gegen die Ukraine finanziert.
2: Präsident Trump muss nur noch unterschreiben und dass er das tun will, hat er schon angekündigt. Mit dem Gesetz kann er die 5 größten Käufer von russischem Öl und Gas mit Sanktionen belegen und auch jene Länder bestrafen, die Russland dabei helfen, Energiesanktionen zu umgehen. Vor allem China und Indien beziehen viel russisches Erdöl und diese Maßnahme könnte nun die Handelsbeziehungen weiter strapazieren. Tina Eck, USA.
1: Während die Bundesregierung darüber berät, wie Autofahrer hierzulande entlastet werden können, steigen die Preise an den Tankstellen jeden Tag weiter. Welche Lösung es am Ende sein wird, ist weiter unklar. Unionsfraktionschef Thorsten Frey hält eine Entscheidung der Koalition bis zum 1. Oktober für erreichbar. Das sagte er in der ARD-Sendung Maischberger. Als Option nannte Frey erneut eine Senkung der Energiesteuer oder die Senkung der Mehrwertsteuer auf Benzin und Diesel von 19% auf 7%. 4 Tage vor der mit Spannung erwarteten Landtagswahl in Mecklenburg-Vorpommern haben sich SPD-Ministerpräsidentin Manuela Schwesig und ihr Herausforderer von der AfD, Live-Erik Holm, am Abend im NDR-Fernsehen ein Rededuell geliefert. Vor allem Schwesig, die zuletzt mit ihrer SPD aufgeholt hatte, war im Angriffsmodus.
3: Der Ton war schnell gesetzt. Schon beim ersten Thema Bildung warf Herausforderer Holm der Ministerpräsidentin Versagen vor. Schwesig klagte beim Thema Migration über Hass und Hetze der AfD. Holm machte ein Versagen der Politik für das ausländerfeindliche Klima verantwortlich. Auffällig war, oft redeten die Kandidaten aneinander vorbei und immer wieder beschuldigten sie sich gegenseitig der Lüge. Aus Schwerin, André Ballin.
1: Zum Fußball. Jürgen Klopp benennt heute seinen ersten Kader als Bundestrainer für die anstehenden Länderspiele der Nationalmannschaft. Als Torhüter Nummer 1 steht Marc-André Ter Stegen vor einer Rückkehr in die DFB-Auswahl. Keinen Platz im Aufgebot soll Dennis Undaf vom VfB Stuttgart haben, der bei der WM noch 3 Tore erzielt hatte. Am 24. September startet die Nationalmannschaft gegen die Niederlande in die neue Länderspielsaison.
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1: Ich bin Diana Kramer. Die EU-Kommission will den Zugang zu sozialen Netzwerken für Kinder unter 13 Jahren in Deutschland und in anderen Mitgliedsländern beschränken. Das hatte EU-Kommissionspräsidentin Ursula von der Leyen gestern im EU-Parlament in Straßburg angekündigt. Heute will sie dazu Details bekannt geben.
2: Keine Social-Media-Konten unter 13 Jahren, danach auch erstmal nur Mini-Konten unter elterlicher Aufsicht mit Einschränkungen und generell weniger Funktionen, die Kinder und Jugendliche süchtig nach Social Media machen können. Diese Vorstöße der EU gelten aber nicht sofort. EU-Parlament und Mitgliedsländer müssen sich erst damit befassen und sich einigen. Das kann Monate oder sogar Jahre dauern. Grundsätzlich kann Deutschland auch eigene Regeln erlassen, auch früher. Bildungsministerin Karin Prien hat Vorschläge für Oktober angekündigt. Die großen Plattformen zu Maßnahmen verpflichten, kann aber nur die EU-Kommission. Onni Thorau, Berlin.
1: Mit Blick auf die angekündigten Entlastungen angesichts der hohen Spritpreise hält Unionsfraktionschef Thorsten Frey schnelle Entscheidungen der Koalition für erreichbar. Aus seiner Sicht könnte das schon zum 1. Oktober gelingen, sagte Frey am Abend in der ARD-Sendung Maischberger. Das sei ambitioniert, aber es habe in der Vergangenheit auch schon geklappt, sagte Frey mit Blick auf den Tankrabatt im Frühjahr. Als mögliche Option nannte er eine erneute Senkung der Energiesteuer oder eine Senkung der Mehrwertsteuer auf Kraftstoffe von 19% auf 7%. US-Präsident Donald Trump reagiert mit einer Drohung auf den Vorstoß von EU-Kommissionspräsidentin Ursula von der Leyen, Kanada zum ersten assoziierten Mitglied der Europäischen Union zu machen. Er halte das für lächerlich, sagte Trump vor Reportern.
3: Trump droht mit hohen Zöllen oder sogar einem Handelsstopp in Europa für den Fall, dass er eine assoziierte EU-Mitgliedschaft Kanadas als feindlichen Akt empfinden sollte, also wenn die EU das aus böser Absicht mache. Aber falls die Absicht gut sei, könnte alles in Ordnung sein, sagte Trump. Von der Leyen hatte vorgeschlagen, Kanada zum ersten assoziierten Mitglied der EU zu machen, ohne aber konkrete Details zu nennen. Tina Eck, USA.
1: Zum Fußball. Bayer Leverkusen ist mit einem Heimsieg in die Europa League gestartet. Die Werkself setzte sich zum Auftakt mit 2:0 gegen den slowenischen Fußballmeister NK Celje durch.
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1: Ich bin Diana Kramer. Während die Bundesregierung darüber berät, wie Autofahrer hierzulande entlastet werden können, steigen die Preise an den Tankstellen jeden Tag weiter. Welche Lösung es am Ende sein wird, ist weiter unklar. Unionsfraktionschef Thorsten Frey hält es für möglich, dass bis zum kommenden Monat aber eine Entscheidung der Koalition gelingen kann. Das sagte Frey in der ARD-Sendung Maischberger.
2: Ich glaube, wenn man sich anschaut, wie war es im Frühjahr, wir haben das innerhalb weniger Tage hinbekommen. Ich glaube, wenn man das jetzt zügig macht, kann das zum 1. Oktober gelingen. Und das ist sehr ambitioniert, das muss man sagen, aber das hat in der Vergangenheit schon geklappt. Und wenn wir eng zusammenarbeiten, auch im Parlament, dann ist das eine Chance.
1: Als Optionen nannte Unionsfraktionschef Frey erneut eine Senkung der Energiesteuer oder die Senkung der Mehrwertsteuer auf Benzin und Diesel von 19% auf 7%. Wie alt sollte man sein für TikTok, Instagram oder ChatGPT? Die EU-Kommission will den Zugang zu sozialen Netzwerken für Kinder unter 13 Jahren in Deutschland und anderen Mitgliedsländern beschränken. Heute will Kommissionspräsidentin von der Leyen Details vorstellen.
3: Eine zentrale Frage zu den Kommissionsplänen lautet, wie soll das funktionieren? Ein Account für 13- bis 15-Jährige mit Erlaubnis der Eltern für maximal eine Stunde täglich und für die 15- bis 18-Jährigen dann ein Account mit einer Sperre für Erwachseneninhalte? Bedeutet das also eine Ausweispflicht für alle Social-Media-Nutzer? Nicht nur deswegen wird es noch lange dauern, bis es eine Einigung gibt, auch weil verschiedene Länder andere Alterslimits wollen und manche sich bei diesem Thema nicht aus Brüssel Vorschriften gefallen lassen wollen. Aus Brüssel, Dieter Ebeling.
1: US-Präsident Donald Trump reagiert mit einer Drohung auf den EU-Vorstoß, Kanada zum ersten assoziierten Mitglied der Europäischen Union zu machen. Er halte das für lächerlich, sagte Trump vor Reportern und warnte, falls er es als feindseligen Akt empfinden sollte, würde er hohe Zölle verhängen oder den Handel mit Europa in vielen Bereichen einstellen. Die USA und Kanada befinden sich aktuell in einem festgefahrenen Handelsstreit, der zuletzt wieder eskaliert war. Und zum Fußball. Bayer Leverkusen ist mit einem Heimsieg in die Europa League gestartet. Die Werkself setzte sich mit 2:0 gegen den slowenischen Meister NK Celje durch.
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2: Ich bin Diana Kramer. Die EU-Kommission will den Zugang zu sozialen Netzwerken für Kinder unter 13 Jahren in Deutschland und in anderen Mitgliedsländern beschränken. Das hatte EU-Kommissionspräsidentin Ursula von der Leyen gestern im EU-Parlament in Straßburg angekündigt. Heute will sie dazu Details bekannt geben.
3: Keine Social-Media-Konten unter 13 Jahren, danach auch erstmal nur Mini-Konten unter elterlicher Aufsicht mit Einschränkungen und generell weniger Funktionen, die Kinder und Jugendliche süchtig nach Social Media machen können. Diese Vorstöße der EU gelten aber nicht sofort. EU-Parlament und Mitgliedsländer müssen sich erst damit befassen und sich einigen. Das kann Monate oder sogar Jahre dauern. Grundsätzlich kann Deutschland auch eigene Regeln erlassen, auch früher. Bildungsministerin Karin Prien hat Vorschläge für Oktober angekündigt. Die großen Plattformen zu Maßnahmen verpflichten, kann aber nur die EU-Kommission. Onni Thorau, Berlin.
2: Mit Blick auf die angekündigten Entlastungen angesichts der hohen Spritpreise hält Unionsfraktionschef Thorsten Frey schnelle Entscheidungen der Koalition für erreichbar. Aus seiner Sicht könnte das schon zum 1. Oktober gelingen, sagte Frey am Abend in der ARD-Sendung Maischberger. Das sei ambitioniert, aber es habe in der Vergangenheit auch schon geklappt, sagte Frey mit Blick auf den Tankrabatt im Frühjahr. Als mögliche Option nannte er eine erneute Senkung der Energiesteuer oder eine Senkung der Mehrwertsteuer auf Kraftstoffe von 19% auf 7%. US-Präsident Donald Trump reagiert mit einer Drohung auf den Vorstoß von EU-Kommissionspräsidentin Ursula von der Leyen, Kanada zum ersten assoziierten Mitglied der Europäischen Union zu machen. Er halte das für lächerlich, sagte Trump vor Reportern.
4: Trump droht mit hohen Zöllen oder sogar einem Handelsstopp in Europa für den Fall, dass er eine assoziierte EU-Mitgliedschaft Kanadas als feindlichen Akt empfinden sollte, also wenn die EU das aus böser Absicht mache. Aber falls die Absicht gut sei, könnte alles in Ordnung sein, sagte Trump. Von der Leyen hatte vorgeschlagen, Kanada zum ersten assoziierten Mitglied der EU zu machen, ohne aber konkrete Details zu nennen. Tina Eck, USA.
2: Zum Fußball. Bayer Leverkusen ist mit einem Heimsieg in die Europa League gestartet. Die Werkself setzte sich zum Auftakt mit 2:0 gegen den slowenischen Fußballmeister NK Celje durch.
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5: Wir starten in den Donnerstag mit einem Mix aus Sonne und Wolken. Den seht ihr dann, wenn es später ein bisschen härter ist. Am Nachmittag dann eigentlich nur noch Wolken. Also auch wenn es hier und da vielleicht erstmal nach freundlichem Wetter aussieht, wird es vor allem am Nachmittag dann ziemlich grau und bedeckt sein. Ganz eventuell könnte es auch Regen geben. Das wäre dann aber nicht viel. Dazu maximal 18 Grad und ein lebhafter Wind. Der nimmt dann zum Nachmittag ein bisschen ab. Aktuell messen wir hier in Osnabrück bei euch in Belm und Bad Rodenfelde 12 Grad. Quakenbrück im Nordkreis liegt noch bei 11 Grad. Morgen starten wir ins Wochenende mit freundlichem Wetter. Der Freitag zeigt sich von seiner angenehmen Seite und bringt ein paar Sonnenstunden mit. Zwar könnte es regnen, die Regenwahrscheinlichkeit liegt morgen nämlich bei ziemlich genau 50%, aber immerhin sehen wir wieder mehr Sonne. Samstag ziehen die Wolken dann wieder zu uns. Der Samstag wird sehr grau und vielleicht auch am Vormittag nass. Sonntag haben wir Stand jetzt mal Wolken und mal Sonnenschein.
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5: Nichts los in der Region Osnabrück. Das überrascht auch wenige um 6:03. Ich habe nur die Blitzer des Landkreises. Die stehen heute den ganzen Tag in und um Hilta. Da wird geblitzt. Wenn ihr im Laufe des Tages etwas seht, einen Blitzer oder eine Gefahrenmeldung, dann ruft uns an 0541 750 40 0 oder schickt einfach eine WhatsApp. Das geht auch. Unsere WhatsApp-Nummer lautet 0157 88 533 187. Alle Nummern jederzeit auf osradio.de. Ich wünsche euch eine gute und sichere Fahrt.
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5: Jetzt sind es nicht mehr 6:03, jetzt sind es 6:04. Ändert nichts daran, dass ich euch einen schönen guten Morgen wünsche. Ich bin Hinak Gramm. Hi.
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5: Und wir heben gleich mal richtig ab. Hier ist Major Tom, Peter Schilling.

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1: Was liegt an am 17. September? Starkregen, Hitze und Überschwemmungen, das sind ja längst keine Probleme mehr, die nur irgendwann in der Zukunft kommen könnten, sondern sie beschäftigen schon heute Unternehmen, Städte und auch wichtige Infrastruktur. Sie alle können davon getroffen werden. Wie gut sind wir eigentlich darauf vorbereitet und was können wir tun, damit aus einem Extremwetterereignis kein großer Schaden wird? Genau darum geht es heute bei einem Kongress in der Deutschen Bundesstiftung Umwelt. Die ist ja hier in Osnabrück ansässig. Auf dem Programm stehen gleich mehrere Beiträge von Experten aus Wissenschaft, Wirtschaft und natürlich auch aus den Kommunen, um deren Klimaschutz es schließlich geht. Und dann sollten sich alle Fußballfans die Uhrzeit 10 Uhr mal ganz genau merken, denn um 10 Uhr sollten alle Fußballfans heute die Ohren aufmachen. Bundestrainer Jürgen Klopp ist wenige Wochen im Amt und heute kriegen wir einen ersten Eindruck seiner Spielidee, denn er nominiert nämlich heute um 10 seinen ersten Kader. Das Ganze findet auf einer PK auf dem DFB-Campus in Frankfurt statt. Ihr könnt euch vorstellen, dass die natürlich sehr gut besucht sein wird. Die Mannschaft bestreitet dann die ersten Spiele unter Bundestrainer Jürgen Klopp im Rahmen der Nations League. Einmal in den Niederlanden. Los geht's am 24. September. Dann drei Tage später geht's gegen Griechenland. Am 1. Oktober geht's gegen Serbien. Und am 4. Oktober spielen sie dann in Griechenland. Und zum Schluss schauen wir noch nach Straßburg, und zwar ins EU-Parlament. Heute geht es im Europäischen Parlament in Straßburg um gleich mehrere wichtige EU-Entscheidungen. Am letzten Tag der Plenartagung stimmen die Abgeordneten unter anderem über einen neuen Zollkodex und eine europäische Zollbehörde ab. Ein Zollkodex, was ist das? Der ist ziemlich wichtig, denn der entscheidet nämlich, was in ein Land rein und auch wieder rauskommen darf und auch zu welchem Preis. Bedeutet, Änderungen dieses Zollkodex können am Ende direkten Einfluss auf Unternehmen und auch auf uns Verbraucher haben. Außerdem stehen Themen wie Fischerei, Drogenhandel auf europäischen Gewässern, der Grenzschutz oder auch der Einfluss sozialer Medien auf junge Menschen. Das alles steht noch auf der Tagesordnung. Man kann sich sicher sein, im Straßburger EU-Parlament, da werden ein paar Köpfe rauchen.

Whitney Houston und Mariah Carey sind das. Um 6.21 Uhr bei OS Radio Startklar. Wir wünschen einen schönen guten Morgen. Gleich kommen die Lokalnachrichten mit allen Wichtigen aus Stadt und Landkreis Osnabrück. Simone Wölfel erzählt euch gleich ein bisschen mehr zum Kongress zu den Klimakrisen in Osnabrück, über den ich ja gerade schon vor einer Viertelstunde gesprochen habe. Und es gibt auch noch mehr zum World Cleanup Day. Das ist ein Tag, bei dem es darum geht, einfach mal sauber zu machen. Müllsack schnappen und einfach mal gemeinsam aufräumen. Dieser World Cleanup Day, ihr könnt es euch denken, der ist weltweit, aber auch hier im Landkreis Osnabrück gibt es dazu Beteiligung. Zumindest sollen wir uns beteiligen, sagt die Avigo. Mehr dazu und weitere Meldungen aus Stadt und Landkreis Osnabrück gleich in 8 Minuten um 6:30 Uhr.

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1: Mit Simone Wölfel, Kongress zu Klimarisiken in Osnabrück und gemeinsam gegen Müll im Landkreis. Was passiert, wenn innerhalb von 12 Stunden 200 Liter Regen pro Quadratmeter fallen? Das ist eine der Fragen, mit denen sich heute ein Kongress in Osnabrück beschäftigt. Bei der Deutschen Bundesstiftung Umwelt geht es darum, wie gut Kommunen und Unternehmen auf Starkregen, Überschwemmungen, Hitze und Dürre vorbereitet sind. Fachleute aus Wissenschaft, Wirtschaft und Kommunen sprechen unter anderem über den Schutz von Infrastruktur, Gesundheit bei Hitze und die Finanzierung von Schäden. Veranstalter sind unter anderem die Hochschule Osnabrück und Klimafrieden Osnabrück sowie das Osnabrücker Land. Raus aus dem Haus, Müllsack schnappen und gemeinsam aufräumen. Am Samstag ist wieder World Cleanup Day. Auch im Landkreis Osnabrück lädt die Avigo dazu ein, sich an der Müllsammelaktion zu beteiligen. Ob Straße, Park oder Wald, wer eine eigene Sammelaktion plant, bekommt von der Avigo jederzeit Warnwesten und Abfallsäcke, heißt es in einer Mitteilung. Bei größeren Aktionen stellt sie auch Container bereit und kümmert sich anschließend um die Entsorgung. Wichtig bei Einzelaktionen, sie müssen mindestens 14 Tage vorher bei der Avigo angemeldet werden. Und wer schon weiter planen möchte, das nächste große Avigo-Abfallsammelwochenende ist am 27. und 28. Februar. Nach einem Brandeinsatz geht es für Feuerwehrleute nicht nur darum, die Flammen zu löschen. Auch Ruß und Schadstoffe an Kleidung und Haut können zur Gefahr werden. Die Feuerwehr Melle hat deshalb jetzt einen neuen Anhänger für die Einsatzstellenhygiene bekommen. Darin können sich Einsatzkräfte direkt vor Ort umziehen und waschen. Verschmutzte Schutzkleidung wird getrennt von sauberer Kleidung aufbewahrt. Außerdem gibt es eine Dusche, eine Stiefelwaschanlage, Toiletten und einen geschützten Bereich zum Erholen. Der neue Anhänger ist künftig für alle 16 Ortsfeuerwehren der Stadt Melle verfügbar. Stationiert wird er bei der Ortsfeuerwehr Großaschen und kann von dort zu Einsätzen im gesamten Stadtgebiet Melle gebracht werden, heißt es in einer Mitteilung. Am Graf-Stauffenberg-Gymnasium in Osnabrück dreht sich heute alles um das Thema Bewegung. Beim Aktionstag der bewegten, gesunden Schule Niedersachsen kommt das gesamte Kollegium in Schwung. Beim Aktionstag geht es darum, mehr Bewegung in den Schulalltag zu bringen und das nicht nur im Sportunterricht. Denn regelmäßige Bewegung kann unter anderem Konzentration, Motivation und Lernleistung verbessern. Der Aktionstag soll den Startschuss für weitere Veränderungen an der Schule geben. Dazu gehören Bewegung im Unterricht und in den Pausen, aber auch auf dem Schulweg und in der Freizeit.
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2: Der Donnerstag zeigt sich von einer herbstlichen und eher wechselhaften Seite. Auch wenn es am Vormittag noch ein bisschen Sonnenschein gibt, zieht es dann am Nachmittag zu. Also bedeutet, genießt heute auf jeden Fall jeden Sonnenstrahl, den ihr bekommen könnt, denn die sind wahrscheinlich eher eine Seltenheit. Dazu weht ein mäßiger Wind, der bringt später dann vielleicht auch kleine Schauer zu uns in die Region, aber die sind dann echt nur klein. Aktuell messen wir 12 Grad bei euch in Fürstenau, Haßbergen und in Melle. Auch hier in Osnabrück kommen wir auf 12 Grad. Später am Nachmittag, da geht das Thermometer dann hoch auf 18 Grad. Das sind die Topwerte für heute. Der Freitag morgen, der macht zum Start ins Wochenende einen freundlichen und angenehmen Eindruck. Immer wieder kommt morgen die Sonne raus und sorgt für ein paar schöne Stunden. Ganz trocken bleiben wir wahrscheinlich nicht. Die Regenchance liegt morgen bei 50%. Und am Samstag, da übernehmen dann wieder die Wolken das Kommando. Dazu kann es vor allem am Vormittag am Samstag Regen geben. Der Sonntag bleibt auch wechselhaft. Wolken und Sonnenschein wechseln sich auch da ab. Die Topwerte am Wochenende, die liegen bei knapp unter 20 Grad.
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2: Nichts los, ihr habt freie Fahrt. Ich habe auch nur Blitzer und zwar einmal die, was heißt nur, ich habe nur die Blitzer des Landkreises. Die stehen heute nämlich den ganzen Tag in und um Hilta ATW. Wenn ihr irgendwas seht, einen Blitzer oder eine Gefahrenmeldung, dann ruft uns gerne an 0541 750 400 oder schickt eine WhatsApp, dann bitte an die 0157 88 533 187. Alle Nummern von uns und auch die lokalen Nachrichten, das alles könnt ihr auf osradio.de nachlesen. Ich wünsche euch eine gute und sichere Fahrt.
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2: Ja, heute ist es ja soweit. Jürgen Klopp nominiert seinen ersten DFB-Kader. Um 10 Uhr gibt es eine große Pressekonferenz im DFB-Campus in Frankfurt. Und nächste Woche sind ja dann die ersten Länderspiele unter Bundestrainer Jürgen Klopp. Wir schauen gleich mal so in die Glaskugel. Wer wird dann wahrscheinlich nominiert und wer steht auf Jürgen Klopps Liste und darf dann für Deutschland spielen? Darüber sprechen wir gleich. Mein Name ist Tina Gramm. Ich wünsche euch einen schönen guten Morgen. Hallo.
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0: Ära von Jürgen Klopp geht jetzt erst so richtig los. In genau einer Woche feiert Klopp seine Premiere als Bundestrainer beim Spiel gegen die Niederlande. Und heute, Donnerstag um 10 Uhr, also in wenigen Stunden, da stellt er ja seinen ersten Kader für die ersten vier Partien vor. Darüber wollen wir sprechen mit Thomas Bremser. Hallo Thomas.
1: Schönen guten Tag.
0: Ja, erzähl doch mal, wie sieht er denn jetzt nach diesem WM-Debakel, nach dem erneuten WM-Debakel, wie sieht denn wohl dieser erste Jürgen Klopp-Kader wahrscheinlich aus?
1: Auf jeden Fall jünger. Vom WM-Kader haben die ja schon etwas älteren Manuel Neuer und Antonio Rüdiger ihren Rücktritt erklärt. Klopp ist bekannt dafür, jungen Spielern eine Chance zu geben und sie zu entwickeln. Darum werden auch einige jetzt dabei sein, die vorher niemand auf dem Zettel hatte. Ganz generell sagt Klopp:
2: Spielen wird, wer sehr gut ist, Riesenbock hat und in dem Moment, wo das Trikot anzieht, noch ein bisschen besser wird, so ins Fliegen kommt.
1: Euphorie verbreiten, das ist ja eines der Ziele von Klopp und das geht immer gut mit frischem Wind.
0: Jetzt hast du schon Spieler angesprochen, aber hast du dann noch konkrete Namen, zu denen sich Klopp auch schon geäußert hat?
1: Er selbst hat sich noch nicht in die Karten schauen lassen, dafür haben Medien schon viele Namen genannt. Die wohl größte Überraschung: Felix Keidel vom Aufsteiger Elversberg. Nach nur 3 Bundesligaspielen will Klopp ihn dabei haben. So wie auch den Kölner Elmaler. Nicht dabei sein sollen Fanliebling Dennis Undav, der umstrittene Leroy Sané und Torwart Oliver Baumann. Dafür soll Marc-André Ter Stegen Klopps Nummer 1 werden im Tor. Wie gesagt, alles laut Medienberichten.
0: Jetzt habe ich schon angesprochen, nächste Woche feiert Jürgen Klopp seine Premiere als Bundestrainer gegen die Niederlande. Der Trainer verkündigt seinen Kader. Wie geht's dann aber weiter? Was ist so der Fahrplan in den nächsten Wochen?
1: Am Montag trifft Klopp erstmals seine Spieler in Herzogenaurach. Da bereitet sich das Team vor auf die ersten 4 Nations League-Spiele. Am Donnerstag in Amsterdam gegen die Niederlande, dann 2-mal gegen Griechenland und gegen Serbien. Klopp will bei seiner Premiere möglichst viele kennenlernen, darum wird er wohl an die 30 Spieler nominieren. Mehr als der Verband pro Spiel erlaubt. Deshalb müssen einige vereinzelt von der Tribüne aus zuschauen. Heißt auch, wir werden in den 4 Spielen wohl auch immer wieder andere Aufstellungen sehen.
0: Ja, wir können uns freuen auf viel Rotation und viele Spieler im DFB-Kader von Jürgen Klopp. In ein paar Stunden um 10 Uhr ist es soweit, da stellt Kloppo seinen ersten Kader vor. Das Ganze, wie gesagt, auf dem DFB-Campus in Frankfurt. Und wenn es dann soweit ist, alle Namen und Details, die werdet ihr hier bei OS Radio dann natürlich hören. Ich danke dir, Thomas Bremser war das. Vielen Dank.
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Einen schönen guten Morgen. Ihr seid bei OS Radio Startklar um 7:05. Gleich kommt hier Tine Klimach. Und sie hat alles Wichtige aus Deutschland und der Welt. In den OS-Radio-Nachrichten geht es gleich um die hohen Spritpreise und natürlich die Frage, wie ihr Autofahrerinnen und Autofahrer da draußen möglicherweise entlastet werden sollt. Außerdem will die EU-Kommissionspräsidentin Ursula von der Leyen Details zu Social-Media-Regeln für Kinder nennen. Das und mehr gleich dann Thema in den Nachrichten. Und die Nachrichten, die gibt es nach den Jungs von Oasis. Go let it out. Ich bin Hinner Gramm, wünsche euch noch einen schönen Donnerstag. Hallo.

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1: Ich bin Tine Klimach. Während die Bundesregierung darüber berät, wie Autofahrer hierzulande entlastet werden können, steigen die Preise an der Tankstelle jeden Tag weiter. Ob es eine Lösung gibt, die schon ab Oktober greift und welche das sein wird, ist unklar.
2: Möglich ist zum Beispiel, dass die Mehrwertsteuer auf Benzin und Diesel von 19% auf 7% gesenkt wird oder, wie schon beim Tankrabatt im Frühjahr, die Energiesteuer gesenkt wird. Die Entscheidung dafür war seinerzeit schnell gefallen, sagt Unionsfraktionschef Thorsten Frey. Deshalb könnte es auch dieses Mal zügig gehen. Auch wenn es ambitioniert sei, es könnte zum 1. Oktober gelingen, sagte Frey in der ARD-Sendung Maischberger. Aber neben einer kurzfristigen Lösung müsste es auch dauerhafte Antworten geben. Denn die Lage im Nahen Osten werde sich kurzfristig nicht entspannen. So frei. Diana Kramer, Nachrichtenredaktion.
1: Soziale Netzwerke sollen für Kinder unter 13 Jahren in der EU künftig nach dem Willen von Kommissionspräsidentin von der Leyen tabu sein. Am Tag nach ihrer Ankündigung will sie heute an Straßburg den Vorschlag der EU-Kommission vorstellen. Anschließend müssen sich das EU-Parlament und die Mitgliedsländer mit dem Vorschlag befassen. US-Präsident Trump reagiert mit einer Drohung auf den Vorstoß der EU-Kommissionspräsidentin von der Leyen, Kanada zum ersten assoziierten Mitglied der Europäischen Union zu machen. Er halte das für lächerlich, sagte Trump zu Reportern.
3: Trump droht mit hohen Zöllen oder sogar einem Handelsstopp in Europa für den Fall, dass er eine assoziierte EU-Mitgliedschaft Kanadas als feindlichen Akt empfinden sollte, also wenn die EU das aus böser Absicht mache. Aber falls die Absicht gut sei, könnte alles in Ordnung sein, sagte Trump. Offenbar hatte er sich mit der Materie noch nicht näher befasst, als die Reporterfrage kam. Von der Leyen hatte vorgeschlagen, Kanada zum ersten assoziierten Mitglied der EU zu machen, ohne aber konkrete Details zu nennen. Aus den USA, Tina Eck.
1: Zum Sport. Bayer Leverkusen ist mit einem Heimsieg in die Europa League gestartet. Die Werkself setzte sich mit 2:0 gegen den slowenischen Meister Celje durch. Und heute Abend startet die TSG Hoffenheim beim griechischen Vertreter Ofi Kreta in die Europa League-Saison.
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4: Ja, aktuell ist es ziemlich grau und bedeckt hier über Osnabrück. In den nächsten Stunden haben wir dann wahrscheinlich einen Mix aus Sonne und Wolken. Also am Vormittag können wir vielleicht mal ein bisschen freien Himmel sehen, aber schon am Nachmittag, da wird es dann wieder grau und bedeckt sein, da zieht es wieder zu. Und ja, auch wenn es hier und da vielleicht am Vormittag nach freundlichem Wetter aussieht, der Nachmittag, der wird, wie gesagt, ziemlich grau und ja, schon eher herbstlich. Eventuell könnte es auch Regen geben, aber das wird dann nicht viel sein, das heute eventuell käme. Dazu 18 Grad und ein lebhafter Wind, der nimmt zum Nachmittag dann ein bisschen ab. Aktuell messen wir hier in Osnabrück, bei euch in Glandorf und Bad Essen 12 Grad. Bersenbrück kommt auf 11 Grad. Wir schauen auf die nächsten Tage. Morgen starten wir ins Wochenende mit freundlicherem Wetter. Der Freitag zeigt sich von einer angenehmen Seite und bringt ein paar Sonnenstunden zu uns in die Region. Zwar könnte es Regen geben, also die Wahrscheinlichkeit liegt morgen so bei 50%, aber immerhin sehen wir morgen deutlich mehr Sonne als heute. Samstag ziehen dann wieder Wolken zu uns. Der Samstag wird ziemlich grau und vielleicht auch am Vormittag nass. Sonntag haben wir Stand jetzt mal Wolken und auch mal Sonnenschein.
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4: Nichts los auf den Straßen, ihr habt freie Fahrt und ich habe keine Meldung für euch. Ein Blitzer aber, und zwar wieder in Osnabrück-Sonnhügel in der Lerchenstraße, da wird wieder geblitzt, genauso wie gestern. Und die Blitzer des Landkreises, die stehen heute woanders, nämlich in Hilter. In Hilter-ADW, da baut der Landkreis seine Blitzer auf. Wenn ihr irgendwas gesehen habt, einen Blitzer oder ein liegen gebliebenes Auto, dann sagt uns Bescheid und ruft uns an 0541 750 400 oder schickt eure Blitzer und Verkehrsmeldungen per WhatsApp. Dann bitte an die 0157 88 533 187. Alle Nummern und viel mehr von uns gibt es jederzeit auch auf osradio.de zum Nachlesen. Ich wünsche euch eine gute und sichere Fahrt.
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4: Am kommenden Sonntag, am 27. September, da ist es ja soweit. Ich glaube, ihr wisst, worauf ich hinaus will. Da entscheidet sich, wer Oberbürgermeister der Stadt Osnabrück und Landrat des Landkreises Osnabrück wird. Und die Stichwahlen, auch wenn sie noch 1,5 Wochen hin sind, es gibt ja trotzdem Dinge, die ich beachten muss. Was ist eigentlich mit meiner Wahlbenachrichtigung? Und kann ich so spontan überhaupt noch Briefwahl beantragen? Das wäre eine Frage, die mich zum Beispiel beschäftigt, weil ich nämlich am Tag der Stichwahl tatsächlich im Urlaub bin. Aber kann ich denn so spontan noch Briefwahl beantragen? Alle wichtigen Infos zur Stichwahl am 27., die gibt's gleich hier bei OS Radio Startklar. Mein Name ist Tina Gramm. Ich wünsche euch einen schönen Start in den Donnerstag. Hier sind jetzt die Toten Hosen, Tage wie diese.

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1: Am 27. September, da steht hier in Osnabrück die Oberbürgermeister-Stichwahl an. Im Landkreis geht es natürlich auch noch bei der Stichwahl um den Posten des Landrats. Und vielleicht fragt sich ja gerade der ein oder die andere von euch, muss ich jetzt eigentlich noch eine neue Wahlbenachrichtigung haben? Wo kann ich denn Briefwahl machen und was, wenn die Unterlagen überhaupt nicht rechtzeitig ankommen? Ja, keine Sorge, es gibt ein paar Dinge, die ihr vielleicht wissen solltet und meine Kollegin Emma Sprick, die kann euch das verraten. Darüber spreche ich jetzt mit ihr. Und Emma, wir starten mal direkt mit der Wahlbenachrichtigung. Müssen die Osnabrückerinnen und Osnabrücker für die Stichwahl eigentlich auf eine neue Wahlbenachrichtigung warten?
2: Nein, genau das ist der Punkt. Es gibt keine neue. Die Wahlbenachrichtigung von der ersten Wahl gilt auch für die Stichwahl. Damit geht es am 27. September ins gleiche Wahllokal wie schon bei der Hauptwahl. Und falls die Wahlbenachrichtigung irgendwo zwischen Altpapier und Küchenschublade verschwunden ist, auch kein Drama, mit einem gültigen Personalausweis oder Reisepass kann man trotzdem im Wahllokal wählen.
1: Gut, also man braucht sie nicht unbedingt aus dem Altpapier fischen, das ist ja schon mal gut. Wie sieht's mit der Briefwahl aus? Viele haben ja schon bei der ersten Wahl per Brief abgestimmt.
2: Wer jetzt auch bei der Stichwahl per Briefwahl abstimmen möchte, muss dafür nochmal einen Antrag stellen. Und wichtig, der QR-Code von der ersten Wahl funktioniert nicht ein zweites Mal. Wer die Briefwahl für die Stichwahl bereits beantragt hat, bekommt die Unterlagen in den nächsten Tagen zugeschickt. Das sind inzwischen mehr als 30.000 Anträge. Wer lieber direkt vor Ort wählt, kann das ebenfalls machen. Im Wahlbüro an der Sedernstraße 109.
1: Und jetzt mal angenommen, der Worst Case trifft ein, die Briefwahlunterlagen kommen nicht rechtzeitig an. Was tue ich dann?
2: Dann gibt es noch eine Möglichkeit, bis einen Tag vor der Stichwahl, das ist dann Samstag, der 26. September um 12 Uhr, können fehlende Wahlbriefunterlagen im Wahlbüro an der Sedernstraße 109 ersetzt werden, gegen eine eidesstattliche Erklärung. Und die Stimme kann dort auch direkt abgegeben werden. Das Wahlbüro empfiehlt diesen Weg gerade für kurzfristige Fälle. Dort gibt es Wahlkabinen und Wahluhren. Die Wahl bleibt also geheim und man muss sich nicht mehr auf den Postweg verlassen.
1: Also Wahlbenachrichtigung nicht mehr auffindbar, kein Problem. Briefwahl geplant, dann einfach nochmal beantragen. Und wenn es mit der Post knapp wird, dann gibt es noch den Weg ins Wahlbüro an der Sedernstraße 109. Die Stichwahlen sind wie gesagt am Sonntag, 27. September. Und falls ihr noch Fragen zur Stichwahl oder zur Briefwahl habt, das Wahlbüro in der Sedernstraße 109 ist montags von 8 bis 16 Uhr geöffnet, dienstags und donnerstags bis 18 Uhr. Mittwochs und freitags ist von 8 bis 12 jemand vor Ort. Das sind die Details, die wir euch geben können, damit es dann am 27. September bei der Stichwahl dann auch alles klappt.

Beim Pokalspiel des VfL Osnabrück gegen den FC Bayern haben die VfL-Fans ja mit einer Choreografie ganz Deutschland begeistert. Ihr erinnert euch ja, beim Pokalspiel gab es eine Achterbahn-Choreo zu sehen mit einer richtigen Achterbahn, die quasi vor der Ostkurve entlang fuhr. Das Ganze stand natürlich unter dem Motto VfL Osnabrück geht ab wie Achterbahn. Jetzt hat die NOZ mal nachgefragt, wie teuer diese Choreografie eigentlich war. Die Ultras sollen angeblich mehrere tausend Euro dafür gebraucht haben. Die Bauzeit der Choreo 3 Jahre. Finde ich echt krasse Zahlen. Gibst du mehrere tausend Euro für eine Choreografie aus, die dann auch noch 3 Jahre Bauzeit benötigt. Sehr schade, dass es im Spiel dann nicht geholfen hat, aber wer braucht schon einen Sieg gegen die Bayern, wenn man so eine Choreografie am Ende auf die Beine gestellt hat. 7.23 Uhr, gleich gibt's die lokalen Nachrichten mit Simone Wölfel hier bei OS Radio um 7:30 Uhr.

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1: Mit Simone Wölfel, Kongress zu Klimarisiken in Osnabrück und gemeinsam gegen Müll im Landkreis. Was passiert, wenn innerhalb von 12 Stunden 200 Liter Regen pro Quadratmeter fallen? Das ist eine der Fragen, mit denen sich heute ein Kongress in Osnabrück beschäftigt. Bei der Deutschen Bundesstiftung Umwelt geht es darum, wie gut Kommunen und Unternehmen auf Starkregen, Überschwemmungen, Hitze und Dürre vorbereitet sind. Fachleute aus Wissenschaft, Wirtschaft und Kommunen sprechen unter anderem über den Schutz von Infrastruktur, Gesundheit bei Hitze und die Finanzierung von Schäden. Veranstalter sind unter anderem die Hochschule Osnabrück und Klimafrieden Osnabrück sowie das Osnabrücker Land. Raus aus dem Haus, Müllsack schnappen und gemeinsam aufräumen. Am Samstag ist wieder World Cleanup Day. Auch im Landkreis Osnabrück lädt die Avigo dazu ein, sich an der Müllsammelaktion zu beteiligen. Ob Straße, Park oder Wald, wer eine eigene Sammelaktion plant, bekommt von der Avigo jederzeit Warnwesten und Abfallsäcke, heißt es in einer Mitteilung. Bei größeren Aktionen stellt sie auch Container bereit und kümmert sich anschließend um die Entsorgung. Wichtig bei Einzelaktionen, sie müssen mindestens 14 Tage vorher bei der Avigo angemeldet werden. Und wer schon weiter planen möchte, das nächste große Avigo-Abfallsammelwochenende ist am 27. und 28. Februar. Nach einem Brandeinsatz geht es für Feuerwehrleute nicht nur darum, die Flammen zu löschen. Auch Ruß und Schadstoffe an Kleidung und Haut können zur Gefahr werden. Die Feuerwehr Melle hat deshalb jetzt einen neuen Anhänger für die Einsatzstellenhygiene bekommen. Darin können sich Einsatzkräfte direkt vor Ort umziehen und waschen. Verschmutzte Schutzkleidung wird getrennt von sauberer Kleidung aufbewahrt. Außerdem gibt es eine Dusche, eine Stiefelwaschanlage, Toiletten und einen geschützten Bereich zum Erholen. Der neue Anhänger ist künftig für alle 16 Ortsfeuerwehren der Stadt Melle verfügbar. Stationiert wird er bei der Ortsfeuerwehr Großaschen und kann von dort zu Einsätzen im gesamten Stadtgebiet Melle gebracht werden, heißt es in einer Mitteilung. Am Graf-Stauffenberg-Gymnasium in Osnabrück dreht sich heute alles um das Thema Bewegung. Beim Aktionstag der bewegten, gesunden Schule Niedersachsen kommt das gesamte Kollegium in Schwung. Beim Aktionstag geht es darum, mehr Bewegung in den Schulalltag zu bringen und das nicht nur im Sportunterricht. Denn regelmäßige Bewegung kann unter anderem Konzentration, Motivation und Lernleistung verbessern. Der Aktionstag soll den Startschuss für weitere Veränderungen an der Schule geben. Dazu gehören Bewegung im Unterricht und in den Pausen, aber auch auf dem Schulweg und in der Freizeit.
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2: Leichter Nieselregen gerade hier in Osnabrück. Der kleine Regen, der zieht aber in wenigen Minuten dann vorbei. Dann bleibt es erstmal ein paar Stunden trocken und es wird vielleicht zumindest am Vormittag auch gelegentlich mal ein bisschen freundlicher. Allerdings am Nachmittag, da wird es dann eher bewölkt sein. Das bedeutet, der Donnerstag, der ist größtenteils grau und bedeckt. Könnte sein, dass es dann später am Nachmittag oder am Abend nochmal kurze Schauer geben wird. Die sind dann aber auch nicht wirklich groß. Aktuell messen wir hier in Osnabrück 12 Grad, auch bei euch in Neunkirchen und Bad Eburg, da kommen wir auch auf 12 Grad. Wir schauen auf die nächsten Tage. Morgen am Freitag macht der Tag zum Start ins Wochenende einen freundlichen Eindruck. Immer wieder kommt Freitag die Sonne raus und sorgt auch für ein paar schöne Stunden. Ganz trocken bleibt es aber wahrscheinlich nicht. Morgen liegt nämlich die Regenchance auch so bei 50%. Am Samstag übernehmen dann wieder die Wolken das Kommando. Dazu kann es dann vor allem am Vormittag Regen geben. Der Sonntag, der bleibt wechselhaft. Wolken und Sonnenschein wechseln sich auch da ab. Die Topwerte am Wochenende, die liegen knapp unter 20 Grad.
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2: Der Berufsverkehr lässt grüßen. A33 Osnabrück Richtung Bielefeld. Ab dem Kreuz Osnabrück Süd stockt es 3 Kilometer, kostet euch 10 Minuten mehr. Und die A30 Rheine Richtung Osnabrück ab dem Lotterkreuz bis Sutthausen stockt es da. Das kostet euch aber auch nur so maximal 10 Minuten. Dann haben wir einen Blitzer hier in Osnabrück Sonnenhügel. In der Lerchenstraße wird wieder geblitzt und der Landkreis hat seine mobilen Blitzer heute den ganzen Tag in und um Hilter postiert. Wenn ihr jetzt noch mehr Verkehrs- oder Blitzermeldungen für uns habt, dann ruft uns gerne an 0541 750 400 oder schickt eure Meldungen per WhatsApp. Dann bitte an die 0157 88 533 187. Die Telefonnummer, WhatsApp-Nummer und auch die lokalen Nachrichten, all das könnt ihr jederzeit auch auf osradio.de nachlesen. Ich wünsche euch eine gute und sichere Fahrt. Kommt gut an.
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2: 6 Minuten nach 7:30 haben wir es jetzt. Gleich ist Thomas Bremser an der Reihe. Das ist unser Kinoexperte und Thomas Bremser kann euch sagen, was die Kinostarts der Woche sind. Die gibt's gleich nach den Guns N' Roses Knocking on Heaven's Door. Ich bin Herr Gramm, euch einen wunderschönen guten Morgen.

0: In dieser Woche gibt es neue Filme in den Kinos, auf die sich vor allem Fans von Comics und Videospielen freuen können. Echte Klassiker kommen dann nämlich auf die große Leinwand. Außerdem eines der größten deutschen Sportlermärchen. Thomas Bremser hat hier die Kinostarts der Woche für euch.
1: Hat jemand eine Leber bestellt oder eine Niere oder sowas? Irgendwer?
2: Es ist ein ganz normaler Arbeitstag für Krankenhauskurier Boyne. Doch dann bekommt er abends noch einen Zusatzauftrag.
3: Und wo genau soll das jetzt hin?
4: Raccoon City General.
2: Bei der Stadt Raccoon City klingeln Videospielfans die Ohren. Im Kultspiel Resident Evil startet dort die Zombie-Apokalypse, so auch in der Filmneuauflage.
5: Alles, was in dieser Stadt passiert ist, hat sich innerhalb weniger Stunden entwickelt.
2: Wine erlebt einen wahren Horrortrip. Die Actionreihe mit Mila Jovovich in den 2000ern bot wenig Grusel. Das ändert sich deutlich im Reboot von Resident Evil.
5: Du hast keine Ahnung, was du da in den Händen hältst.
6: Wo man herkommt, ist belanglos. Wichtig ist, wo man hin will.
7: Wo wollen Sie denn hin?
6: So, Olympische Spiele nach Rom.
2: Das Sportdrama Adams 8 erzählt das größte Wunder der deutschen Rudergeschichte. Der frühere Boxtrainer Kurt Adam will in den 50ern junge Außenseiter aus Ratzeburg in die Weltspitze führen.
8: Unser Ziel ist Gleichmäßigkeit.
9: Das ist reine Physik.
10: Kein Endsport.
8: Nein?
2: Kurt Adam saß noch nie im Ruderboot, doch mit seinen neuen Ideen sorgt er für Furore.
11: Nicht der Stärkere gewinnt, sondern der am wenigsten Fehler macht.
2: Adams 8 mit Oliver Masucci könnte das Wunder von Bern des Ruderns werden, auch wenn es ein, zwei Handlungsstränge zu viel gibt.
12: Auf nach Rom!
2: Das Duell des Roadrunner gegen Willy Coyote kennen alle Comicfans. Coyote hat nie eine Chance, auch weil die absurden Hilfsmittel des Acme-Unternehmens versagen.
13: Die Acme Corporation gibt gefährliche Produkte in die Hände von Cartoon-Figuren.
2: Im Film Coyote vs. Acme will der Coyote den Konzern verklagen, doch der will den Spieß umdrehen.
14: Wir wissen doch alle, wer hier die Schuld trägt. Seine Verletzung hat er sich selbst zugefügt.
2: Der Action-Klamauk ist halb Comic, halb Realfilm und wandelt so auf den Spuren von Falsches Spiel mit Roger Rabbit. Ein absolutes Muss für Fans von Bugs Bunny und Co.
15: Das ist nicht witzig. Ich dachte, Cartoons sollen immer witzig sein.
0: Thomas Bremser war das mit einem Einblick in die Kinostarts der Woche. Die Filme lauten Resident Evil, Adams 8 und Coyote vs. AKME.

9:08. Ihr seid bei OS Radio startklar. Gleich kommen die Nachrichten aus Deutschland und der Welt. Darin geht es mal wieder um die hohen Spritpreise. Da hat sich jetzt Bundeswirtschaftsministerin Katharina Reiche zu Wort gemeldet und spricht sich für eine Senkung der Mehrwertsteuer auf Benzin und Diesel aus. Alle Details dazu dann gleich um 8. Und danach sprechen wir über die Sitzung des Finanzausschusses des Landkreises. Die war nämlich am Dienstag und wir von OS Radio waren auch vor Ort. Mehr dazu dann gleich nach den Nachrichten. Die gibt's gleich erstmal um 8.

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1: Ich bin Tine Klimach. Wie sollen die Entlastungen bei den hohen Spritpreisen aussehen? Bundeswirtschaftsministerin Katharina Reiche schlägt vor, die Mehrwertsteuer für Sprit vorübergehend auf 7% zu senken. Eine solche Senkung könnte dort ansetzen, wo die Belastung unmittelbar spürbar sei, direkt an der Zapfsäule, sagte sie am Rande eines G20-Energieministertreffens in den USA. Einen Spritpreisdeckel oder eine Übergewinnsteuer auf Extraprofite der Mineralölkonzerne lehnt sie ab. Wie alt sollte man sein für TikTok, Instagram oder ChatGPT? Die EU-Kommission will den Zugang zu sozialen Netzwerken für Kinder unter 13 Jahren in Deutschland und anderen Mitgliedsländern beschränken. Das hat Kommissionspräsidentin von der Leyen angekündigt. Heute Vormittag will sie Details vorstellen.
2: Eine zentrale Frage zu den Kommissionsplänen lautet, wie soll das funktionieren? Ein Account für 13- bis 15-Jährige mit Erlaubnis der Eltern für maximal eine Stunde täglich und für die 15- bis 18-Jährigen dann ein Account mit einer Sperre für Erwachseneninhalte? Bedeutet das also eine Ausweispflicht für alle Social-Media-Nutzer? Nicht nur deswegen wird es noch lange dauern, bis es eine Einigung gibt, auch weil verschiedene Länder andere Alterslimits wollen. Aus Brüssel, Dieter Ebeling.
1: Der Bundesgerichtshof verkündet heute seine Entscheidung in der Frage, wie weit Datenschutzregeln auch im privaten Umfeld gelten. Konkret geht es um heimliche Videoaufnahmen in der Familie und um weitergeleitete private WhatsApp-Nachrichten. Entscheidend ist dabei die sogenannte Haushaltsausnahme der EU-Datenschutzgrundverordnung.
3: Vereinfacht gesagt, die Datenschutzregeln gelten normalerweise nicht, wenn jemand Dokumente ausschließlich für persönliche oder familiäre Zwecke nutzt. Genau darüber wird jetzt aber gestritten. In einem Fall hatte eine Tochter heimlich ihre Mutter gefilmt und die Aufnahmen weitergegeben. In einem anderen leitete eine Frau private WhatsApp-Nachrichten einer früheren Freundin an deren Arbeitgeber weiter. Möglicherweise fällt aber noch keine endgültige Entscheidung. Der Bundesgerichtshof könnte den Europäischen Gerichtshof fragen. Thomas Bleskin, Nachrichtenredaktion.
1: Jeder Zweite sieht die schlechte personelle Ausstattung deutscher Schulen als Ursache für die schwachen Ergebnisse in der jüngsten PISA-Bildungsstudie. In einer YouGov-Umfrage im Auftrag der Deutschen Presseagentur nannten 56% der Befragten diesen Grund. Ähnlich viele sehen aber auch das Freizeitverhalten der Kinder als Grund, etwa zu viel am Handy zu sein.
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4: Wir starten in den Donnerstag mit einem Mix aus Sonne und Wolken. In den kommenden Stunden wird es also noch relativ freundlich sein. Das ändert sich dann am Nachmittag. Da gibt es dann eigentlich nur noch Wolken zu sehen. Und auch wenn es hier und da vielleicht mal nach freundlichem Wetter aussieht, wird es vor allem am Nachmittag sehr grau und bedeckt. Ganz eventuell könnte es auch Regen geben. Das wäre dann aber nicht viel. Dazu maximal 18 Grad und ein lebhafter Wind. Der nimmt dann aber zum Nachmittag ein bisschen ab. Aktuell messen wir hier in Osnabrück 13 Grad. Bei euch in Hagen und in Dissen kommen wir auf 12 Grad. Morgen starten wir ins Wochenende mit sehr freundlicherem Wetter. Der Freitag zeigt sich von einer sehr angenehmen Seite und bringt auch ein paar Sonnenstunden mit. Die solltet ihr auf jeden Fall genießen, denn am Samstag, da zieht es dann wieder zu. Da kommen die Wolken wieder zu uns und da wird es auch wieder grau und bedeckt sein. Ähnlich sieht es am Sonntag aus. Auch da haben wir ziemlich viele Wolken über der Region.
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4: Die A30 rein Richtung Osnabrück. Ab dem Lotterkreuz stockt es bis Sutthausen, kostet euch 10 Minuten mehr. Und die A33 Osnabrück Richtung Bielefeld, ab dem Kreuz Osnabrück Süd, da stockt es 3 Kilometer, kostet euch auch 10 Minuten mehr. Dann Achtung, A33 Osnabrück Richtung Bielefeld in der Einfahrt Harderberg. Da steht ein kaputter LKW, fahrt dort bitte vorsichtig. Und da haben wir noch Blitzer, einmal in Osnabrück-Sonnenhügel, in der Lerchenstraße wird geblitzt und die Blitzer des Landkreises, die stehen heute in und um Hilter. Wenn ihr jetzt sagt, ich habe da noch was gesehen, einen Blitzer oder ein liegen gebliebenes Auto, dann sagt Bescheid und ruft uns an 0541 750 400 oder schickt eure Blitzer und Verkehrsmeldungen per WhatsApp an die 0157 88 533 187. Alle Nummern von uns gibt's jederzeit auch zum Nachlesen auf osradio.de. Ich wünsche euch eine gute und sichere Fahrt.
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4: Und wenn es um das Thema Geld geht, da ist man sich ja beim Landkreis Osnabrück einig. Es muss ziemlich gespart werden. Das ist egal, ob letzten Sonntag Kreistagswahl waren. Der Finanzausschuss, der muss trotzdem weiter aufs Geld achten und auch weiter arbeiten. Dienstag war es wieder soweit. Da hat der Landkreis die Kassen mal geöffnet und alle Scheine gezählt. Wir waren bei der Sitzung des Finanzausschusses dabei und haben mal nachgefragt. Wie sieht es mit den Schulden aus und wofür will man das knappe Geld denn eigentlich sich ausgeben. Darüber sprechen wir gleich in den nächsten 15 Minuten. Mein Name ist Tina Gramm. Ich wünsche euch einen schönen Donnerstag.

0: Am vergangenen Dienstag, da war es wieder soweit. Der Finanzausschuss des Landkreises Osnabrück hat sich getroffen, und zwar bei Sonnenschein. Das Thema des Nachmittags an der oder während der Finanzausschusssitzung, das war aber alles andere als sonnig, denn es ging um die finanzielle Lage des Landkreises. Die ist so angespannt wie noch nie. Trotzdem blieb die Sitzung erstaunlich ruhig. Politischen Schlagabtausch gab es nicht. Schließlich ist die Kommunalwahl vorbei und für einige Ausschussmitglieder war es die letzte Sitzung. Sie scheiden aus, weil sie nicht wiedergewählt wurden oder aus anderen Gründen aufhören. Es geht um die Finanzen des Landkreises, aber heute wird nichts mehr beschlossen. Der stellvertretende Vorsitzende des Finanzausschusses, Rainer Kavermann, erklärt, wie es um die Kreiskasse steht und was im sogenannten Steuerungsbericht steht, der von der Verwaltung vorgestellt wurde.
1: Also der Steuerungsbericht zwischen den Quartalen kommt ja einmal raus. Daran kann man erkennen, wie weit wir in dem Anschlag, den wir im Haushalt beschlossen haben, sind, ob wir den einhalten, ob wir darüber hinausschießen oder vielleicht sogar verbessern können. Also wir haben ihn oft verbessern können, aber in der jetzigen Situation sieht es schlecht aus. Wir werden nochmal 6,5 Millionen oben draufpacken auf das, was wir sowieso schon eingeplant haben an Defizit. Das waren 43, so und so viele Millionen. Das heißt, wir werden knapp 50 Millionen Defizit fahren im Haushalt.
0: Und danach, in den Jahren 2027 und 2028, sieht die finanzielle Lage noch schlechter aus. Das machte die erste Kreisrätin Bärbel Rosenstreter im Ausschuss auch deutlich. Sie warnte nämlich, die Schulden werden nicht nur unsere Kinder belasten, sondern auch noch unsere Enkel. Der stellvertretende Ausschussvorsitzende Rainer Kavermann nennt einen Grund für die hohe Verschuldung und zeigt zugleich einen möglichen Weg aus der Krise.
1: Das ist natürlich, was den Landkreis betrifft, ganz stark die Kinder- und Jugendhilfe. Das sind Ausgaben, die wir nicht mehr kontrollieren, die uns wirklich abgehen. Das sind viele private Anbieter und die Kosten steigen. Da müssen neue Ideen her, wie man es vielleicht besser in den Griff kriegen kann. Vielleicht muss man drüber nachdenken, selber Anbieter oder selber was auf den Weg zu bringen, um die Unterbringung und die Betreuung von Jugendlichen aus eigenen Mitteln.
0: Die Verschuldung des Landkreises Osnabrück, die wird dann zum Jahresende so hoch sein wie noch nie. Ein Rekordhoch also. Es kommt einiges zusammen. Die schwache Wirtschaft, steigende Kosten für Kinder und Jugendliche und rund 10 Millionen Euro weniger Einnahmen aus den Windkraftanlagen als eigentlich geplant war. Die Anlagen, die lassen auf sich warten, weil Genehmigungen fehlen oder sich das alles noch ein bisschen verzögert. Und mit diesen Windkraftanlagen lässt auch das Geld eben auf sich warten. Kurz gesagt, fast 50 Millionen Euro Minus für 2026. Die Rücklagen sind aufgebraucht. Jetzt heißt es natürlich sparen, sparen, sparen. Wie genau? Das soll der neue Kreistag entscheiden. Der trifft sich voraussichtlich am 2. November zum ersten Mal bei der konstituierenden Sitzung. Dann wird sich natürlich zeigen, wo der Rotstift angesetzt wird. Beschlossen wird der neue Haushaltsplan dann aber erst im kommenden Jahr, nämlich im März.
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Einen schönen guten Morgen. Ihr seid bei OS Radio Startklar. Gleich in 8 Minuten gibt's hier die OS Radio Lokalnachrichten. Da erfahrt ihr alles Wichtige aus Stadt und Landkreis Osnabrück. Und danach gibt's wie immer zu gewinnen, nämlich beim OS Radio Gewinnspiel. Das gibt's gleich dann nach den Lokalnachrichten. Da geht's um einen Herbstmarkt, der am Wochenende in Bramsche ist. Mehr dazu dann gleich in der nächsten halben Stunde.

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1: Da muss ich dazwischen grätschen, denn es ist was passiert. Wir haben eine Sperrung. Betroffen ist die A33 Osnabrück in Richtung Bielefeld. Zwischen Harderberg und Borkloklooster Ösede ist die Fahrbahn Richtung Bielefeld gesperrt. Ich wiederhole nochmal. A33 Osnabrück in Richtung Bielefeld. Zwischen Harderberg und Borkloklooster Ösede ist die Fahrbahn Richtung Bielefeld gesperrt. Dementsprechend haben wir mittlerweile auch einen Stau, und zwar A33 Richtung Bielefeld ab dem Kreuz Osnabrück Süd. Beziehungsweise haben wir Stau aktuell 10 Minuten, Tendenz eher steigend.

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1: Mit Simone Wölfel, Kongress zu Klimarisiken in Osnabrück und gemeinsam gegen Müll im Landkreis. Was passiert, wenn innerhalb von 12 Stunden 200 Liter Regen pro Quadratmeter fallen? Das ist eine der Fragen, mit denen sich heute ein Kongress in Osnabrück beschäftigt. Bei der Deutschen Bundesstiftung Umwelt geht es darum, wie gut Kommunen und Unternehmen auf Starkregen, Überschwemmungen, Hitze und Dürre vorbereitet sind. Fachleute aus Wissenschaft, Wirtschaft und Kommunen sprechen unter anderem über den Schutz von Infrastruktur, Gesundheit bei Hitze und die Finanzierung von Schäden. Veranstalter sind unter anderem die Hochschule Osnabrück und Klimafrieden Osnabrück sowie das Osnabrücker Land. Raus aus dem Haus, Müllsack schnappen und gemeinsam aufräumen. Am Samstag ist wieder World Cleanup Day. Auch im Landkreis Osnabrück lädt die Avigo dazu ein, sich an der Müllsammelaktion zu beteiligen. Ob Straße, Park oder Wald, wer eine eigene Sammelaktion plant, bekommt von der Avigo jederzeit Warnwesten und Abfallsäcke, heißt es in einer Mitteilung. Bei größeren Aktionen stellt sie auch Container bereit und kümmert sich anschließend um die Entsorgung. Wichtig bei Einzelaktionen, sie müssen mindestens 14 Tage vorher bei der Avigo angemeldet werden. Und wer schon weiter planen möchte, das nächste große Avigo-Abfallsammelwochenende ist am 27. und 28. Februar. Nach einem Brandeinsatz geht es für Feuerwehrleute nicht nur darum, die Flammen zu löschen. Auch Ruß und Schadstoffe an Kleidung und Haut können zur Gefahr werden. Die Feuerwehr Melle hat deshalb jetzt einen neuen Anhänger für die Einsatzstellen Hygiene bekommen. Darin können sich Einsatzkräfte direkt vor Ort umziehen und waschen. Verschmutzte Schutzkleidung wird getrennt von sauberer Kleidung aufbewahrt. Außerdem gibt es eine Dusche, eine Stiefelwaschanlage, Toiletten und einen geschützten Bereich zum Erholen. Der neue Anhänger ist künftig für alle 16 Ortsfeuerwehren der Stadt Melle verfügbar. Stationiert wird er bei der Ortsfeuerwehr Großaschen und kann von dort zu Einsätzen im gesamten Stadtgebiet Melle gebracht werden, heißt es in einer Mitteilung. Am Graf-Stauffenberg-Gymnasium in Osnabrück dreht sich heute alles um das Thema Bewegung. Beim Aktionstag der bewegten, gesunden Schule Niedersachsen kommt das gesamte Kollegium in Schwung. Beim Aktionstag geht es darum, mehr Bewegung in den Schulalltag zu bringen und das nicht nur im Sportunterricht. Denn regelmäßige Bewegung kann unter anderem Konzentration, Motivation und Lernleistung verbessern. Der Aktionstag soll den Startschuss für weitere Veränderungen an der Schule geben. Dazu gehören Bewegung im Unterricht und in den Pausen, aber auch auf dem Schulweg und in der Freizeit.
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2: Der Donnerstagmorgen zeigt sich von einer sehr freundlichen Seite. Ich sehe hier aus meinem Fenster blauen Himmel und nur wenig Wolken. Das sieht also recht gut aus. Aber ich muss euch schon mal vorwarnen, auch wenn es vormittags noch ein bisschen Sonnenschein gibt, zieht es am Nachmittag wieder zu. Also genießt heute auf jeden Fall jeden Sonnenstrahl, den ihr bekommen könnt. Es weht dazu noch ein mäßiger Wind, der bringt später vielleicht dann auch noch kleine Schauer zu uns in die Region. 12 bis 13 Grad, das sind die Temperaturen aktuell. Und wir schauen auf die nächsten Tage. Der Freitag macht zum Start ins Wochenende einen auch freundlicheren Eindruck. Immer wieder kommt morgen die Sonne raus und sorgt auch für ein paar schöne Stunden. Ganz trocken bleibt es aber auch morgen wahrscheinlich nicht. Die Regenchance liegt so bei 50%, könnt also eine Münze werfen, ob er trocken bleibt. Am Samstag übernehmen dann die Wolken wieder das Kommando. Dazu kann es dann auch vor allem am Vormittag mal Regen geben. Der Sonntag, auch der bleibt wechselhaft. Wolken und Sonnenschein wechseln sich da ab. Die Topwerte am Wochenende, die liegen bei knapp unter 20 Grad.
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2: A30 Rheine in Richtung Osnabrück, ab dem Lotterkreuz bis Sutthausen. Da stockt es, sind aber nur 10 Minuten mehr. Dann kommen wir zu dem großen Stau für heute. Darüber müssen wir sprechen, nämlich die A33 Osnabrück in Richtung Bielefeld. Zwischen Harderberg und Borglo Kloster Ösede ist die Fahrbahn gesperrt. Wir haben auch Stau, und zwar ab dem Kreuz Osnabrück Süd, kostet euch mittlerweile eine Dreiviertelstunde mehr. Den Grund weiß ich inzwischen, das liegt an einem Unterlegkeil, der da auf der Fahrbahn liegt. Unterlegkeile, das sind quasi diese Bremsklötze für LKWs. Davon liegt einer auf der Fahrbahn, deswegen ist nochmal A33 Osnabrück Richtung Bielefeld. Zwischen Harderberg und Borglo Kloster Ösede ist die Strecke gesperrt. Dann haben wir noch einen Blitzer, nämlich in Osnabrück-Sonnenhügel. In der Lerchenstraße wird geblitzt und die Blitzer des Landkreises, die erwarten euch heute in und um Hilter. Solltet ihr noch irgendwas gesehen haben, Blitzer oder Verkehrsmeldung, ruft an 0541 750 400 oder schickt eine WhatsApp, dann bitte an die 0157 88 533 187. Alle Nummern und auch die lokalen Nachrichten, das könnt ihr ganz entspannt nachlesen und das geht auf osradio.de. Ich wünsche euch eine gute und sichere Fahrt.
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2: Ich habe es gerade schon gesagt, es gibt wieder zu gewinnen. Diesmal geht es um einen Gutschein in Höhe von 50 Euro. Den könnt ihr gewinnen beim OS Radio Gewinnspiel. Und zwar ist dieser Gutschein für den Herbstmarkt. Der ist am Wochenende in Bramsche. Und was es da so alles gibt, das sage ich euch gleich. Mein Name ist Tina Gramm. Ich wünsche euch noch einen schönen Donnerstag. Hi.
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0: 8.42 Uhr Minuten und jetzt seid ihr gefragt, denn 40 Jahre Bio, das wollen die Gemüsegärtner in Bramsche feiern. Wer sie nicht kennt, die Gemüsegärtner, das ist ein Bio-Unternehmen aus Bramsche, das seit 1986 einen Bio-Lieferservice mit Bio-Kisten betreibt, also 40 Jahre schon, und beim ersten Herbstmarkt können Besucherinnen und Besucher, also ihr, hinter die Kulissen schauen. Das Ganze ist von 10 bis 17 Uhr. Ihr könnt da hinter die Kulissen des Bio-Lieferservice schauen und wir haben mit Marlene Hemker vom Herbstmarkt gesprochen. Die kann uns etwas mehr zum Programm verraten.
1: Bei unserem Herbstmarkt möchten wir vor allem zeigen, wer und was alles hinter den Gemüsegärtnern steckt. Man kann sich bei uns ganz frei umschauen oder bei Führung einen Blick hinter die Kulissen werfen. Viele unserer Erzeuger und Partner sind mit eigenen Ständen dabei, stellen ihre Produkte vor und natürlich darf auch probiert und eingekauft werden. Diese Nähe zu den Erzeugern und zu den Produkten war für uns schon immer wichtig und das möchten wir auch bei unserem Herbstmarkt zeigen.
0: Und bei den Führungen geht es unter anderem darum, wie das Gemüse seinen Weg überhaupt in diese Bio-Kiste findet und was dann an dem Standort alles auch passiert. Dazu kommen natürlich regionale Erzeuger und Partner, die stellen ihre Höfe und Produkte vor. Es gibt ganz viel Bio-Essen, Getränke, Kaffee, Kuchen, da ist für jeden gesorgt auf jeden Fall und natürlich auch für Familien, denn dieser Herbstmarkt, der fällt schließlich auf den Weltkindertag.
1: Da der Herbstmarkt in diesem Jahr auf den Weltkindertag fällt, haben wir uns auch für die Kinder einiges überlegt. Es gibt unter anderem Kinderschminken, Schmieden, eine Hüpfburg und das Spielmobil von Amal e.V. Dazu kommen Live-Musik, Kaffee und Kuchen und unsere Tombola, deren Erlös ebenfalls an den Amal e.V. geht. Es soll einfach ein schöner Tag für die ganze Familie werden.
0: Ganz viel los also auf dem Herbstmarkt am Sonntag in Bramsche. Wir verlosen heute unter allen Teilnehmenden einen Gutschein in Höhe von 50 Euro. Damit könnt ihr reichlich Gemüse und so weiter kaufen. Wenn ihr den 50-Euro-Gutschein haben wollt, einfach eine Mail schreiben an redaktion@osradio.de oder per WhatsApp mitmachen. 0157 88 533 187. Unser Gewinnspiel, das läuft noch bis 10. Bis dahin habt ihr Zeit, uns zu mailen oder eine WhatsApp zu schreiben. Ganz wichtig wie immer, wir brauchen eure Kontaktdaten, denn wir wollen ja auch wissen, wer da am Ende eigentlich gewonnen hat. Gerne sagt uns auch, was eigentlich euer Lieblingsgemüse ist und was ihr so am Herbst toll findet. Die Teilnahmebedingungen, die gibt's auf osradio.de. Ich wünsche euch ganz viel Glück und drücke euch die Daumen.

0: 8:09, ihr seid bei OS Radio und dem OS Radio Gewinnspiel. Die Gemüsegärtner in Bramsche, die feiern am Sonntag 40 Jahre Bio und das mit ihrem ersten Herbstmarkt. Von 10 bis 17 Uhr könnt ihr da den neuen Standort kennenlernen und hinter die Kulissen des Bio-Lieferservices schauen. Es gibt für euch Führungen, es gibt regionale Erzeuger, Bio-Essen, Kaffee und Kuchen sowieso. Eine sehr schöne Einkaufsmöglichkeit am Sonntag. 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Ich drücke euch die Daumen.
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1: Ich bin Tine Klimach. Mit Blick auf die angekündigten Entlastungen angesichts der hohen Spritpreise hält Unionsfraktionschef Thorsten Frey schnelle Entscheidungen der Koalition für erreichbar. Aus seiner Sicht könnte das zum 1. Oktober gelingen, sagte Frey in der ARD-Sendung Maischberger.
2: Ich glaube, wenn man sich anschaut, wie war es im Frühjahr, wir haben das innerhalb weniger Tage hinbekommen. Ich glaube, wenn man das jetzt zügig macht, kann das zum 1. Oktober gelingen. Und das ist sehr ambitioniert, das muss man sagen, aber das hat in der Vergangenheit schon geklappt. Und wenn wir eng zusammenarbeiten, auch im Parlament, dann ist das eine Chance.
1: Eine Übergewinnsteuer auf Extraprofite der Mineralölkonzerne lehnt Frey ab. In den USA hat nach dem Senat auch das Repräsentantenhaus für ein Sanktionsgesetz gestimmt, um Russland wegen des Ukraine-Kriegs stärker unter Druck zu setzen. Neben direkten Strafmaßnahmen gegen russische Politiker und Firmen soll das Gesetz die russischen Öl- und Gasexporte stärker eindämmen, mit denen Russland seinen Angriffskrieg finanziert.
3: Präsident Trump muss nur noch unterschreiben und dass er das tun will, hat er schon angekündigt. Mit dem Gesetz kann er die 5 größten Käufer von russischem Öl und Gas mit Sanktionen belegen und auch jene Länder bestrafen, die Russland dabei helfen, Energiesanktionen zu umgehen. Vor allem China und Indien beziehen viel russisches Erdöl und diese Maßnahme könnte nun die Handelsbeziehungen weiter strapazieren. Der Kongress aber setzt mit dem Gesetz Kreml-Chef Putin unter Druck und auch Trump auf Putin einzuwirken, den Krieg zu beenden. Aus den USA, Tina Eck.
1: Deutschlands Maschinenbauer rechnen erst im nächsten Jahr wieder mit Wachstum. Dieses Jahr wird damit voraussichtlich das 4. Jahr mit Produktionsrückgang in Folge, prognostiziert der Chefvolkswirt des Branchenverbands VDMA, Johannes Gernand. Für das kommende Jahr erwartet der Verband Deutscher Maschinen- und Anlagenbau einen Produktionsplus von 3%. Eine robuste Weltwirtschaft sowie mehr Investitionen in Maschinen und Geräte, auch dank staatlicher Milliarden, dürften nach Einschätzung der Branche für Auftrieb sorgen. Kann man damit Karte zahlen, besser noch schnell zum Geldautomaten. Insbesondere im Restaurant, im Supermarkt und im Einzelhandel wollen die meisten Menschen auf dieses Szenario lieber verzichten. Bei einer YouGov-Umfrage gaben über 70% der Befragten an, dass man im Restaurant bargeldlos zahlen können sollte.
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4: Wir starten in den Donnerstag mit einem Mix aus Sonne und Wolken. Hier in Osnabrück sieht es gerade sehr freundlich aus. Da haben wir eher weniger Wolken, aber im Landkreis hier und da, wie gesagt, mal Sonne, mal Wolken. Später am Nachmittag, da dominieren dann auf jeden Fall die Wolken. Da wird es ziemlich grau und bedeckt. Also auch wenn es gerade nach freundlichem Wetter aussieht, am Nachmittag, da wird es, wie gesagt, eher grauer. Eventuell könnte es hier und da dann auch mal einen Schauer geben. Das wäre dann aber auf jeden Fall nicht wirklich viel, das da von oben käme. Dazu maximal 18 Grad und ein lebhafter Wind, der nimmt dann zum Nachmittag aber ein bisschen ab. Aktuell messen wir hier in Osnabrück und bei euch in Bad Lahr, Wallenhorst, Osterkappeln überall 13 Grad. Morgen, da starten wir ins Wochenende mit einem freundlichen Wetter. Der Freitag zeigt sich von einer guten Seite, von einer angenehmen Seite und bringt auch ein paar Sonnenstunden mit. Zwar könnte es auch eventuell Regen geben, aber immerhin sehen wir morgen ein bisschen Sonne. Samstag ziehen dann die Wolken zu und der Samstag, der wird auch ziemlich grau, vielleicht am Vormittag auch nass. Sonntag ein bisschen ähnlich, auch da haben wir einen Mix aus Sonne und Wolken.
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4: So, hier brauche ich jetzt die Aufmerksamkeit aller Autofahrer auf der A33. Achtung bitte, A33 Osnabrück in Richtung Bielefeld. Ab dem Kreuz Osnabrück Süd haben wir einen ziemlich großen Stau. Ihr braucht da aktuell ca. 30 Minuten mehr. Das liegt an einer Sperrung, die inzwischen zwischen dem Kreuz Osnabrück Süd und Harderberg ist. Da ist es nämlich gesperrt, denn es hat dort einen Unfall gegeben. Und jetzt noch die Gegenrichtung A33 Richtung Osnabrück zwischen Borklo-Kloster Ösede und Harderberg, da liegt jetzt ein Unterkeil bzw. ein Bremsklotz von LKWs, der liegt da auf der Fahrbahn. Der war vorher noch auf der anderen Fahrbahn, also in Richtung Bielefeld, der liegt jetzt aber in Richtung Osnabrück. Zumindest steht das hier auf meinem Monitor. Wir kommen zu den Blitzern. Wir haben einen Blitzer in Osnabrück-Sonnhügel. In der Lerchenstraße wird geblitzt und die Blitzer des Landkreises, die erwarten euch heute in und um Hilta. Wenn ihr noch was gesehen habt, Blitzer oder Verkehrsmeldung, dann ruft uns an 0541 750 40 0 oder schickt eine WhatsApp an die 0157 88 533 187. Alle Nummern jederzeit auch auf osradio.de zum Nachlesen.
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4: Ihr kennt sie doch alle. Siedler von Catan, Mensch ärgere dich nicht oder auch Monopoly. Die Gesellschaftsspiele, die sind immer noch sehr beliebt und deshalb zelebrieren manche sie auch sehr. Und am Wochenende, da ist ein ganz besonderes Event für alle Fans der Brettspiele. Organisiert wird es vom Verein Spieletreff. Das sind ein paar Leute, die große Fans dieser Klassiker sind. Wir haben mal nachgefragt, was euch am Wochenende da so erwartet. Es gibt ein tolles Programm, dabei dreht sich alles rund ums Thema Brettspiele und Co. Mehr zum Verein Spieletreff und seinem Event am Wochenende gibt's gleich. Ich bin Hina Gramm, ich wünsche euch einen wunderschönen Donnerstagmorgen.

0: Ihr kennt doch sicherlich alle diese Sprüche. Tauschst du vielleicht Stroh gegen ein Schaf oder auch geh ins Gefängnis, begib dich direkt dorthin, gehe nicht über los. Ja, Spielefans, die wissen natürlich sofort, um welche Spieleklassiker es geht. Und am Wochenende, da könnt ihr eure Liebe zum Gesellschaftsspiel mal so richtig ausleben. Dann ist nämlich Stadt, Land, Spiel. Das sind die deutschlandweiten Tage des Gesellschaftsspiels. Und meine Kollegin Laura Niermann, die ist selbst begeisterte Spielerin und hat in Osnabrück auch echte Experten gefunden.
1: Deutschland, Gesellschaftsspielland. Ja, wir sind in der Welt nicht nur für Autos bekannt, sondern auch für unsere große Liebe zum Spiel. Taktisch geprägte Autorenspiele, wie zum Beispiel Die Siedler von Catan, werden deshalb international sogar schon mal German Games genannt. Gesellschaftsspiele stehen nicht nur verstaubt im Kinderzimmer rum, sie sind Teil der deutschen Kultur. Das weiß auch der begeisterte Spielefan Michael Schletter.
2: Also das Kulturgut Gesellschaftsspiel gibt es ja jetzt seit vergangenem Jahr, also offiziell als immaterielles Kulturerbe. Und ich denke mal einfach, dass die Begeisterung zu spielen im Menschen integriert ist. Ja, wir können es auch einfach ausleben. Wir sind eine Gesellschaft, in der wir eigentlich schon sehr gut leben können. Und da ist das Kulturgut, Gesellschaftsspiel dann ja eine Stufe dann neben Büchern, neben Kino und verschiedenen anderen Sachen, die man dann halt auch ausleben kann dann.
1: Und Schletter selbst sagt über sich, er habe nicht nur eine Faszination für Gesellschaftsspiele, sondern eine echte Leidenschaft. Schon in seiner Kindheit wurde viel in der Familie gespielt und fast jährlich Spielemessen besucht. Als er dann in Osnabrück neue Kontakte gesucht hat, ja, da war schnell klar, Gesellschaftsspiele sind dafür genau der richtige Weg. Aus ersten Treffen wurden regelmäßige Termine, immer größere Locations und mittlerweile ein Verein, der Spieletreff Osnabrück. Kern des Vereinslebens sind die regelmäßigen Treffen, jeden zweiten und vierten Samstag im Monat im Scherhaus Friedenskirche hier in Osnabrück.
2: Also bei uns kann man auf den Spieletreff kommen und wir haben einen Spielefundus, aus dem können sich Spiele ausgeliehen werden. Das sind eher Spiele, die nicht so ganz abendfüllend sind, die dauern dann vielleicht mal so 2 Stunden. Und für ja, abendfüllendere oder tagefüllende Spiele, da gibt es dann auch intern Spielegruppen bei uns, die sich dann privat organisieren und zusammenkommen. Also es wirkt wirklich wie ja, ein neues Kennenlernen und ein, ja, eine Community, die sich findet und ja, eine große gemeinsame Interesse hat.
1: Und diese Community ist offen für alle Spielefans und die, die es werden wollen. Und weil Spiele eben wirklich verbinden können, gibt es auch schon Kooperationen mit vielen anderen Vereinen und Institutionen aus der Region. Denn über das Spiel zusammenkommen, das hilft auch bei Krankheiten, in Trauerphasen und in jedem Alter. Einfach Brett rausholen, Würfel bereitlegen und die Probleme des Alltags können für eine Runde vergessen werden. Aber ganz wichtig, vor einem Spiel müssen erst einmal die Regeln geklärt werden. Denn selbst bei den ganz großen Klassikern sind die nicht immer so eindeutig, wie man meint. Michael Schletter nennt das die Hausregeln. Und die können überall ein bisschen anders aussehen und müssen eben nicht mit den offiziellen Spielregeln übereinstimmen. Wusstet ihr zum Beispiel, dass man beim Mensch ärgere dich nicht gar nicht mit 4 Figuren im Haus anfängt? Jeder Spieler beginnt tatsächlich schon mit einer Figur auf dem Feld. Gott sei Dank kann jeder ja nach eigenen Regeln spielen, auch am Wochenende bei Stadt, Land spielt.
2: Genau, am kommenden Wochenende findet in der Heiligen Familie in der Foxtrupper Straße von 10 bis 18 Uhr Stadt, Land spielt statt. Wir bieten da unseren Spielefundus an. Wir haben von den Hauptorganisatoren auch ein großes Spielepaket zugeschickt bekommen, was wir dort dann auch vorstellen werden. In dem Spielepaket befindet sich auch noch eine Spielerallye. Das heißt, wir bieten 3 verschiedene Spiele an, die wir erklären und alle, die dort uns besuchen, können die spielen. Eine Karte, da bekommen sie dann einen Stempel drauf und wer am Ende dann alle 3 Spiele gespielt hat, der nimmt auch noch an einer Verlosung teil.
1: Und gewinnen könnt ihr dann, na klar, Gesellschaftsspiele.
0: Also wenn ich das höre, würde ich mal sagen, davon kann man ja eigentlich gar nicht genug haben. Wenn ihr jetzt selbst Lust bekommen habt, die Spieletreffs des Vereins Spieletreff Osnabrück sind offen für alle. Die Termine findet ihr auch mal online auf spieletreff-osnabrück.de. Und die Mitglieder, die sind auch fleißig bei anderen Veranstaltungen unterwegs. In den nächsten Wochen könnt ihr sie zum Beispiel bei Lichter in den Höfen am Rosenplatzquartier oder beim Bürgerfest auf dem Ledenhof am 3. Oktober treffen. Und da, beim Bürgerfest am Ledenhof am 3. Oktober, da sind wir von OS Radio 104,8 auch mit einem Stand vertreten. Bedeutet für euch das Kommen, das lohnt sich also schon mal doppelt.

9.21 Uhr, ihr seid bei US Radio startklar. Gleich kommen die Lokalnachrichten um 9:30. Vorher werfen wir erstmal einen Blick auf die A33. Da gibt es mittlerweile Updates. Also einmal aufgepasst, A33, beide Richtungen. Zwischen dem Kreuz Osnabrück Süd und Haderberg haben wir eine Sperrung. Das betrifft beide Richtungen, sowohl Richtung Osnabrück als auch Richtung Bielefeld. Mittlerweile kann ich sagen, das liegt an einem schweren Unfall, den es dort gegeben hat. Autofahrer werden gebeten, das Gebiet weitläufig zu umfahren. Und zum Schluss noch eine Meldung für alle, die auf der A33 in Richtung Osnabrück wollen. Ab Hilter steht ihr bis zur Sperrung im Stau. Aktuell kostet euch das so circa 20 bis 30 Minuten mehr. Mehr zum Verkehr und zum Wetter dann gleich nach den Lokalnachrichten. Die gibt's, wie gesagt, dann gleich um 9:30.

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1: Mit Andreas Menke. 6 neue Bushaltestellen für den Neumarktumbau und FDP Wallenhorst unterstützt Michael Lührmann bei der Bürgermeisterstichwahl. Für den geplanten Umbau des Neumarkts richtet die Stadt Osnabrück 6 provisorische Bushaltestellen ein. Der Bau beginnt am Montag und soll etwa 3 Wochen dauern. Die neuen Haltestellen entstehen unter anderem am Petersburger Wall, an der Alten Münze, in der Kolpingstraße und an der Wittekindstraße. An 7 weiteren Haltestellen werden lediglich die Schilder angepasst. Für die neuen Haltestellen müssen teilweise Parkbuchten und Fahrspuren verändert werden. Die provisorischen Haltestellen sollen schon einige Wochen vor dem Umbau des Neumarkts in Betrieb gehen, der im November startet und voraussichtlich 3 Jahre dauern wird. Die FDP Wallenhorst empfiehlt Michael Lührmann für die Bürgermeisterstichwahl am 27. September. Lührmann tritt wie sein Gegenkandidat Christian Böwer offiziell als parteiloser und unabhängiger Bewerber an. Unterstützt wird Lührmann von der CDW, der Christlich-Demokratischen Wählergemeinschaft, Böwer vor allem von der SPD. Lührmann hatte im ersten Wahlgang 42,3% der Stimmen bekommen. Die FDP begründet ihre Empfehlung unter anderem mit seiner 10-jährigen kommunalpolitischen Erfahrung in Gemeinde und Landkreis. Am Wahlabend lädt die Gemeinde ab 18 Uhr in den Ratssaal im Rathaus ein, um dort die Auszählung zu verfolgen. Künstliche Intelligenz sorgt offenbar für deutlich mehr Klagen und Anträge bei den niedersächsischen Sozialgerichten. In den ersten 6 Monaten dieses Jahres gingen dort mehr als doppelt so viele Anträge ein wie im gesamten Zeitraum 2025. Die Zahl der Klagen stieg um rund 21%. Nach Einschätzung des Landessozialgerichts Niedersachsen-Bremen hängt der Anstieg vor allem mit dem Einsatz von KI zusammen. Sie erleichtert es Menschen, Klagen und Anträge ohne großen Aufwand zu erstellen. Für die Gerichte bedeutet das allerdings mehr Arbeit, weil KI-Texte oft sehr umfangreich sind und teilweise sogar nicht existierende Gerichtsentscheidungen enthalten. Dadurch können sich andere Verfahren verzögern.
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2: Also dafür, dass es heute früh noch geregnet hat, sieht es erstaunlich gut aus. Ich kann aus meinem Fenster sehen, dass es deutlich aufgeklärt ist. Am Vormittag, da erwartet uns ein Mix aus Sonne und Wolken. Aber auch wenn es jetzt gerade ganz nett aussieht, am Nachmittag zieht es dann ein bisschen zu. Bedeutet, ihr solltet auf jeden Fall jeden Sonnenstrahl genießen, den ihr bekommen könnt. Es weht dazu noch ein mäßiger Wind, der bringt später dann am Nachmittag, wenn es ein bisschen grauer am Himmel wird, vielleicht auch den ein oder anderen Schauer zu uns in die Region. Wir schauen auf die Temperaturen. Aktuell messen wir hier in Osnabrück und bei euch in Belm und in Melle 13 Grad. Die Höchstwerte liegen heute bei 18 Grad, die haben wir dann natürlich am Nachmittag. Die nächsten Tage. Der Freitag, der macht zum Start ins Wochenende einen sehr angenehmen Eindruck. Immer wieder kommt da die Sonne raus und sorgt auch für ein paar schöne Stunden Sonne. Ganz trocken bleibt es aber auch morgen wahrscheinlich nicht, denn die Regenchance, die liegt am Freitag bei 50%. Am Samstag ist es dann eher grauer. Da übernehmen die Wolken auf jeden Fall das Kommando. Sonntag, der bleibt wechselhaft. Am Sonntag Wolken und Sonnenschein mal so, mal so. Die Topwerte liegen am Wochenende knapp unter 20 Grad.
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2: Und hier habe ich Updates für alle, die auf der A33 unterwegs sind. Und zwar haben wir nur noch eine Sperrung auf der A33 in Richtung Bielefeld. Die galt ja vorher in beiden Richtungen. Mittlerweile habt ihr aber in Richtung Osnabrück wieder freie Fahrt. Also A33 Richtung Bielefeld. Zwischen dem Kreuz Osnabrück-Süd und Harderberg haben wir immer noch die Sperrung. Autofahrer werden gebeten, das Gebiet weitläufig zu umfahren. Das liegt an einem schweren Unfall, der dort passiert ist. Und noch für alle, die in Richtung Osnabrück wollen, also A33 Richtung Osnabrück, da haben wir immer noch Stau zwischen Borg und Kloster Ösede haben wir Stau, kostet euch aktuell 20 Minuten. Das liegt daran, dass die Fahrbahn verengt ist, da ist nur einer der Fahrstreifen frei, dauert wohl Stand jetzt noch ungefähr 2 Stunden, bis da wieder ganz freie Fahrt ist. Dann kommen wir zu den Blitzern. In Osnabrück-Sonnenhügel wird geblitzt, in der Lerchenstraße und die Blitzer des Landkreises erwarten euch heute in und um Hilter. Solltet ihr was gesehen haben, Blitzer oder Verkehrsmeldung, ruft uns an 0541 750 400 oder schickt eine WhatsApp an die 0157 88 533 187. Alle Nummern und mehr gibt's auch auf osradio.de zum Nachlesen. Ich wünsche euch eine gute und sichere Fahrt.
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2: Heute mit Hinak Gramm. Schönen guten Morgen.

9.42 Uhr. Ihr seid bei US Radio und damit hätte ja wahrscheinlich wohl kaum einer gerechnet. Der Bundestrainer Jürgen Klopp, der nominiert ja in wenigen Minuten um 10 Uhr seinen Kader für die ersten Länderspiele mit ihm als Bundestrainer. Die sind dann in der nächsten Woche und dafür gibt es ja eine große Pressekonferenz oder zumindest eine Pressekonferenz, die sich sehr, sehr viele wahrscheinlich anschauen werden. Das Ganze natürlich auf dem DFB-Campus in Frankfurt und wir wissen mittlerweile schon, wer wohl auf der Liste von Jürgen Klopp steht. Eine Viertelstunde bevor es dann offiziell gemacht wird. Angeblich soll Felix Keidel von der SV Elversberg vom Bundesliga-Aufsteiger mit dabei sein. Wer ihn nicht kennt, 23 Jahre, spielt im defensiven Mittelfeld. Der soll wohl mit dabei sein. Schon eine kleine Überraschung, eine große Überraschung, würde ich mal sagen, denn immerhin SV Elversberg, bei allem Respekt, als Bundesliga-Aufsteiger, das wäre schon ja, eine steile Karriere auf jeden Fall. Ein anderer Name, der dagegen sehr bekannt ist, soll fehlen. Dennis Undaf, der Stürmer des VfB Stuttgart, soll wohl von Jürgen Klopp nicht nominiert werden. Das sind alles, wie gesagt, nur Gerüchte und in wenigen Minuten um 10 Uhr, wenn dann die PK ist, da wissen wir dann Bescheid, ob die Gerüchte auch wirklich stimmen.

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Es ist 9:52 Uhr, so rum. Also in 8 Minuten gibt es die Nachrichten aus Deutschland und der Welt. Und Punkt 10 geht es dann um Diskussion um das oder um ein mögliches Social-Media-Verbot hier in Deutschland. Und nach den Nachrichten um 10 Uhr ist dann hier Verena Morris am Mikrofon und begleitet euch mit OS Radio durch den Tag bis 14 Uhr. Da läuft nämlich OS Radio der Tag, 10 bis 14 Uhr. Da geht es um wichtige Infos zur Stichwahl. Also dranbleiben, bei Verena wird es dann gleich wichtig. Mein Name ist Tena Gramm. Ich sage tschüss. Wir hören uns morgen früh wieder ab 6 Uhr bei OS Radio Startklar.

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1: Ich bin Tine Klimach. Diesel ist in Deutschland so teuer wie nie zuvor. Am Mittwoch kostete ein Liter im bundesweiten Tagesdurchschnitt 2,45 Euro, wie aus Zahlen des ADAC hervorgeht. Die politische Debatte, ob und was dagegen getan werden kann, wird für die Bundesregierung zur Gretchenfrage.
2: Noch streitet die Regierung über mögliche Maßnahmen. Und die Autofahrer wollen nur eines, dass die Preise schnell runtergehen. Zum 1. Oktober sei das möglich, wenn wir einen Zahn zulegen, sagt CDU-Politiker Frei, plädiert für eine Senkung der Energiesteuer. Wirtschaftsweise Schnitzer dagegen hält gezielte Entlastungen für sinnvoller und meinte im ZDF, viele Deutsche erwarten in Krisenzeiten zu viel vom Staat. Claudia Wächter, Nachrichtenredaktion.
1: Bundesbildungsministerin Karin Prien setzt beim geplanten Social-Media-Verbot für unter 13-Jährige auf eine Gesamtstrategie aus Alterskontrollen, mehr Medienkompetenz für Kinder sowie Aufklärung für Eltern. Wichtig sei zudem eine klare gesellschaftliche Norm, wonach Kinder unter 3 Jahren keinen Zugang zu digitalen Angeboten haben sollten, sagte Prien im ZDF-Morgenmagazin. Kinder und Jugendliche unter 13 Jahren sollen nach dem Willen von EU-Kommissionspräsidentin von der Leyen künftig in der EU von sozialen Medien wie TikTok, Snapchat und Instagram ausgeschlossen werden. Der Bundesgerichtshof verkündet heute seine Entscheidung in der Frage, wie weit Datenschutzregeln auch im privaten Umfeld gelten. Konkret geht es um heimliche Videoaufnahmen in der Familie und um weitergeleitete private WhatsApp-Nachrichten. Entscheidend ist dabei die sogenannte Haushaltsausnahme der EU-Datenschutzgrundverordnung.
3: Vereinfacht gesagt, die Datenschutzregeln gelten normalerweise nicht, wenn jemand Dokumente ausschließlich für persönliche oder familiäre Zwecke nutzt. Genau darüber wird jetzt aber gestritten. In einem Fall hatte eine Tochter heimlich ihre Mutter gefilmt und die Aufnahmen weitergegeben. In einem anderen leitete eine Frau private WhatsApp-Nachrichten einer früheren Freundin an deren Arbeitgeber weiter. Möglicherweise fällt aber noch keine endgültige Entscheidung. Der Bundesgerichtshof könnte den Europäischen Gerichtshof fragen. Thomas Bliski, Nachrichtenredaktion.
1: Jeder Zweite sieht die schlechte personelle Ausstattung deutscher Schulen als Ursache für die schwachen Ergebnisse in der jüngsten PISA-Bildungsstudie. In einer YouGov-Umfrage im Auftrag der Deutschen Presseagentur nannten 56% der Befragten diesen Grund. Ähnlich viele sehen aber auch das Freizeitverhalten der Kinder als Grund, etwa zu viel am Handy zu sein.
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4: Der Donnerstag, der bleibt eher grau und bedeckt. Also die Sonne zeigt sich nur ganz selten mal am späten Nachmittag. Da kann es zwischendurch noch mal so ein ganz bisschen regnen. Das alles heute bei Top-Temperaturen von 17 Grad. Und am Abend, da bleibt es dann überwiegend trocken, aber weiter bedeckt bei Temperaturen so um die 15, 16 Grad. Morgen wird es ein bisschen freundlicher. Sonne und Wolken wechseln sich da ab. Dazu werden es bis zu 18 Grad. Und am Samstag, da ist vormittags noch mal wieder so ein bisschen Regen drin. Danach bleibt es trocken, aber weiterhin eher wolkig, das dann am Samstag bei Temperaturen um die 19 Grad. 14 Grad messen wir aktuell hier bei uns in Osnabrück, bei euch in Bersenbrück, Bad Essen und Landorf. Da sind es auch 14 Grad.
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4: Es hat einen schweren Unfall gegeben auf der A33 Osnabrück Richtung Bielefeld zwischen dem Kreuz Osnabrück Süd und Haderberg. Bis auf Weiteres ist da die Richtungsfahrbahn gesperrt. Also ihr werdet da gebeten, das Gebiet weiträumig zu umfahren. Da staut es sich auch schon. A33 Osnabrück Richtung Bielefeld zwischen dem Kreuz Osnabrück Süd und der Anschlussstelle Borklo Kloster Ösede. Da gibt es Stau, da dauert es 10 Minuten länger. Und A33 Bielefeld Richtung Osnabrück zwischen Hilter am Teutoburger Wald und der Anschlussstelle Haderberg. Da gibt es auch Stau, da braucht er aktuell 15 Minuten länger. Dann wird geblitzt im Landkreis, heute in und um Hilter. Und wenn ihr jetzt noch irgendwelche Verkehrsmeldungen für uns habt, gerne einfach mal Bescheid geben bei uns. 0541 750 400 oder schickt eine WhatsApp. Dann bitte an 0157 88 533 187. Ich wünsche euch eine gute und vor allem sichere Fahrt. Kommt gut an.
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4: 4 nach 10 am Donnerstag und es ist Stichwahl hier bei uns in Osnabrück. Steht vor der Tür. Ende September ist es soweit. Am 27. gehen wir alle nochmal wählen. Da geht es nämlich nochmal an die Wahlurne. Und vielleicht liegt die Wahlbenachrichtigung von der ersten Runde ja noch irgendwo zu Hause rum, ne? Vielleicht ja auf dem Küchentisch, im Rucksack oder ist eventuell auch schon längst im Altpapier gelandet, genau wie bei mir. Die große Frage ist jetzt, brauche ich eine neue? Wie war das nochmal, wenn ihr Briefwahl beantragt habt? Muss ich das neu beantragen? Und was, wenn die Unterlagen einfach nicht rechtzeitig ankommen? Wir klären die wichtigsten Fragen rund um die Stichwahl, damit am Ende niemand vor dem Wahllokal steht und denkt, Mist, irgendwas habe ich doch vergessen. Ich bin Verena Morris, euch einen wunderschönen Donnerstag mit Robbie.

0: So, dieses Datum sollten wir uns auf jeden Fall merken. Am 27. September steht in Osnabrück die Oberbürgermeisterstichwahl an. Und vielleicht fragt sich gerade der ein oder andere, muss ich jetzt eigentlich eine neue Wahlbenachrichtigung haben? Wo kann ich noch Briefwahl machen? Was, wenn die Unterlagen nicht rechtzeitig kommen? Dazu gibt es jetzt so ein paar wichtige Dinge zu wissen seitens der Stadt. Darüber spreche ich jetzt mit meiner Kollegin Emma Sprick. Emma, wir starten jetzt erstmal direkt mit der Wahlbenachrichtigung. Also müssen die Osnabrückerinnen und Osnabrücker für die Stichwahl eigentlich auf eine neue warten?
1: Nein, genau das ist der Punkt. Es gibt keine neue. Die Wahlbenachrichtigung von der ersten Wahl gilt auch für die Stichwahl. Damit geht es am 27. September ins gleiche Wahllokal wie schon bei der Hauptwahl. Und falls die Wahlbenachrichtigung irgendwo zwischen Altpapier und Küchenschublade verschwunden ist, auch kein Drama, mit einem gültigen Personalausweis oder Reisepass kann man trotzdem im Wahllokal wählen.
0: So, habt ihr gehört, die müsst ihr also nicht unbedingt aus dem Altpapier fischen, die Wahlbenachrichtigung, obwohl ich es gestern gemacht habe, ich habe sie auch wieder. Wie sieht es mit der Briefwahl aus? Viele haben ja schon bei der ersten Wahl per Brief abgestimmt.
1: Wer jetzt auch bei der Stichwahl per Briefwahl abstimmen möchte, muss dafür nochmal einen Antrag stellen. Und wichtig, der QR-Code von der ersten Wahl funktioniert nicht ein zweites Mal. Wer die Briefwahl für die Stichwahl bereits beantragt hat, bekommt die Unterlagen in den nächsten Tagen zugeschickt. Das sind inzwischen mehr als 30.000 Anträge. Wer lieber direkt vor Ort wählt, kann das ebenfalls machen. Im Wahlbüro an der Sedanstraße 109.
0: So, jetzt mal angenommen, die Briefwahlunterlagen kommen nicht rechtzeitig. Was mache ich dann?
1: Dann gibt es noch eine Möglichkeit, bis einen Tag vor der Stichwahl, das ist dann Samstag, der 26. September um 12 Uhr, können fehlende Wahlbriefunterlagen im Wahlbüro an der Sedanstraße 109 ersetzt werden, gegen eine eidesstattliche Erklärung. Und die Stimme kann dort auch direkt abgegeben werden. Das Wahlbüro empfiehlt diesen Weg gerade für kurzfristige Fälle. Dort gibt es Wahlkabinen und Wahluhren. Die Wahl bleibt also geheim und man muss sich nicht mehr auf den Postweg verlassen.
0: Also Wahlbenachrichtigung nicht mehr auffindbar, überhaupt kein Problem, haben wir gerade gehört. Eine Briefwahl geplant, dann jetzt nochmal beantragen. Und wenn es mit der Post knapp wird, dann gibt es noch den Weg ins Wahlbüro an der Sedanstraße 109. Die Oberbürgermeisterstichwahl hier in Osnabrück, die ist am 27. September. Und falls ihr jetzt noch irgendwelche Fragen zur Stichwahl oder auch zur Briefwahl habt, das Wahlbüro in der Sedanstraße 109. Das ist montags von 8 bis 16 Uhr geöffnet, dienstags und donnerstags bis 18 Uhr und mittwochs und freitags ist von 8 bis 12 Uhr jemand vor Ort. Und Wissenswertes rund um die Stichwahl am 27.09. gab es von meiner Kollegin Emma Sprick. Emma, vielen Dank. Viertel nach 10 haben wir es. OS Radio 104,8 ist hier.

Busfahren in Osnabrück wird demnächst noch ein bisschen anders. Rund um den Neumarkt kommen nämlich neue provisorische Haltestellen dazu. 6 Stück insgesamt, zum Beispiel am Petersburger Wall, an der Alten Münze und auch in der Kolpingstraße. Warum das Ganze? Alle Einzelheiten dazu und weitere Nachrichten hier aus der Region, aus Stadt und Landkreis, gibt es dann gleich in 7 Minuten um 11:30 bei uns.

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1: Mit Andreas Menke. 6 neue Bushaltestellen für den Neumarktumbau. Und FDP Wallenhorst unterstützt Michael Lührmann bei der Bürgermeister-Stichwahl. Für den geplanten Umbau des Neumarkts richtet die Stadt Osnabrück 6 provisorische Bushaltestellen ein. Der Bau beginnt am Montag und soll etwa 3 Wochen dauern. Die neuen Haltestellen entstehen unter anderem am Petersburger Wall, an der Alten Münze, in der Kolpingstraße und an der Wittekindstraße. An 7 weiteren Haltestellen werden lediglich die Schilder angepasst. Für die neuen Haltestellen müssen teilweise Parkbuchten und Fahrspuren verändert werden. Die provisorischen Haltestellen sollen schon einige Wochen vor dem Umbau des Neumarkts in Betrieb gehen, der im November startet und voraussichtlich 3 Jahre dauern wird. Die FDP Wallenhorst empfiehlt Michael Lührmann für die Bürgermeister-Stichwahl am 27. September. Lührmann tritt wie sein Gegenkandidat Christian Böwer offiziell als parteiloser und unabhängiger Bewerber an. Unterstützt wird Lührmann von der CDW, der Christlich-Demokratischen Wählergemeinschaft, Böwer vor allem von der SPD. Lührmann hatte im ersten Wahlgang 42,3% der Stimmen bekommen. Die FDP begründet ihre Empfehlung unter anderem mit seiner 10-jährigen kommunalpolitischen Erfahrung in Gemeinde und Landkreis. Am Wahlabend lädt die Gemeinde ab 18 Uhr in den Ratssaal im Rathaus ein, um dort die Auszählung zu verfolgen. Künstliche Intelligenz sorgt offenbar für deutlich mehr Klagen und Anträge bei den niedersächsischen Sozialgerichten. In den ersten 6 Monaten dieses Jahres gingen dort mehr als doppelt so viele Anträge ein wie im gesamten Zeitraum 2025. Die Zahl der Klagen stieg um rund 21%. Nach Einschätzung des Landessozialgerichts Niedersachsen-Bremen hängt der Anstieg vor allem mit dem Einsatz von KI zusammen. Sie erleichtert es Menschen, Klagen und Anträge ohne großen Aufwand zu erstellen. Für die Gerichte bedeutet das allerdings mehr Arbeit, weil KI-Texte oft sehr umfangreich sind und teilweise sogar nicht existierende Gerichtsentscheidungen enthalten. Dadurch können sich andere Verfahren verzögern.
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2: Der Himmel bleibt heute meistens bedeckt da draußen. Die Sonne schafft es nur ganz selten mal hervor. Am späten Nachmittag kann es zwischendurch auch noch mal so ein bisschen regnen. Das alles heute bei Top-Temperaturen von 17 Grad. Und am Abend, da ist es dann auch größtenteils trocken, aber auch bedeckt bei Temperaturen so um die 15, 16 Grad. Aktuell messen wir 15 Grad hier bei uns in Osnabrück, bei euch in Neunkirchen und Rulle sind es 14. In Bad Iburg, da messen wir auch 15. Morgen am Freitag sieht es dann schon etwas freundlicher aus. Sonne und Wolken wechseln sich da ab. Temperaturen um die 18 Grad bekommen wir da aufs Thermometer und wir gucken auch schon mal so ein bisschen aufs Wochenende. Auf den Samstag, da kann es vormittags noch ein bisschen regnen. Nachmittags ist es dann trocken, bleibt aber auch da eher bedeckt bei maximal 19 Grad.
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2: Es hat einen schweren Unfall gegeben auf der A33 Osnabrück Richtung Bielefeld zwischen dem Kreuz Osnabrück Süd und Haderberg. Bis auf Weiteres ist die Richtungsfahrbahn da gesperrt. Autofahrer werden gebeten, den Bereich weiträumig zu umfahren. Dann die A33 Bielefeld Richtung Osnabrück zwischen Hilte am Teutoburger Wald und Haderberg. Da staut es sich nämlich aktuell auch. Da dauert es um die 15 Minuten länger. Dann wird geblitzt im Landkreis, heute in und um Hilte. Und wenn ihr jetzt noch irgendwelche Verkehrsmeldungen für uns habt, gerne einfach mal Bescheid geben bei uns. 0541 750 400 oder ihr schickt eine WhatsApp. Dann bitte an 015788 533 187. Ich wünsche euch eine gute und vor allem sichere Fahrt. Kommt gut an.
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2: Weniger Social Media für Kinder und Jugendliche. Dafür soll es künftig strengere Regeln geben. Im Gespräch sind unter anderem Alterskontrollen, spezielle Konten für Minderjährige und auch Zeitlimits. Auch Bundesfamilienministerin Karin Prien, die will da jetzt irgendwie nicht warten, bis neue EU-Regeln greifen. Die kündigt für Deutschland eine Übergangslösung an. Wie die aussieht, das alles klären wir gleich mal in der nächsten halben Stunde um kurz vor 11. Ich bin Verena Morris. Hi.

0: Schönen Donnerstag euch. 10.41 Uhr, ihr hört OS Radio 104,8 und TikTok, Instagram und Co. gehören ja für ganz viele Kinder und Jugendliche ganz selbstverständlich zum Alltag dazu. Ne? Gleichzeitig wächst aber auch die Diskussion darüber, wie sie besser geschützt werden können. Bundesfamilienministerin Karin Prien sieht deshalb dringenden Handlungsbedarf, will jetzt schon im Oktober eine deutsche Übergangslösung auf den Weg bringen.
1: Der Handlungsbedarf ist groß. Die Gefahr für unsere Kinder und Jugendlichen ist so gefährlich, dass wir eine Übergangslösung auf jeden Fall in den nächsten Wochen und Monaten auf den Weg bringen werden. Und wir werden im Oktober Eckpunkte für eine deutsche Übergangsgesetzgebung vorlegen. Und insofern werden wir handeln.
0: Die Frage ist allerdings, wie soll das Ganze dann am Ende kontrolliert werden? Genau da liegt auch eine der großen Herausforderungen. Prien kündigt dafür unter anderem eine entsprechende App an. Und auch für die Plattform selbst soll es Konsequenzen geben, wenn sie bei den neuen Regeln nicht mitmachen.
1: Die Strafen müssen so hart sein, dass das eben wirklich empfindlich wirkt. Wir müssen auch die Plattform beteiligen an den zusätzlichen Gebühren für die Aufsicht. Und wir haben in den Vereinigten Staaten im Meta-Vergleich jetzt gesehen, dass es sehr wohl möglich ist, dass auch die Plattformen selber sich verpflichten, entsprechende Vorkehrungen zu treffen.
0: Hinter den Plänen steht also die Frage, wie Kinder und Jugendliche besser vor möglichen Risiken in sozialen Netzwerken geschützt werden können. Die Bundesregierung, die will dabei jetzt nicht nur auf neue EU-Regeln warten, sondern schon vorher aktiv werden. 10.42 Uhr, hört OS Radio 104,8 am Donnerstag. Schönen Vormittag euch. Hey.

0: Neuer Bundestrainer, neuer Rekordkader. Jürgen Klopp startet mit gleich 44 Spielern in seine ersten Länderspiele. Und das hat einen einfachen Grund. In nur 2 Wochen stehen direkt einfach mal 4 Partien an. Da will Klopp möglichst viele Spieler sehen und auch kennenlernen.
1: Ist sehr ungewöhnlich für die Nationalmannschaft, dass man in 4 Spiele in 2 Wochen zu absolvieren hat. Ich möchte in der Zeit so viele Spieler wie möglich kennenlernen. Ich habe in den letzten 4 Wochen war ich ein bisschen unterwegs und habe viele Spieler persönlich getroffen. Also ob dann nur auf dem Trainingsplatz oder anschließend auch noch im Gespräch. Also gesehen, physisch vor mir gehabt. Und der Unterschied ist schon groß. Also zwischen dem, was ich vorher für ein Bild hatte, weil ich habe ja vorher gesagt, ich war, wenn man so will, 11 Jahre aus der Bundesliga weg. Und es macht halt schon einen großen Unterschied, ob ich, um so ein Gefühl für einen Fußballer zu entwickeln, dass man auch mal live sieht. Und ich möchte einfach noch viel mehr live sehen.
0: Also keine A- und keine B-Mannschaft. Klopp will alle 4 Spiele gewinnen und vor allem möglichst viele Eindrücke auch sammeln. Die 44 Spieler teilen sich deshalb auf. Nach 2 Spielen wird der Kader gewechselt. Und ganz nebenbei hat Klopp bei der Bekanntgabe noch ein kleines Ratespiel mit den Journalisten gestartet. Die meisten Namen, die waren nämlich ohnehin schon bekannt. Aber einen Spieler hatte er bewusst noch nicht verraten. Hört mal her.
1: Den einen Namen, den er noch nicht kennt, wer den errät, der kriegt so eine Kappe.
0: Ach schön, wer möchte nicht so eine DFB-Kappe haben, ne? Also 44 Spieler, 4 Spiele, 2 Wochen. Klopp hat sich für seinen Einstand also einiges vorgenommen. Mehr dazu hört er auch gleich bei uns in 6 Minuten um 11 in den Nachrichten.

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1: Ich bin Tine Klimach. Während die Bundesregierung darüber berät, wie Autofahrer hierzulande entlastet werden können, steigen die Preise an der Tankstelle jeden Tag weiter. Laut ADAC kostete der Liter Diesel gestern im bundesweiten Durchschnitt 2,45 Euro. Benzin ist schon seit Tagen auf einem Allzeithoch. Die politische Debatte, was dagegen getan werden kann, ist in vollem Gang.
2: Möglich ist zum Beispiel, dass die Mehrwertsteuer auf Benzin und Diesel von 19% auf 7% gesenkt wird oder, wie schon beim Tankrabatt im Frühjahr, die Energiesteuer gesenkt wird. Die Entscheidung dafür war seinerzeit schnell gefallen, sagt Unionsfraktionschef Thorsten Frey. Deshalb könnte es auch dieses Mal zügig gehen. Auch wenn es ambitioniert sei, es könnte zum 1. Oktober gelingen, sagte Frey in der ARD-Sendung Maischberger. Diana Kramer, Nachrichtenredaktion.
1: In den USA hat nach dem Senat auch das Repräsentantenhaus für ein Sanktionsgesetz gestimmt, um Russland wegen des Ukraine-Kriegs stärker unter Druck zu setzen. Neben direkten Strafmaßnahmen gegen russische Politiker und Firmen soll das Gesetz die russischen Öl- und Gasexporte stärker eindämmen, mit denen Russland seinen Angriffskrieg finanziert.
3: Präsident Trump muss nur noch unterschreiben und dass er das tun will, hat er schon angekündigt. Mit dem Gesetz kann er die 5 größten Käufer von russischem Öl und Gas mit Sanktionen belegen und auch jene Länder bestrafen, die Russland dabei helfen, Energiesanktionen zu umgehen. Vor allem China und Indien beziehen viel russisches Erdöl und diese Maßnahme könnte nun die Handelsbeziehungen weiter strapazieren. Der Kongress aber setzt mit dem Gesetz Kreml-Chef Putin unter Druck und auch Trump, auf Putin einzuwirken, den Krieg zu beenden. Aus den USA, Tina Eck.
1: In der deutschen Industrie gibt es mit prall gefüllten Auftragsbüchern Hoffnung auf ein Ende der langen Durststrecke. Der Auftragsbestand stieg im Juli preisbereinigt um 1,5% im Vergleich zum Vormonat, teilte das Statistische Bundesamt mit. Bereits in den vergangenen Monaten ist der Auftragsbestand in den Unternehmen tendenziell gewachsen. Zum Sport. Bundestrainer Jürgen Klopp startet mit einem Doppelkader in Rekordgröße in seine ersten Länderspiele. Das Aufgebot der Fußballnationalmannschaft für den Auftakt in der Nations League umfasst insgesamt 44 Spieler. Darunter 16 WM-Erfahrene, zahlreiche Rückkehrer wie Marc-André Ter Stegen, Serge Gnabry und Karim Adeyemi sowie 16 Akteure ohne Länderspieleinsatz.
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4: Ziemlich grau ist es heute hier bei uns in Stadt- und Landkreis. Also die Wolken machen sich so ein bisschen gemütlich am Osnabrücker Himmel. Die Sonne schafft es kaum hervor, bleibt aber erstmal trocken. Erst am späten Nachmittag kann es so ein bisschen regnen. Das alles heute bei Top-Temperaturen von 17 Grad. Und am Abend ist es dann meist trocken, aber es bleibt bedeckt bei 15, 16 Grad. Morgen wird es ein bisschen freundlicher. Da gibt es immer wieder die Sonne zu sehen. Das bei maximal 18 Grad. Und der Samstag wird dann eher wieder etwas bewölkter und grauer. Vormittags kann es noch so ein bisschen regnen, nachmittags bleibt es dann trocken, bleibt aber auch weiterhin bedeckt bei maximal 19 Grad. 15 Grad messen wir aktuell hier bei uns in Osnabrück und bei euch in Bramschehagen und Dissen, da sind es auch 15 Grad.
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4: Vorsicht, ein defekter LKW auf der A30 Osnabrück Richtung Rheine zwischen Osnabrück-Nahne und Osnabrück-Sutthausen. Da steht ein defekter LKW auf dem Standstreifen. Da bitte aufpassen. Und es hat einen schweren Unfall gegeben auf der A33 Osnabrück Richtung Bielefeld zwischen dem Kreuz Osnabrück-Süd und Haderberg. Die Strecke ist bis auf Weiteres gesperrt, also die Richtungsfahrbahn. Ortskundige, falls ihr euch da auskennt, den Bereich solltet ihr dann bitte weiträumig umfahren. Dann wird geblitzt im Landkreis, heute in und um Hilta. Und wenn ihr jetzt noch irgendwelche Verkehrsmeldungen für uns habt, vielleicht sitzt ihr ja gerade im Auto, seid unterwegs, gerne einfach mal Bescheid geben bei uns. 0541 750 400 oder ihr schickt uns einfach eine WhatsApp. Dann bitte an 0157 88 533 187. Ich wünsche euch eine gute und vor allem sichere Fahrt. Kommt gut an.
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4: Bei Instagram habe ich es gerade schon erzählt. Falls ihr noch nicht da wart, euch angeguckt habt, dann folgt uns gerne mal bei Instagram. Ich erzähle es euch aber auch gerne nochmal, falls ihr es noch nicht gehört habt. Also es gibt jetzt am Sonntag auf dem Osnabrücker Rathausplatz eine ganz besondere Klinik, die macht da neu auf mit Ärzten. Es gibt Untersuchungsstationen und es gibt bestimmt auch ganz viele Patienten. Nur die Patienten haben Knopfaugen, die haben ganz lange Ohren, die haben kleine Pfoten, denn Sonntag ist Weltkindertag und passend zum Weltkindertag eröffnet da die erste Teddy-Klinik in Osnabrück, also auf dem Osnabrücker Rathausplatz. Alle Einzelheiten dazu, was kleine und auch große Besucherinnen und Besucher da dann erwartet, erfahrt ihr bei uns in der nächsten halben Stunde. um kurz nach 11. 4 nach 11 haben wir es. Ich bin Verena Morris. Euch einen wunderschönen Donnerstag.

0: Mitten auf dem Osnabrücker Rathausplatz eröffnet eine neue Klinik. Jawohl, Ärzte und Pflegekräfte, die stehen schon in den Startlöchern. Untersuchungsstationen werden aufgebaut. Die ersten Patienten können dann am Wochenende empfangen werden. Eine Klinik mitten auf dem Rathausplatz. Findet ihr ungewöhnlich, ne? Mhm, finde ich auch. Das ist es auch tatsächlich. Und Emma Sprick, meine Kollegin, die klärt uns jetzt mal auf.
1: Das Ungewöhnliche ist, die Patienten sind ganz anders. Sie sind flauschig, haben Knopfaugen, lange Ohren oder kleine Pfoten. Und wenn man genauer hinschaut, wird klar, hier geht es um ganz besondere Notfälle. Teddys, Puppen und andere Kuscheltiere sind nämlich die Patienten der ersten Teddy-Klinik in Osnabrück. Die feiert zum Weltkindertag am 20. September ihre Premiere. Was genau hinter dieser Idee steckt, erklärt Jörg Holzapfel vom Christlichen Kinderhospital Osnabrück.
2: Ich meine, wenn man sich mal so vorstellt, als Erwachsener geht man ja auch sehr ungern ins Krankenhaus, weil das hat natürlich immer was mit Krankheit, mit Schmerzen, vielleicht auch mit einer bevorstehenden Operation zu tun. Und jetzt muss man sich mal vorstellen, wie sich da erst kleine Kinder fühlen, die vielleicht zum ersten Mal ins Krankenhaus kommen. Und da haben wir uns natürlich gedacht, okay, um da den Kindern und auch den Eltern etwas die Angst zu nehmen, die Sorge zu nehmen und vor allem eben auch zu zeigen, dass Krankenhaus eben nicht schlecht riecht und dass da lauter fremde Menschen mit blauen, grünen und weißen Kitteln rumlaufen, dass das eben anders ist, dass das freundlich ist, dass das Christliche Kinderhospital Osnabrück eben tatsächlich ein Kinderhospital ist und für Kinder zugeschnitten ist. Das wollen wir einfach zeigen.
1: Wer Kinder hat, mit Kindern arbeitet oder regelmäßig mit ihnen zu tun hat, kennt das. Ein Arztbesuch oder eine Untersuchung kann schnell für Aufregung sorgen. Besonders, wenn etwas passiert, das man noch nicht kennt. Genau da setzt die Teddy-Klinik an. Und so wird aus dem ungewohnten Klinikbesuch ein spannendes Erlebnis, bei dem die kleinen Patienten und ihre menschlichen Begleiter Teil der Behandlung werden.
2: Wir werden natürlich so eine kleine Anmeldung haben, wo man dann auch einen Gesundheitspass bekommt. Da wird dann auch der Name eingetragen des Stofftiers. Und dann geht es auch schon zur Behandlung. Und da sind unsere Teddy-Dogs, die eben entsprechend die Stofftiere erstmal wiegen, messen, Blutdruck messen, mit dem Spachtel mal in den Hals und Rachen gucken, die Augen ausleuchten, in die Ohren schauen. Und dann geht es eben auch in die spezielle Krankengeschichte, wo wir dann eben gucken, wie können wir dem Stofftier helfen.
1: Es wird geröntgt, untersucht und verbunden. Für die kleinen Patienten gibt's also fast das komplette Klinikprogramm. Und natürlich geht niemand ohne Attest nach Hause. Auch Teddy, Puppe und Co. bekommen am Ende ihre Bescheinigung. Und wenn die dann ordentlich durchgecheckt sind, geht's noch ein Häuschen weiter. Dort warten die passenden Medikamente. Was genau es damit auf sich hat, können die Kinder und ihre kleinen Patienten selbst herausfinden. Ganz wichtig ist aber erstmal,
2: dass wirklich die Eltern und auch die Kinder natürlich Stofftiere mitbringen. Vielleicht sich auch im Vorfeld schon ein bisschen was überlegen, was hat vielleicht das Stofftier? Vielleicht irgendwie Magenschmerzen oder das Flauschfieber, ein knickendes, abknickendes Ohr. Also irgendwas ausdenken und gerne bei uns vorbeikommen. Vielleicht, je nachdem, wie viele Kinder kommen, sich ein bisschen auf Wartezeit einstellen. Aber es gibt ja auf dem Marktplatz auch noch Gelegenheit, sich dann so ein bisschen die Zeit zu vertreiben und andere Stände sich erstmal anzuschauen und dann wieder zu uns zu kommen.
1: Die Teddy-Dogs stehen also schon in den Startlöchern und warten am Weltkindertag gespannt auf ihre kleinen Patientinnen und Patienten. Hinter der Teddy-Klinik steht vor allem eine Idee: Kindern spielerisch zu zeigen, was sie in einem Krankenhaus erwartet und ihnen damit vielleicht ein bisschen die Sorge oder Angst vor Untersuchungen und Behandlungen zu nehmen.
0: Ja, wer also mit seinem Lieblingskuscheltier einen besonderen Klinikbesuch erleben möchte, der kann das jetzt am Sonntag machen, am 20. September von 14 bis 18 Uhr beim Weltkindertag auf dem Osnabrücker Rathausplatz. Die Teddy-Klinik, die befindet sich dann direkt gegenüber der Stadtbibliothek vor der Marienkirche. Für die Teddy Dogs soll das übrigens jetzt nicht der letzte Einsatz bleiben. Auch bei weiteren Veranstaltungen des Christlichen Kinderhospitals ist die Teddy-Klinik fest eingeplant.

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KI sorgt bei Niedersachsens Sozialgerichten für mehr Arbeit. Die Zahl der Anträge hat sich im ersten Halbjahr mehr als verdoppelt. Die Zahl der Klagen stieg auch um rund 21%. Alle Einzelheiten dazu und weitere Nachrichten aus der Region, aus Stadt und Landkreis gibt es dann gleich in 7 Minuten um 11:30. Vorher habe ich noch die Rolling Stones für euch. Wunderschönen Donnerstag.

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1: Mit Andreas Menke. 6 neue Bushaltestellen für den Neumarktumbau. Und FDP Wallenhorst unterstützt Michael Lührmann bei der Bürgermeister-Stichwahl. Für den geplanten Umbau des Neumarkts richtet die Stadt Osnabrück 6 provisorische Bushaltestellen ein. Der Bau beginnt am Montag und soll etwa 3 Wochen dauern. Die neuen Haltestellen entstehen unter anderem am Petersburger Wall, an der Alten Münze, in der Kolpingstraße und an der Wittekindstraße. An 7 weiteren Haltestellen werden lediglich die Schilder angepasst. Für die neuen Haltestellen müssen teilweise Parkbuchten und Fahrspuren verändert werden. Die provisorischen Haltestellen sollen schon einige Wochen vor dem Umbau des Neumarkts in Betrieb gehen, der im November startet und voraussichtlich 3 Jahre dauern wird. Die FDP Wallenhorst empfiehlt Michael Lührmann für die Bürgermeister-Stichwahl am 27. September. Lührmann tritt wie sein Gegenkandidat Christian Böwer offiziell als parteiloser und unabhängiger Bewerber an. Unterstützt wird Lührmann von der CDW, der Christlich-Demokratischen Wählergemeinschaft, Böwer vor allem von der SPD. Lührmann hatte im ersten Wahlgang 42,3% der Stimmen bekommen. Die FDP begründet ihre Empfehlung unter anderem mit seiner 10-jährigen kommunalpolitischen Erfahrung in Gemeinde und Landkreis. Am Wahlabend lädt die Gemeinde ab 18 Uhr in den Ratssaal im Rathaus ein, um dort die Auszählung zu verfolgen. Künstliche Intelligenz sorgt offenbar für deutlich mehr Klagen und Anträge bei den niedersächsischen Sozialgerichten. In den ersten 6 Monaten dieses Jahres gingen dort mehr als doppelt so viele Anträge ein wie im gesamten Zeitraum 2025. Die Zahl der Klagen stieg um rund 21%. Nach Einschätzung des Landessozialgerichts Niedersachsen-Bremen hängt der Anstieg vor allem mit dem Einsatz von KI zusammen. Sie erleichtert es Menschen, Klagen und Anträge ohne großen Aufwand zu erstellen. Für die Gerichte bedeutet das allerdings mehr Arbeit, weil KI-Texte oft sehr umfangreich sind und teilweise sogar nicht existierende Gerichtsentscheidungen enthalten. Dadurch können sich andere Verfahren verzögern.
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2: Viele Wolken, wenig Auflockerung, so sieht ja Donnerstag aus hier bei uns in Stadt und Landkreis. Also es ist doch eher etwas grauer da draußen, bleibt auch den Rest des Tages so. Gegen späten Nachmittag kann es stellenweise noch mal so ein bisschen regnen. Dazu kommt Wind, also so ein bisschen wechselhafter, ungemütlicher heute. Das bei Top-Temperaturen von 17 Grad und am Abend bleibt es dann meist trocken, aber bedeckt bei 15, 16 Grad. 16 Grad messen wir aktuell auch hier bei uns in Osnabrück. Bei euch im Boomte auch. In Germhütte und Büssendorf, da sind es 15. Und morgen klettert das Thermometer dann auf bis zu 18 Grad. Der Freitag sieht eigentlich recht freundlich aus. Da wechseln sich nämlich den ganzen Tag Sonne und Wolken ab. Samstag ist es dann wieder so ein bisschen bedeckter. Vormittags kann es nochmal leicht regnen. Nachmittags ist es dann meist trocken, bleibt aber bewölkt bei Temperaturen um die 19 Grad.
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2: Immer noch aufpassen, defekte LKW auf der A30 Osnabrück Richtung Rheine und zwar zwischen Osnabrück-Nahne und Osnabrück-Sutthausen. Da steht ein defekter LKW auf dem Standstreifen. Dann ist die A33 Osnabrück Richtung Bielefeld zwischen dem Kreuz Osnabrück-Süd und Haderberg bis auf Weiteres gesperrt. Die Richtungsfahrbahn, da hat es nämlich einen schweren Unfall gegeben. Wenn es geht, den Bereich bitte weiträumig umfahren. Und dann wird geblitzt im Landkreis, heute in und um Hilta. Und wenn ihr jetzt noch Verkehrsmeldungen für uns habt, Staus, Blitzer, irgendwelche anderen Gefahrenmeldungen, gerne einfach mal Bescheid geben bei uns 0541 750 400 oder ihr schickt uns eine WhatsApp, dann bitte an 01 5788 533 187. Ich wünsche euch eine gute und vor allem sichere Fahrt, kommt gut an.
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2: Kurz nach 11:30 haben wir es am Donnerstag. Ihr wisst es, Donnerstag ist Kinotag hier bei uns bei OS Radio. Das heißt, wir stellen euch 3 neue Filme vor, die ab heute in den Kinos laufen. Unter anderem dabei Adams 8. Ist ein deutsches Sportdrama über den Ruderachter, der 1960 völlig überraschend olympisches Gold geholt hat. Worum es noch geht, was diese Woche sonst noch in den Startlöchern steht, kinomäßig, ob es sich lohnt, das alles verrät uns dann Thomas Bremser gleich in den Filmstarts der Woche. Ich bin Verena Morris, euch einen schönen Donnerstag mit Cat Stevens. 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

0: Andreas Borani. Mit Ultraleicht, 11.42 Uhr, hört OS Radio 104,8 am Donnerstag. Und Donnerstag heißt, ihr wisst es, Kinotag hier bei uns. In dieser Woche gibt es neue Filme, auf die sich auch Fans von Comics und Videospielen freuen können. Echte Klassiker kommen da nämlich auf die ganz große Kinoleinwand. Außerdem eines der größten deutschen Sportlermärchen, und zwar Adams 8. Thomas Bremser stellt euch jetzt mal seine Auswahl vor.
1: Hat jemand eine Leber bestellt oder eine Niere oder sowas? Irgendwer?
2: Es ist ein ganz normaler Arbeitstag für Krankenhauskurier Boein. Doch dann bekommt er abends noch einen Zusatzauftrag.
3: Und wo genau soll das jetzt hin?
4: Raccoon City General.
2: Bei der Stadt Raccoon City klingeln Videospielfans die Ohren. Im Kultspiel Resident Evil startet dort die Zombie-Apokalypse, so auch in der Filmneuauflage.
5: Alles, was in dieser Stadt passiert ist, hat sich innerhalb weniger Stunden entwickelt.
2: Wine erlebt einen wahren Horrortrip. Die Actionreihe mit Mila Jovovich in den 2000ern bot wenig Grusel. Das ändert sich deutlich im Reboot von Resident Evil.
5: Du hast keine Ahnung, was du da in den Händen hältst.
6: Wo man herkommt, ist belanglos. Wichtig ist, wo man hin will.
7: Wo wollen Sie denn hin?
6: Zu den Olympischen Spielen nach Rom.
2: Das Sportdrama Adams 8 erzählt das größte Wunder der deutschen Rudergeschichte. Der frühere Boxtrainer Kurt Adam will in den 50ern junge Außenseiter aus Ratzeburg in die Weltspitze führen.
8: Unser Ziel ist Gleichmäßigkeit.
9: Das ist reine Physik.
10: Kein Endsport.
8: Nein?
2: Kurt Adam saß noch nie im Ruderboot, doch mit seinen neuen Ideen sorgt er für Furore.
11: Nicht der Stärkere gewinnt, sondern der am wenigsten Fehler macht.
2: Adams 8 mit Oliver Masucci könnte das Wunder von Bern des Ruderns werden, auch wenn es ein, zwei Handlungsstränge zu viel gibt.
12: Auf nach Rom!
2: Das Duell des Roadrunner gegen Willy Coyote kennen alle Comicfans. Coyote hat nie eine Chance, auch weil die absurden Hilfsmittel des Acme-Unternehmens versagen.
13: Die Acme Corporation gibt gefährliche Produkte in die Hände von Cartoon-Figuren.
2: Im Film Coyote vs. Acme will der Coyote den Konzern verklagen, doch der will den Spieß umdrehen.
14: Wir wissen doch alle, wer hier die Schuld trägt. Seine Verletzung hat er sich selbst zugefügt.
2: Der Action-Klamauk ist halb Comic, halb Realfilm und wandelt so auf den Spuren von Falsches Spiel mit Roger Rabbit. Ein absolutes Muss für Fans von Bugs Bunny und Co.
15: Das ist nicht witzig. Ich dachte, Cartoons sollen immer witzig sein.
0: Das waren sie, unsere Kinostarts der Woche mit Zombies, jeder Menge Chaos und einem echten deutschen Sportmärchen. Da dürfte also für Comic, Game und Sportfans einiges dabei sein ab heute in den Kinos. Vielen Dank an Thomas Bremser für die Kinostarts der Woche. Viertel vor zwölf haben wir es gleich. OS Radio 104,8 ist hier am Donnerstag jetzt mit Whitney Houston.

Jürgen Klopp legt los und zwar mit ordentlicher Auswahl. Nach dem nächsten WM-Flop macht der neue Bundestrainer seine ersten Länderspiele jetzt zur XXL-Sichtung. Gleich zwei Kader hat Klopp nämlich zusammengestellt. So groß war die Auswahl beim DFB noch nie. Was dahinter steckt und was ist sonst noch wichtig und los ist an diesem Donnerstag. Deutschlandweit, weltweit, das hört ihr gleich bei uns in 8 Minuten um 12 hier in den Nachrichten.

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1: Ich bin Tine Klimach. Nach Benzin ist jetzt auch Diesel in Deutschland so teuer wie nie zuvor. Am Mittwoch kostete ein Liter im bundesweiten Tagesdurchschnitt 2,45 Euro, wie aus Zahlen des ADAC hervorgeht. Benzin ist bereits seit Tagen auf Rekordniveau. Ein Liter kostete 2,31 Euro. Angesichts der wieder stärker gestiegenen Preise ist in der Politik eine neue Debatte um weitere Entlastungen entbrannt. Strittig ist noch, welche Maßnahmen umgesetzt werden sollen. Alterskontrollen, Minikonten und Zeitlimits. Die EU plant strengere Regeln für die Nutzung von Social Media bei Kindern und Jugendlichen. Fachleute sehen darin Chancen und Herausforderungen. Bundesbildungsministerin Karin Prien setzt auf eine Gesamtstrategie.
2: Prien spricht sich für Alterskontrollen via App, mehr Medienkompetenz für Kids und mehr Aufklärung für die Eltern aus. Auch müssten die Plattformen selbst mehr Verantwortung für den Schutz Minderjähriger übernehmen. Schon im nächsten Monat will sie eine Übergangslösung präsentieren, bis die EU-Vorschläge umgesetzt sind. Damit ist Prien auf einer Linie mit vielen Experten. Diese warnen vor einem reinen Social-Media-Verbot, weil das Problem damit fälschlicherweise Kindern und Jugendlichen zugeschoben wird. Stattdessen brauche es Vorgaben an die Tech-Konzerne, damit diese ihr Angebot anpassen. Tanja Wagner, Nachrichtenredaktion.
1: Von der zu Beginn des Jahres gesenkten Mehrwertsteuer auf Restaurantspeisen merken Gäste einer neuen Untersuchung zufolge kaum etwas. Die Studie liefert keine Hinweise darauf, dass die Mehrwertsteuersenkung in nennenswertem Umfang an Verbraucher weitergegeben wurde, teilte die Gewerkschaft Nahrung, Genuss und Gaststätten mit. Im Durchschnitt erhöhten sich die Preise sogar um 0,5%. Die Steuer war zum Jahreswechsel auf 7% gesenkt worden. Zum Sport. Jürgen Klopp macht seinen Start als Bundestrainer nach dem WM-Flop der deutschen Fußballnationalmannschaft im Sommer zu einer XXL-Sichtung. Der neue DFB-Coach startet mit einem Doppelkader in Rekordgröße in seine ersten 4 Länderspiele in der Nations League. Klopps erstes DFB-Aufgebot umfasst insgesamt 44 Spieler.
3: Die Kader sind darauf ausgerichtet, dass es gut zusammenpasst von den Positionen her, von den Charakteren her, von der Anzahl der erfahrenen Spieler, von der Anzahl der jüngeren Spieler, der etwas unerfahrenen Spieler, die dabei sind. Und dementsprechend ist das die Idee, so viele Eindrücke wie möglich von den Spielern zu bekommen.
1: Klopp wird die ersten Spieler schon am Sonntagabend in Herzogenaurach empfangen.
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4: Grau und bedeckt, so sieht der Donnerstag aus hier bei uns in Stadt- und Landkreis. Also viele dichte Wolken sind am Start. Nur ganz selten gibt es mal kleinere Auflockerungen. Am frühen Abend kann es zwischendurch auch noch mal so ein bisschen regnen. Das alles heute bei Top-Temperaturen von 17 Grad. Und gegen Abend geht es dann runter auf 15, 16 Grad. Morgen wird es freundlicher. Da wechseln sich dann den ganzen Tag Sonne und Wolken ab. Können wir uns nicht beschweren. Bleibt trocken bei bis zu 18 Grad. Und am Samstag ist erstmal noch so ein bisschen Regen drin vormittags. Nachmittags ist es dann meist trocken, aber auch der Samstag bleibt dann eher grau und bedeckt bei Temperaturen um die 19 Grad. 15 Grad messen wir aktuell hier bei uns in Osnabrück, bei euch in Weilenhorst und Osterkappeln auch. In Bad Lahr, da messen wir 16.
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4: Immer noch aufpassen, immer noch ein defekter LKW. Auf der A30 Rheine Richtung, andersrum, Osnabrück Richtung Rheine, zwischen Osnabrück-Nahne und Osnabrück-Sutthausen. Da steht ein defekter LKW auf dem Standstreifen. A30 Osnabrück Richtung Rheine, zwischen Osnabrück-Nahne und Osnabrück-Sutthausen. Dann wird geblitzt im Landkreis, heute in und um Hilta. Und wenn ihr jetzt noch Verkehrsmeldungen für uns habt, Staus, Blitzer, irgendwelche anderen Gefahrenmeldungen, vielleicht ein Unfall, der da gerade passiert ist, gerne einfach mal Bescheid geben bei uns. 0541 750 400 oder schickt eine WhatsApp, dann bitte an 0157 88 533 187. Ich wünsche euch eine gute und vor allem sichere Fahrt.
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4: Am Donnerstag, 4:12 haben wir es, und ein falscher Klick bei WhatsApp und plötzlich ist richtig was los. Ne? Frank Henning von der SPD hat es selbst am eigenen Leibe erfahren, sorgt mit einem ziemlich persönlichen Post über eine Journalistin für Wirbel. Entschuldigt hat er sich, ja, Konsequenzen gibt es trotzdem, kein Landtagsmandat mehr. Auch im Stadtrat ist Schluss, was Hinnerkram, mein Kollege, dazu sagt. Das hört ihr gleich in seiner Lokalstory. Ich bin Verena Morris, euch einen schönen Donnerstag.

0: 11 nach 12 OS Radio 104,8 ist hier am Donnerstag und kurz vor der Kommunalwahl hat es hier bei uns in Osnabrück einen echten politischen Aufreger gegeben. Ihr erinnert euch wahrscheinlich alle noch sehr gut dran. In der Hauptrolle Frank Henning von der SPD ergriff eine Journalistin der Neuen Osnabrücker Zeitung in seinem WhatsApp-Status persönlich an, beleidigte sie. Da hat offenbar jemand den falschen Knopf gedrückt, denn der Post wirkte eher wie so eine Nachricht für eine private Gruppe als jetzt für die Öffentlichkeit. Ein einfacher WhatsApp-Post und plötzlich, tja, ist die politische Karriere Geschichte. Auch Hinak hat den Fall mitbekommen und hat da eine ganz eigene Meinung zu.
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2: Es ist erstaunlich, wie schnell so eine Politikerkarriere dann doch zu Ende gehen kann. Wir müssen über Frank Henning reden. Er ist Sozialdemokrat, Landtagsabgeordneter und wenn es nach ihm selbst geht, wohl auch Frisurenexperte. Ihr habt mitbekommen, Anfang September hatte er eine Journalistin der Neuen Osnabrücker Zeitung in seinem WhatsApp-Status beleidigt und angegriffen. Der Zeitpunkt war so ein paar Tage vor der Wahl ein bisschen schlecht. Ich erspare euch die Zitate hier. Der Post las sich, als wäre das eher etwas für eine private Freundesgruppe gewesen. Und selbst da wäre seine, in Anführungszeichen, Kritik unangemessen gewesen. Was hat ihm also nicht gepasst? Es ging wohl um einen Artikel der Osnabrücker Wohnungsbaugenossenschaft. Kritik gegenüber Journalisten ist an sich okay und irgendwo auch gut, solange sie fair und angemessen ist. Frank Henning hat sich aber für die Variante "Ich greife sie persönlich an und schiebe es dann noch auf ihre Frisur" entschieden. Das ist einerseits falsch, weil persönliche Angriffe keine Kritik sind. Und dann auch noch die Ergänzung, muss wohl an der neuen Frisur gelegen haben, einfach auch geschmacklos ist. Ein echter Skandal mit Konsequenzen. Henning entschuldigte sich ja inzwischen öffentlich, aber seine eigene Partei, die Osnabrücker SPD, die stellte auch schon schnell klar, sowas geht nicht. Mittlerweile wissen wir, bei der Landtagswahl nächstes Jahr tritt Henning nicht wieder an. Auch im Osnabrücker Stadtrat hat er inzwischen auf sein Mandat verzichtet. Das ging also recht fix. Die Karriere ging schneller zu Ende, als der WhatsApp-Status öffentlich gemacht wurde. Man kann Henning nur zugutehalten, dass er sich in seiner Schuld sofort bewusst war und Konsequenzen auch tatsächlich getroffen hat. Wenn das einem Politiker im Bundestag passieren würde, so ein Skandal, da kann man sich ja gar nicht ausmalen, wie groß der Schrei da wäre. Immerhin stehen Abgeordnete des Bundestags noch etwas mehr im Rampenlicht als... Was? Wie bitte? Jens Spahn, neues Mitglied im Bundeshaushaltsausschuss. Oh Leute, ey, mir ist das zu viel. Ich beschwere mich jetzt bei meinen drei Freunden auf WhatsApp und zwar ohne persönliche Angriffe und mit fairer Kritik. In dem Sinne, sachlich bleiben und bis bald.
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Mehr Sicherheit für Fußgänger, darum geht es diese Woche bei der Polizei. Auch hier in der Region Osnabrück wird verstärkt kontrolliert. Wie schnell sind Autos unterwegs? Sind die Fahrer aufmerksam? Wo lauern Gefahren, wenn wir da irgendwie die Straße überqueren? Mehr dazu hört ihr gleich bei uns in 7 Minuten um 12:30 in den OS-Radio 104,8 Lokalnachrichten. Also das und mehr gleich in wenigen Minuten. Vorher habe ich noch Kobe Calais für euch. Hold on. Euch einen schönen Donnerstag.

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1: Mit Simone Wölfel. 6 neue Bushaltestellen für den Neumarktumbau und Polizei will Fußgänger besser schützen. Wer in Osnabrück mit dem Bus unterwegs ist, muss sich bald auf Änderungen einstellen. Für den Umbau des Neumarkts richtet die Stadt 6 provisorische Bushaltestellen ein. Die Bauarbeiten dafür starten am Montag und dauern voraussichtlich 3 Wochen. Die neuen Haltestellen entstehen unter anderem am Petersburger Wall, an der Alten Münze und an der Wittekindstraße. Die neuen Haltestellen werden bereits einige Wochen vor dem eigentlichen Baustart am Neumarkt genutzt. Der Umbau des Platzes soll bis 2029 dauern. Die Polizei will in dieser Woche besonders auf die Sicherheit von Fußgängern achten. Bis nächsten Dienstag laufen die europaweiten Road Pole Safety Days. Auch die Polizeidirektion Osnabrück beteiligt sich. Geplant sind verstärkte Kontrollen und Hinweise auf Gefahrenstellen. Im Mittelpunkt stehen unter anderem Geschwindigkeit, Aufmerksamkeit und das sichere Überqueren von Straßen und Kreuzungen. Im vergangenen Jahr gab es im Bereich der Polizeidirektion Osnabrück rund 31.000 Verkehrsunfälle. Die Zahl der tödlichen Unfälle und die der Schwerverletzten ist dabei zurückgegangen. Kurz vor Prüfungen wird an deutschen Universitäten deutlich mehr gelernt. Das zeigt eine aktuelle Auswertung der Lernplattform JuraFuchs. Die Uni Osnabrück landet dabei auf Platz 22 von 37 untersuchten Hochschulen. Osnabrücker JuraFuchs-Nutzer absolvierten im Schnitt 8.850 Lerneinheiten pro Jahr. Für die Analyse wurden insgesamt mehr als 100 Millionen Lerneinheiten von über 11.000 Studierenden ausgewertet. Bundesweit steigt die Lernintensität in den 3 Wochen vor den Prüfungen durchschnittlich um rund ein Drittel. Spitzenreiter ist die Universität Trier. Weniger Babys, weniger Geburten. In Niedersachsen setzt sich der Rückgang weiter fort. Im letzten Jahr kamen rund 63.400 Kinder zur Welt, 3,4% weniger als im Jahr davor. Seit 2021 ist die Zahl der Geburten damit um rund 17% gesunken. Auch die Geburtenrate ist zurückgegangen von 1,42 auf 1,38 Kinder pro Frau. Niedersachsen liegt damit trotzdem weiter an der Spitze der Bundesländer. Der Bundesdurchschnitt liegt bei 1,32. Im Landkreis Osnabrück lag die Geburtenrate bei 1,64 Kindern pro Frau. In der Stadt waren es 1,14.
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2: Ja, nur ganz selten schafft es die Sonne heute mal hervor. Also der Himmel ist meist bedeckt. Am späten Nachmittag, frühen Abend kann es zwischendurch auch so ein bisschen regnen. Das alles heute bei Top-Temperaturen von 17 Grad. Und am Abend, da sind dann maximal 15, 16 Grad drin. Und da ist es dann größtenteils trocken. Aber es bleibt dann weiterhin wolkig. Morgen am Freitag, da wird es freundlicher. Da wechseln sich Sonne und Wolken ab. Bis zu 18 Grad bekommen wir da aufs Thermometer. Und am Samstag ist auch eher wieder graues Wetter angesagt. Vormittags kann es ein bisschen regnen, nachmittags ist es trocken, bleibt da aber bedeckt bei Temperaturen um die 19 Grad. 16 Grad messen wir aktuell hier bei uns in Osnabrück, bei euch in Quakenbrück, Belm und Bad Rothenfelde, da sind es auch 16 Grad.
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2: Da habe ich aktuell keine Meldung für euch. Also falls ihr gerade mit dem Auto unterwegs seid, dann kommt ihr überall gut durch. Bis auf die Blitzer, die stehen im Landkreis heute in und um Hilta. Wenn ihr aber jetzt noch irgendwelche Verkehrsmeldungen für uns gesehen habt, Staus, Blitzer, Gefahrenmeldungen, einfach mal Bescheid geben bei uns. 0541 750 400 oder ihr schickt eine WhatsApp. Dann bitte an 0157 88 533 187. Ich wünsche euch eine gute und vor allem sichere Fahrt.
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2: Am Donnerstag und ein neuer Bundestrainer, eine neue Gesichter und Jürgen Klopp packt direkt mal den XXL-Kader aus. Jede Menge Talente, jede Menge Chancen, denn Klopp sagt, so schlecht ist es um den deutschen Fußball gar nicht bestellt. Wer jetzt dabei ist, wer erstmal zugucken muss und warum Ter Stegen weiter die Nummer 1 im Tor bleibt. Das alles klären wir gleich hier in der nächsten Halbstunde um kurz vor 1. Ich bin Verena Morris, euch einen wunderschönen Donnerstag. Yeah,

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0: 12.43 Uhr, ihr hört US-Radio 104,8 am Donnerstag. Und Jürgen Klopp hat seinen Kader vorgestellt, seinen XXL-Kader für die DFB 11. Er ist neuer Bundestrainer, es gibt ganz viele neue Gesichter und es gibt gleich einen XXL-Kader, denn Jürgen Klopp setzt bei seinem Einstand beim DFB auf eine große Auswahl. Für die ersten vier Länderspiele hat er nämlich gleich zwei Kader einfach mal zusammengestellt. Also so groß war die Auswahl noch nie und da sind schon so ein paar Namen dabei, bei denen man erstmal aufhorcht. Felix Keidel von Elversberg zum Beispiel oder auch Mika Bauer, der gerade erst von Paderborn zu Celtic Glasgow gewechselt ist. Aber Klopp hat nicht einfach alle eingeladen. Einige bekannte Namen fehlen auch überraschend. Zum Beispiel Leroy Sané ist nicht am Start, Dennis Undorf auch nicht. Auch andere Spieler, die zuletzt noch dabei waren, müssen diesmal zugucken. Klopp sagt gerade nach dem enttäuschenden WM aus, sei die Talentlage längst nicht so düster, wie viele gedacht haben. Ganz im Gegenteil.
1: Man konnte ja nach der WM das Gefühl haben, dass der deutsche Fußball komplett am Boden ist, wir kein Talent und keine Fußballspieler haben. In den letzten vier Wochen, als wir da jetzt genauer drauf geguckt haben, ist uns ganz, ganz viel Talent ins Auge gesprungen, sozusagen. Sogar so viel, dass jetzt gar nicht alle dabei sind.
0: Ja, heißt also, einige neue Namen sind dabei, wie Finn Jeltsch vom VfB Stuttgart oder auch Finn Dahm vom FC Augsburg. Andere müssen erstmal draußen bleiben. Aber Klopp macht klar, die Tür bleibt offen.
1: Im Moment, der Kader ist so aufgestellt, dass manche, die jetzt aufgezeigt haben in der Kürze der Zeit, es sind manche dabei, die im Moment ein bisschen noch Probleme haben. Auch für die ist natürlich weder die Tür zu noch sonst irgendwas. Aber mich interessiert das nächste Spiel viel mehr als das letzte. Das heißt, ein Länderspiel zu haben, bedeutet nicht automatisch das zweite zu bekommen. 100 zu haben, bedeutet auch nicht automatisch das 101. zu bekommen. Sondern es geht tatsächlich darum, für das nächste Spiel bereit zu sein und mir, uns allen das Gefühl zu geben, es bedeutet mir alles, dass ich heute spiele.
0: Ja, und auch im Tor gibt es erstmal eine klare Ansage.
1: Also der das erste Spiel spielt, ist Marc-André Ter Stegen. Eine Mannschaft braucht Stabilität, braucht eine Achse. Wenn die Achse wirklich stabil ist, dann kann man außenrum auch ein bisschen spinnen und verrückt sein und ganz viel Jugend eben dazu mischen, dann geht das. Aber so eine stabile Achse.
0: Also Marc-André Ter Stegen ist dabei, ist im Kader. Klopp setzt zum Start also nicht auf einen kleinen Kreis, sondern schaut sich ziemlich viel an. Neue Talente rein, einige etablierte Namen erstmal raus. Und damit macht Klopp auch gleich zu Beginn klar, beim DFB wird ordentlich durchgemischt. Viertel vor eins haben wir es, ihr hört US-Radio 104,8 am Donnerstag. Schöne Mittagspause euch.

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0: Eigentlich sollte Essen im Restaurant seit Januar ja günstiger werden, also 7 statt 19% Mehrwertsteuer auf die Speisen, aber bei uns auf dem Teller kommt davon offenbar kaum was an. Eine neue Studie hat die Preise nämlich jetzt von rund 180.000 Gerichten untersucht und hat dabei festgestellt, das Ergebnis ist ziemlich ernüchternd. Alle Einzelheiten dazu und was sonst noch wichtig und los ist, hier deutschlandweit, weltweit an diesem Donnerstag, gibt's gleich in 7 Minuten um 1 in den Nachrichten.
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1: Ich bin Tine Klimach. Diesel ist in Deutschland so teuer wie nie zuvor. Am Mittwoch kostete ein Liter im bundesweiten Tagesdurchschnitt 2,45 Euro, wie aus Zahlen des ADAC hervorgeht. Die politische Debatte, ob und was dagegen getan werden kann, wird für die Bundesregierung zur Gretchenfrage.
2: Noch streitet die Regierung über mögliche Maßnahmen. Und die Autofahrer wollen nur eines, dass die Preise schnell runtergehen. Zum 1. Oktober sei das möglich, wenn wir einen Zahn zulegen, sagt CDU-Politiker Frei, plädiert für eine Senkung der Energiesteuer. Wirtschaftsweise Schnitzer dagegen hält gezielte Entlastungen für sinnvoller und meint im ZDF, viele Deutsche erwarten in Krisenzeiten zu viel vom Staat. Claudia Wächter, Nachrichtenredaktion.
1: In der deutschen Industrie gibt es mit prall gefüllten Auftragsbüchern Hoffnung auf ein Ende der langen Durststrecke. Der Auftragsbestand stieg im Juli preisbereinigt um 1,5% im Vergleich zum Vormonat, teilte das Statistische Bundesamt mit. Bereits in den vergangenen Monaten ist der Auftragsbestand in den Unternehmen tendenziell gewachsen. Seit Januar gilt für Restaurantspeisen eine günstigere Mehrwertsteuer von 7%. Bei den Verbraucherinnen und Verbrauchern kommt das allerdings nicht an, zeigt eine neue Studie der Gewerkschaft Nahrung, Genuss und Gaststätten.
3: Ein Preischeck in mehr als 12.000 Restaurants vor und nach der Steuersenkung hat eher einen Stillstand auf den Speisekarten dokumentiert. Rund 90% der untersuchten Gerichte blieben demnach gleich teuer. Bei 8% sind die Preise angestiegen, günstiger wurde nur 1% der Speisen. Die Gäste wurden also nicht entlastet. Viele Gastronomen hatten schon vor der Steuersenkung angekündigt, dass sie vor allem die hohen Betriebskosten ausgleichen wollen. Durch die Einsparungen haben sich aber auch die Bedingungen für die Gastromitarbeiter nicht verbessert. Der Großteil fühlt sich stark überlastet. Ursula Winkler, Nachrichtenredaktion.
1: Zum Sport. Bundestrainer Jürgen Klopp startet mit einem Doppelkader in Rekordgröße in seine ersten Länderspiele. Das Aufgebot der Fußballnationalmannschaft für den Auftakt in der Nations League umfasst insgesamt 44 Spieler. Darunter 16 WM-Erfahrene, zahlreiche Rückkehrer wie Marc-André Ter Stegen, Serge Gnabry und Karim Adeyemi sowie 16 Akteure ohne Länderspieleinsatz.
0: Das Wetter bei uns in der Region.
4: Viele Wolken, wenig Auflockerung. Die Sonne schafft es heute so gut wie gar nicht hervor. Aber dafür ist es jetzt erstmal trocken. Richtung frühen Abend kann es zwischendurch nochmal ein bisschen regnen. Das alles heute bei Top-Temperaturen von 17 Grad. Die haben wir aktuell hier in der Region teilweise auch schon erreicht. Also bei euch in Melle und Hasbergen, da messen wir nämlich 17. In Fürstenau sind es 16. Genauso wie hier bei uns in Osnabrück. Heute Abend ist es dann meist trocken. Am späteren Abend bleibt aber dann auch eher bedeckt bei Temperaturen so um die 15, 16 Grad. Morgen wird es freundlicher. Da gibt es wieder Sonnenschein zu sehen. Also immer wieder schafft die Sonne es hervor. Es wechseln sich Sonne und Wolken ab. 18 Grad bekommen wir am Freitag aufs Thermometer. Am Samstag sind es dann um die 19. Der Samstag bleibt aber dann auch eher grau und bewölkt. Vormittags mit ein bisschen Regen. Nachmittags ist es dann meist trocken.
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4: Vorsicht, eine ungesicherte Unfallstelle auf der A30 Osnabrück Richtung Bad Oeynhausen und zwar zwischen Melle West und Melle Ost. Da hat es einen Unfall gegeben, die Unfallstelle ist da noch nicht abgesichert. Da bitte aufpassen. Dann die A33 Bielefeld Richtung Osnabrück zwischen Borglo, Kloster Ösede und Haderberg. Da gibt es Gefahr durch Gegenstände auf der Fahrbahn. Dann wird geblitzt im Landkreis, heute in und um Hilter. Und wenn ihr jetzt noch irgendwelche Verkehrsmeldungen für uns habt, Staus, Blitzer, Gefahrenmeldungen, einfach mal Bescheid geben bei uns. Entweder ruft ihr uns an 0541 750 400 oder ihr schickt uns eine WhatsApp. Dann bitte an 0157 88 533 187. Ich wünsche euch eine gute und vor allem sichere Fahrt.
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4: Ob Feuerwehr, Sportverein, Jugendarbeit oder auch der Umweltschutz. Im Landkreis Osnabrück packen ganz viele Menschen freiwillig mit an. Dafür gibt es die Ehrenamtskarte. Und die bringt nicht nur Anerkennung, sondern auch ganz konkrete Vorteile im Alltag. Also vom Rabatt im Zoo bis zum günstigeren Eintritt ins nette Bad. Wer die Karte bekommt, was da so dahinter steckt, das klären wir gleich mal um kurz nach eins. Ich bin Verena Morris. Hi.
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0: Feuerwehr, Sportverein, Jugendarbeit oder auch Umweltschutz. Im Landkreis Osnabrück, da engagieren sich ganz viele Menschen freiwillig für andere. 92 von ihnen haben jetzt dafür, also für ihr Engagement, die Ehrenamtskarte bekommen. Und darüber spreche ich jetzt mit meiner Kollegin Emma Sprick. Emma, was steckt jetzt genau hinter dieser Auszeichnung?
1: Die Ehrenamtskarte ist eine Anerkennung des Landes Niedersachsen für besonders engagierte Menschen. Dafür müssen sie mindestens 250 Stunden im Jahr ehrenamtlich arbeiten und das über mindestens 2 Jahre. Mit der Karte gibt es außerdem Vergünstigungen in Niedersachsen und Bremen.
0: Und diese Vergünstigungen, du hast sie gerade schon genannt, können im Alltag durchaus interessant sein. Jetzt wollen wir natürlich ein bisschen konkreter da so ein paar Beispiele von dir hören. Also was für Vergünstigungen bekommen wir hier in der Region, also in Osnabrück und im Landkreis?
1: Da kommt einiges zusammen. Bei einigen Bäckereien gibt es zum Beispiel 10% Rabatt auf Brot und Brötchen. Im Nettebad sind es 20% auf bestimmte Einzeleintritte, im Zoo 25% auf den regulären Eintritt. Und bei Stadtteilauto gibt es 50% Rabatt auf die Grundgebühr und auf die Aufnahmegebühr. Dazu gibt es zum Beispiel Rabatte beim Museumsbesuch, im Kino oder auch bei der Musik- und Kunstschule.
0: Also es lohnt sich, ehrenamtlich sich zu engagieren. 92 Menschen sind diesmal dabei, also die haben diese Ehrenamtskarte bekommen. Die kommen jetzt aus ganz unterschiedlichen Bereichen, aber auch aus ganz unterschiedlichen Generationen, ne?
1: Genau, die Vielfalt ist groß. Ausgezeichnet werden Menschen, die sich zum Beispiel im Sport engagieren, bei der Feuerwehr oder im Rettungsdienst. Aber auch in der Seniorenarbeit, bei Kultur und Musik sowie für Umwelt und Integration sind viele dabei. Die jüngste Bewerberin ist 16 Jahre alt, der älteste Bewerber 85. Und für Menschen, die schon sehr lange ehrenamtlich dabei sind, gibt es ab November noch eine besondere Auszeichnung. Die Jubiläums-Ehrenamtskarte. Sie gilt lebenslang und richtet sich an Menschen, die sich seit mehr als 25 Jahren besonders engagieren.
0: Und bei der Feier in Bad Rothenfelde ging es jetzt nicht nur um die Bedeutung des Ehrenamts für besondere Momente, sorgten auch ein 23-jähriger Musiker mit einem selbstgeschriebenen Lied, das hat er vorgetragen, und die fast 100-jährige Ingeborg Galla mit einer Kabarettdarbietung. Insgesamt wurden also an diesem Abend 92 Menschen mit der Ehrenamtskarte ausgezeichnet für Engagement. Vielleicht ist das ja irgendwie auch die schönste Botschaft. Ehrenamt kennt da kein Alter. Also von ganz jung bis ganz alt geht das. Und die Ehrenamtskarte, wenn wir da jetzt nochmal bleiben, die wird seit 2008 vergeben. Inzwischen sind hier in der Region schon mehr als 3700 Karten verliehen worden. Die Infos dazu gab es von meiner Kollegin Emma Sprick. Emma, vielen Dank.
1: Gerne. Tschüss.

7 Minuten vor halb zwei, OS Radio 104,8 ist hier und könnt ihr irgendwie alle, wenn irgendwelche wichtigen Prüfungen anstehen, der wird kurz vorher nochmal ordentlich gepaukt, ne? Und so sieht es auch an den Unis aus. Also kurz vor den Prüfungen heißt es immer ran an die Bücher. Eine Auswertung zeigt nämlich jetzt, wie stark die Studierenden dann nochmal zulegen. Auch an der Uni Osnabrück wird ordentlich gelernt. Wo Osnabrück im bundesweiten Vergleich landet, das hört ihr gleich bei uns in 6 Minuten um halb zwei.

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1: Mit Simone Wölfel. 6 neue Bushaltestellen für den Neumarktumbau und Polizei will Fußgänger besser schützen. Wer in Osnabrück mit dem Bus unterwegs ist, muss sich bald auf Änderungen einstellen. Für den Umbau des Neumarkts richtet die Stadt 6 provisorische Bushaltestellen ein. Die Bauarbeiten dafür starten am Montag und dauern voraussichtlich 3 Wochen. Die neuen Haltestellen entstehen unter anderem am Petersburger Wall, an der Alten Münze und an der Wittekindstraße. Die neuen Haltestellen werden bereits einige Wochen vor dem eigentlichen Baustart am Neumarkt genutzt. Der Umbau des Platzes soll bis 2029 dauern. Die Polizei will in dieser Woche besonders auf die Sicherheit von Fußgängern achten. Bis nächsten Dienstag laufen die europaweiten Road Pole Safety Days. Auch die Polizeidirektion Osnabrück beteiligt sich. Geplant sind verstärkte Kontrollen und Hinweise auf Gefahrenstellen. Im Mittelpunkt stehen unter anderem Geschwindigkeit, Aufmerksamkeit und das sichere Überqueren von Straßen und Kreuzungen. Im vergangenen Jahr gab es im Bereich der Polizeidirektion Osnabrück rund 31.000 Verkehrsunfälle. Die Zahl der tödlichen Unfälle und die der Schwerverletzten ist dabei zurückgegangen. Kurz vor Prüfungen wird an deutschen Universitäten deutlich mehr gelernt. Das zeigt eine aktuelle Auswertung der Lernplattform JuraFuchs. Die Uni Osnabrück landet dabei auf Platz 22 von 37 untersuchten Hochschulen. Osnabrücker JuraFuchs-Nutzer absolvierten im Schnitt 8.850 Lerneinheiten pro Jahr. Für die Analyse wurden insgesamt mehr als 100 Millionen Lerneinheiten von über 11.000 Studierenden ausgewertet. Bundesweit steigt die Lernintensität in den 3 Wochen vor den Prüfungen durchschnittlich um rund ein Drittel. Spitzenreiter ist die Universität Trier. Weniger Babys, weniger Geburten. In Niedersachsen setzt sich der Rückgang weiter fort. Im letzten Jahr kamen rund 63.400 Kinder zur Welt, 3,4% weniger als im Jahr davor. Seit 2021 ist die Zahl der Geburten damit um rund 17% gesunken. Auch die Geburtenrate ist zurückgegangen von 1,42 auf 1,38 Kinder pro Frau. Niedersachsen liegt damit trotzdem weiter an der Spitze der Bundesländer. Der Bundesdurchschnitt liegt bei 1,32. Im Landkreis Osnabrück lag die Geburtenrate bei 1,64 Kindern pro Frau. In der Stadt waren es 1,14.
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2: Viele Wolken, ab und zu gibt es kleinere Auflockerungen jetzt in den nächsten Stunden, aber also wirklich kann sich die Sonne da nicht durchsetzen. Erstmal ist es trocken am späten Nachmittag, frühen Abend. Da müssen wir dann mit leichten Schauern rechnen. Das alles heute bei 17 Grad. Die haben wir jetzt aktuell auch schon erreicht, die Tagestemperaturen, die Höchstwerte. 17 Grad messen wir nämlich hier bei uns in Osnabrück, bei euch in Bersenbrück, Bad Eilsen und Glandorf. Da sind es auch 17 Grad. Heute Abend geht es dann runter auf 15, 16 Grad. Der Abend bleibt überwiegend trocken, aber auch da bedeckt. Und morgen schafft es die Sonne dann endlich wieder hervor. Also da wechseln sich Sonne und Wolken ab am Freitag bei Maxi-Werten von 18 Grad. Und der Samstag, der wird dann eher wieder ein bisschen grauer. Also vormittags ist da auch etwas Regen drin. Nachmittags ist es trocken, aber auch da sind doch eher viele dichte Wolken am Start.
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2: Nichts los auf den Straßen aktuell. Ihr habt freie Fahrt. Hier bei uns in Stadt und Landkreis, wenn ihr gerade unterwegs seid, ein bisschen vorsichtiger, solltet ihr heute in und um Hilta fahren. Da wird nämlich geblitzt. Und wenn ihr jetzt noch irgendwelche Verkehrsmeldungen für uns habt, gerne einfach mal Bescheid geben. 0541 750 400. Oder ihr schickt uns einfach eine WhatsApp. Dann bitte an 0157 88 533 187. Ich wünsche euch eine gute und vor allem sichere Fahrt. Kommt gut an.
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2: Ja, jetzt haben wir schon drüber gesprochen heute über den neuen XXL-Kader von Jürgen Klopp. Er selbst ist hier schon zu Wort gekommen. Also 44 Spieler sind drin. Es wird 2 Kader geben. Der neue Bundestrainer Jürgen Klopp startet also mit diesem XXL-Aufgebot. Warum er gleich so viele Spieler nominiert hat, welche Überraschungen dabei sind und wie es auch nach den ersten beiden Nations League-Spielen weitergeht. Darüber spreche ich gleich mit meinem Kollegen David Riemer. Der hat nämlich dann noch weitere neue Infos zum XXL-Kader von Jürgen Klopp. Also mehr dazu um 20 vor 2. Ich bin Verena Morris. Euch einen wunderschönen Donnerstag jetzt mit Culture Candela.

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0: Schönen Donnerstag euch, 14:45 OS Radio 104,8 ist hier und der neue Bundestrainer Jürgen Klopp startet mit einem Doppelkader in Rekordgröße in seine ersten Länderspiele. Das Aufgebot der Fußballnationalmannschaft für den Auftakt in der Nations League, das umfasst insgesamt 44 Spieler. Bei einer Pressekonferenz hat sich Klopp dazu heute geäußert. So ein bisschen haben wir auch schon über ihn und von ihm gehört. Näheres weiß jetzt mein Kollege David Riemer. David, es ist schon ziemlich ungewöhnlich, dass Klopp so viele Spieler nominiert hat. Wie hat Kloppo dann jetzt seine Entscheidung begründet?
1: Ja, das war im Prinzip Klopps Einstieg bei der Pressekonferenz und das hat er dazu gesagt.
2: Nach allem, was sich irgendwie angefühlt hat, als wäre es nicht so dolle, haben wir einen anderen Ansatz gewählt. Wir haben nicht geguckt, was wir nicht haben, sondern wir haben geguckt, was haben wir und haben ganz viele Fußballtalente gefunden. Bin ganz happy damit.
1: Also Klopp hat für die ersten vier Länderspiele 16 WM-Fahrer nominiert und 16 Spieler ohne Länderspieleinsatz. Der Bundestrainer will halt möglichst viele neue Spieler kennenlernen und auch austesten.
0: So, jetzt ist auch die ein oder andere Überraschung dabei. Was gibt's denn da jetzt so für Überraschungen?
1: Also bei einigen Spielern werden sich so einige Fans mit Sicherheit fragen, wer. Zum ersten Mal mit dabei sind unter anderem Mika Bauer von Celtic Glasgow, Vitali Janelt vom FC Brentford und Felix Keidel vom Bundesliga-Aufsteiger SV Elversberg. Auch vier Freiburger wurden nominiert. Klopp sagt, er sehe in den jungen Spielern viel Talent und Potenzial. Im Kader sind aber auch zahlreiche Rückkehrer wie Marc-André Ter Stegen, Serge Gnabry und Karim Adeyemi.
0: Wie geht's denn jetzt nach den ersten beiden Spielen in der Nations League weiter? Also was hat Klopp dazu gesagt?
1: Ja, nach den Partien gegen die Niederlande und Griechenland soll es einen großen Wechsel im Stammquartier geben. Einige Spieler bleiben aber im zweiten Kader dabei. Dazu gehören etwa Jamal Musiala, Serge Gnabry und Nico Schlotterbeck. Denn Klopp ist das hier ganz wichtig.
3: Wenn die Achse wirklich stabil ist, dann kann man außenrum auch ein bisschen spinnen und verrückt sein und ganz viel Jugend eben dazu mischen. Dann geht das. Aber so eine stabile Achse.
1: Mal sehen, ob Klopp den Umbruch in der DFB-Elf hinkriegt und wie sich die jungen Talente unter ihm entwickeln. Ich bin aber schon ziemlich optimistisch, dass es klappen wird.
0: Also Klopp macht erstmal ziemlich weit auf, schaut sich genau an, was der deutsche Fußball so hergibt, welche Talente sich dabei durchsetzen und wer dann am Ende ja tatsächlich auf dem Platz stehen wird. Das wird sich zeigen. Die Infos gab es von meinem Kollegen David Riemer. David, vielen Dank.
1: Ja, gerne.

Zwischenstopp an der Tanke macht im Moment absolut keinen Spaß. Ne? Hohe Spritpreise setzen Pendler sowas von unter Druck und jetzt soll es schnell gehen. Finanzminister Lars Klingbeil fordert nämlich rasche Entlastung einer Zapfsäule, wirft den Mineralölkonzern auch Abzocke vor. Mehr dazu und weitere Nachrichten aus Deutschland und der Welt dann gleich in 6 Minuten um 2 hier bei uns. Danach geht's weiter mit OS Radio am Nachmittag und Matthias Preis. Und da gibt's alles Wissenswerte rund um die Osnabrücker Oberbürgermeisterwahl, die Stichwahl. Die ist ja am 27. September. Also mehr dazu um kurz nach 2. Ich bin Verena Morris. Ich wünsche euch noch einen wunderschönen Donnerstag. Wir hören uns morgen ab 10 wieder. Bis dann.

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1: Ich bin Uli Reitinger. Diesel ist teuer wie nie. Laut ADAC kostete der Liter im bundesweiten Durchschnitt gestern 2,45 Euro und übertraf damit den bisherigen Rekordwert aus dem April. Benzin ist schon seit Tagen auf einem Allzeithoch. Längst läuft die politische Debatte, ob und was dagegen getan werden kann. Die Wirtschaftsweise Monika Schnitzer hält von staatlichen Entlastungen nach dem Gießkannenprinzip nicht viel. Sie sagte im ZDF:
2: Wir können nicht erwarten, dass wir einfach immer alle Menschen in allen Lebenslagen für alles kompensieren. Also die Menschen erwarten sehr viel in allen Situationen, aber auch der Staat kann einen Euro nur einmal ausgeben.
1: Die Wirtschaftsweise Monika Schnitzer. In diesem Sommer sind nach Schätzungen des Robert-Koch-Instituts rund 16.000 Menschen infolge von Hitze gestorben. 9.600 Todesfälle entfielen auf die Extremhitze Ende Juni, heißt es. Zum Vergleich, im vergangenen Jahr gab es geschätzt 2.200 Hitzetote. In diesem Jahr sind wesentlich mehr Menschen an Hitze gestorben als in den vergangenen mindestens 10 Jahren, heißt es. Kanada ist offen für die Idee einer Art EU-Sondermitgliedschaft. Wir begrüßen diesen Vorstoß, sagte Premierminister Mark Carney in einer Rede vor dem Europäischen Parlament. Europa und Kanada seien jeweils für sich stark, gemeinsam seien sie noch stärker, sagte er. EU-Kommissionspräsidentin von der Leyen hatte in ihrer Rede zur Lage der Union für eine stärkere Zusammenarbeit der EU und Kanada geworben. Sie nannte das eine assoziierte EU-Mitgliedschaft Kanadas. Zum Sport. Der neue Bundestrainer Jürgen Klopp hat den Kader für die kommenden 4 Länderspiele in der Nations League vorgestellt. Bei seiner ersten Nominierung hat er direkt einen Doppelkader in Rekordgröße zusammengestellt.
3: Klopp hat insgesamt 44 Spieler nominiert, darunter 16 WM-Fahrer und 16 Spieler ohne Länderspieleinsatz. Der Bundestrainer will möglichst viele Spieler kennenlernen und er sieht viel Potenzial. Bei einigen Neulingen werden sich viele Fans mit Sicherheit fragen, wer. Rückkehrer Marc-André Ter Stegen wird gegen die Niederlande als Nummer 1 im Tor stehen. Prominente Namen wie Denis Undav, Leroy Sané und Maximilian Bayer fehlen allerdings. David Riemer, Sportredaktion.
1: Es stehen in den kommenden 4 Wochen gleich 4 Länderspiele auf dem Programm. Erst in Holland, dann zu Hause gegen Griechenland und Serbien. Und Anfang Oktober geht es nochmal zu einem Auswärtsspiel nach Griechenland.
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4: Heute Nachmittag ist es meist bewölkt. Ganz selten lässt sich dann auch mal die Sonne sehen. In den nächsten Stunden liegen die Temperaturen so bei 17 Grad. Aktuell sind es in Osnabrück, in Neunkirchen, in Rulle und auch in Bad Iburg überall 17 Grad. In der Nacht ist es wolkig und es regnet zeitweise. Die Temperaturen liegen frühmorgens bei 12 Grad. Morgen ist es dann wechselnd bewölkt. Gegen Abend kann es auch mal kurz regnen. Die Temperaturen, die steigen bis auf 18 Grad. Übermorgen ist es am Vormittag bewölkt mit leichtem Regen. Am Nachmittag bleibt es bedeckt. Regnen wird es dann aber nicht mehr mit Höchsttemperaturen so um die 19 Grad.
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4: Achtung auf der A30 Osnabrück in Richtung Bad Oeynhausen. Zwischen Melle West und Melle Ost besteht Gefahr durch eine ungesicherte Unfallstelle. Fahrt dort bitte ganz besonders vorsichtig. Dann die A33 Bielefeld in Richtung Osnabrück zwischen Borglo, Kloster Oesede und Haderberg. Dort liegen Gegenstände auf der Fahrbahn. Fahrt dort auch bitte ganz besonders vorsichtig. Dann habe ich einen Blitzer in Osnabrück auf der Lehrenstraße. Dort sind maximal 30 erlaubt. Und ein Blitzer auch in Osnabrück wieder auf dem Heiligen Weg. Auch dort nicht schneller als 30 fahren. Und die Blitzer im Landkreis, die stehen heute unter anderem verstärkt in und um Hilter. Wenn ihr noch mehr Verkehrsmeldungen für uns habt, dann könnt ihr uns gerne anrufen. Das geht mit der Telefonnummer 0541 750 400. Oder schickt uns eine WhatsApp an die Nummer 0157 88 533 187. Beide Nummern findet ihr auch auf unserer Internetseite auf osradio.de. Ich wünsche euch eine gute und vor allem sichere Fahrt. Kommt gut an euer Ziel.
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4: Am Donnerstagnachmittag ist es 14.04 Uhr. Ich bin Matthias Preis und habe alles Wichtige aus Stadt und Landkreis für euch. Schau auf das, was in Deutschland und der Welt passiert. Wenn es wichtig ist, hört es hier. Gute Musik habe ich auch heute dabei. Heute starte ich mal mit Clüso, Gewinner.

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Am 27. September geht's in Osnabrück noch einmal an die Wahlurnen. Bei der Stichwahl um den Oberbürgermeisterposten. Aber Moment, brauche ich dafür eine neue Wahlbenachrichtigung? Wo kann ich jetzt noch Briefwahl machen? Und was, wenn die Unterlagen nicht rechtzeitig im Briefkasten liegen? Keine Panik, wir klären die wichtigsten Fragen zur Stichwahl gleich nach Adele. 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

0: Am 27. September steht in Osnabrück die Oberbürgermeister-Stichwahl an. Und vielleicht fragt sich gerade der ein oder andere, muss ich jetzt eigentlich eine neue Wahlbenachrichtigung haben? Wo kann ich noch Briefwahl machen? Und was, wenn die Unterlagen nicht rechtzeitig kommen? Dazu gibt es ein paar wichtige Dinge zu wissen. Darüber spreche ich mit meiner Kollegin Emma Sprick. Emma, starten wir direkt mit der Wahlbenachrichtigung. Müssen die Osnabrückerinnen und Osnabrücker für die Stichwahl eigentlich auf eine neue Wahlbenachrichtigung warten?
1: Nein, genau das ist der Punkt. Es gibt keine neue. Die Wahlbenachrichtigung von der ersten Wahl gilt auch für die Stichwahl. Damit geht es am 27. September ins gleiche Wahllokal wie schon bei der Hauptwahl. Und falls die Wahlbenachrichtigung irgendwo zwischen Altpapier und Küchenschublade verschwunden ist, auch kein Drama, mit einem gültigen Personalausweis oder Reisepass kann man trotzdem im Wahllokal wählen.
0: Gut. Dann brauchen wir die nicht unbedingt aus dem Altpapier wieder rausholen. Und wie sieht's mit der Briefwahl aus? Viele haben ja schon bei der ersten Wahl per Brief abgestimmt.
1: Wer jetzt auch bei der Stichwahl per Briefwahl abstimmen möchte, muss dafür nochmal einen Antrag stellen. Und wichtig, der QR-Code von der ersten Wahl funktioniert nicht ein zweites Mal. Wer die Briefwahl für die Stichwahl bereits beantragt hat, bekommt die Unterlagen in den nächsten Tagen zugeschickt. Das sind inzwischen mehr als 30.000 Anträge. Wer lieber direkt vor Ort wählt, kann das ebenfalls machen. Im Wahlbüro an der Sedanstraße 109.
0: Und jetzt mal angenommen, die Briefwahlunterlagen kommen dann bei mir nicht mehr rechtzeitig an. Was kann ich denn dann noch machen?
1: Dann gibt es noch eine Möglichkeit, bis einen Tag vor der Stichwahl, das ist dann Samstag, der 26. September um 12 Uhr, können fehlende Wahlbriefunterlagen im Wahlbüro an der Sedanstraße 109 ersetzt werden, gegen eine eidesstattliche Erklärung. Und die Stimme kann dort auch direkt abgegeben werden. Das Wahlbüro empfiehlt diesen Weg gerade für kurzfristige Fälle. Dort gibt es Wahlkabinen und Wahluhren. Die Wahl bleibt also geheim und man muss sich nicht mehr auf den Postweg verlassen.
0: Also, Wahlbenachrichtigung nicht mehr auffindbar, kein Problem. Briefwahl geplant, dann nochmal beantragen. Und wenn es mit der Post knapp wird, gibt's noch den Weg ins Wahlbüro an der Sedanstraße 109. Die Oberbürgermeister-Stichwahl in Osnabrück, die ist am 27. September. Und falls ihr noch Fragen zur Stichwahl oder zur Briefwahl habt, das Wahlbüro in der Sedanstraße 109 ist montags von 8 bis 16 Uhr geöffnet, dienstags und donnerstags sogar bis 18 Uhr, mittwochs und freitags ist von 8 bis 12 Uhr jemand vor Ort.

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1: Mit Simone Wölfel. 6 neue Bushaltestellen für den Neumarktumbau und Polizei will Fußgänger besser schützen. Wer in Osnabrück mit dem Bus unterwegs ist, muss sich bald auf Änderungen einstellen. Für den Umbau des Neumarkts richtet die Stadt 6 provisorische Bushaltestellen ein. Die Bauarbeiten dafür starten am Montag und dauern voraussichtlich 3 Wochen. Die neuen Haltestellen entstehen unter anderem am Petersburger Wall, an der Alten Münze und an der Wittekindstraße. Die neuen Haltestellen werden bereits einige Wochen vor dem eigentlichen Baustart am Neumarkt genutzt. Der Umbau des Platzes soll bis 2029 dauern. Die Polizei will in dieser Woche besonders auf die Sicherheit von Fußgängern achten. Bis nächsten Dienstag laufen die europaweiten Road Pole Safety Days. Auch die Polizeidirektion Osnabrück beteiligt sich. Geplant sind verstärkte Kontrollen und Hinweise auf Gefahrenstellen. Im Mittelpunkt stehen unter anderem Geschwindigkeit, Aufmerksamkeit und das sichere Überqueren von Straßen und Kreuzungen. Im vergangenen Jahr gab es im Bereich der Polizeidirektion Osnabrück rund 31.000 Verkehrsunfälle. Die Zahl der tödlichen Unfälle und die der Schwerverletzten ist dabei zurückgegangen. Kurz vor Prüfungen wird an deutschen Universitäten deutlich mehr gelernt. Das zeigt eine aktuelle Auswertung der Lernplattform JuraFuchs. Die Uni Osnabrück landet dabei auf Platz 22 von 37 untersuchten Hochschulen. Osnabrücker JuraFuchs-Nutzer absolvierten im Schnitt 8.850 Lerneinheiten pro Jahr. Für die Analyse wurden insgesamt mehr als 100 Millionen Lerneinheiten von über 11.000 Studierenden ausgewertet. Bundesweit steigt die Lernintensität in den 3 Wochen vor den Prüfungen durchschnittlich um rund ein Drittel. Spitzenreiter ist die Universität Trier. Weniger Babys, weniger Geburten. In Niedersachsen setzt sich der Rückgang weiter fort. Im letzten Jahr kamen rund 63.400 Kinder zur Welt, 3,4% weniger als im Jahr davor. Seit 2021 ist die Zahl der Geburten damit um rund 17% gesunken. Auch die Geburtenrate ist zurückgegangen von 1,42 auf 1,38 Kinder pro Frau. Niedersachsen liegt damit trotzdem weiter an der Spitze der Bundesländer. Der Bundesdurchschnitt liegt bei 1,32. Im Landkreis Osnabrück lag die Geburtenrate bei 1,64 Kindern pro Frau. In der Stadt waren es 1,14.
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2: Heute gibt es nachmittags viele Wolken und dann auch hin und wieder mal Sonne. Die Temperaturen, die liegen bei 18 Grad. Aktuell sind es in Osnabrück und Hagen 17 Grad, in Bramsche und in Dissen sind es 18 Grad. Nachts bestimmen meist Wolken das Wetter und es gibt auch immer wieder Regen. Die Temperaturen liegen gegen morgen bei 12 Grad. Morgen wechseln sich dann Sonne und Wolken ab. Abends regnet es dann auch mal mit Höchstwerten so um die 18 Grad. Am Samstag gibt es dann am Vormittag dichte Wolken und es kann auch zeitweise leicht regnen. Nachmittags ist es dann bewölkt. Es bleibt aber trocken. Die Höchsttemperaturen, die liegen bei 19 Grad.
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2: Achtung auf der A1 Bremen Richtung Osnabrück zwischen Holdorf und Neunkirchenförden. Dort steht ein defektes Fahrzeug. Fahrt dort bitte ganz besonders vorsichtig. Dann die B51, B65, auch dort bitte Vorsicht, denn zwischen Diepholz in Richtung Osnabrück, zwischen Osterkappeln Süd und dem Abzweig nach Fährte, dort hat es einen Unfall gegeben und diese Unfallstelle ist noch nicht gesichert. Fahrt dort bitte ganz besonders vorsichtig. Dann habe ich immer noch einen Blitzer in Osnabrück auf der leeren Straße. Dort dürft ihr nicht schneller als 30 fahren. Ein Blitzer auch in Osnabrück auf dem Heiligen Weg. Auch dort sind maximal 30 erlaubt. Und die Blitzer im Landkreis, die uns der Landkreis gemeldet hat, die stehen heute unter anderem verstärkt in und um Hilter. Wenn ihr jetzt noch mehr Verkehrsmeldungen für uns habt, dann dürft ihr uns gerne anrufen und uns diese durchgeben. Das geht mit der Telefonnummer 0541 750 400 oder schickt uns eine WhatsApp an die Nummer 0157 88 533 187. Diese beiden Nummern, die findet ihr auch auf osradio.de. Ich wünsche euch eine gute und vor allem sichere Fahrt.
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2: Am Donnerstagnachmittag um 14.34 Uhr am Mikrofon Matthias Preis.
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1: Ich bin Uli Reitinger. Nach Benzin ist jetzt auch Diesel in Deutschland so teuer wie nie zuvor. Gestern kostete ein Liter im bundesweiten Tagesschnitt 2,453 € und übertraf damit den bisherigen Rekord aus dem April, meldete ADAC. Benzin ist bereits seit Tagen auf Rekordniveau. Das hat in der Politik eine neue Debatte über weitere Entlastungen ausgelöst. Es gibt sowohl aus der Union als auch aus der SPD Vorschläge. Unklar ist aber noch, welche Maßnahmen umgesetzt werden sollen. EU-Kommissionspräsidentin Ursula von der Leyen will Kinder stärker vor den Gefahren sozialer Medien schützen, wie Schlaflosigkeit, Mobbing oder Selbstverletzung. Von der Leyen fordert deshalb strengere Altersgrenzen und will die Online-Anbieter stärker in die Verantwortung nehmen.
2: Die Vorschläge sind eigentlich simpel. Zugang zu Social-Media-Plattformen erst ab 13 Jahren, aber nur mit einem von den Eltern angelegten Account. Ab 15 Jahre dann eigene Konten nach einer Altersüberprüfung, aber mit beschränkten Funktionen. Entscheidend, künftig sollen die Plattformen zunächst nachweisen müssen, dass sie sicher gestaltet sind. Das bedeutet, die Plattformen dürfen nicht süchtig oder abhängig machen. Das große Problem könnte die Altersverifizierung sein, denn man müsste dann ja das Alter aller Nutzer kontrollieren. Aus Brüssel, Dieter Ebeling.
1: Knapp die Hälfte der Bevölkerung in Deutschland lebt in einer Familie, das teilt das Statistische Bundesamt mit. Demnach lebten 2025 49%, entweder als Elternteil oder als Kind, in einem gemeinsamen Haushalt. Damit hat sich der Anteil in den letzten 10 Jahren stabilisiert. Davor war er stetig gesunken. Aber seit 2015 wirkt die Zuwanderung dem Rückzug der Familien entgegen, denn Eingewanderte und ihre Nachkommen sind jünger und leben häufiger in Familien. Und noch zum Sport. Der neue Bundestrainer Jürgen Klopp geht mit 44 Spielern in die kommenden 4 Länderspiele. Unter den Nominierten sind 16 WM-Fahrer, zahlreiche Rückkehrer wie Marc-André Ter Stegen oder Serge Gnabry und gleich 16 Akteure ohne Länderspieleinsatz. Nicht dabei sind Dennis Undaf und Leroy Sané.
3: Es sind manche nicht dabei, die im Moment ein bisschen noch Probleme haben. Auch für die ist natürlich weder die Tür zu noch sonst irgendwas.
1: In den kommenden 2 Wochen spielt die deutsche Nationalmannschaft in der Nations League gegen Holland, gegen Serbien und 2-mal gegen Griechenland.
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4: Heute Nachmittag ist es meist bewölkt. Gelegentlich lässt sich mal die Sonne sehen. In den nächsten Stunden liegen die Temperaturen bei 18 Grad. Aktuell sind es in Georgsmarienhütte 17 Grad, in Osnabrück, in Bohmte und in Bissendorf sind es 18 Grad. In der Nacht ist es wolkig und dann regnet es auch zeitweise. Die Temperaturen liegen frühmorgens bei 12 Grad. Morgen ist es dann wechselnd bewölkt. Gegen Abend kann es auch mal kurz regnen. Die Temperaturen, die steigen bis auf 18 Grad. Übermorgen ist es dann am Vormittag bewölkt mit leichtem Regen. Am Nachmittag bleibt es bedeckt. Regnen wird es dann aber nicht mehr mit Höchsttemperaturen so um die 19 Grad.
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4: Achtung auf der A1 Bremen Richtung Osnabrück zwischen Holdorf und Neunkirchenförden besteht immer noch Gefahr durch ein defektes Fahrzeug. Fahrt dort bitte ganz besonders vorsichtig. Dann gibt es immer noch einen Blitzer in Osnabrück auf der Lehrenstraße. Dort dürft ihr nicht schneller als 30 fahren. Und ein Blitzer auch in Osnabrück auf dem Heiligenweg, auch dort nicht schneller als 30 fahren. Dann habe ich noch die Blitzer im Landkreis und die stehen heute unter anderem verstärkt in und um Hilta. Wenn ihr jetzt noch mehr Verkehrsmeldungen für uns habt, dann dürft ihr uns gerne anrufen und uns diese durchgeben. Das könnt ihr mit der Telefonnummer 0541 750 40 0 oder schickt uns eine WhatsApp an die Nummer 0157 88 533 187. Beide Nummern findet ihr auch auf unserer Internetseite auf osradio.de. Ich wünsche euch eine gute und vor allem sichere Fahrt.
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4: Und heute ist Donnerstag, es ist 15.04 Uhr. Ich bin Matthias Preis.

Feuer, Lehm und jede Menge Handarbeit. So sah die Ziegelproduktion früher aus. Doch was hat sich seitdem verändert und was ist bis heute gleich geblieben? Diesen Fragen geht das MIG, das Museum Industriekultur, in der neuen Sonderausstellung Industriekultur andernorts, die Ziegeleien Lage und Hollage nach. Gemeinsam mit der Fotografischen Gesellschaft Osnabrück werden alte und neue Formen der Ziegelproduktion gegenübergestellt. Was Besucherinnen und Besucher dort erwartet, das hört ihr nach Supermode Tell Me Why.

0: Feuer, Lehm und jede Menge Handarbeit, so sah die Ziegelproduktion früher aus. Aber was hat sich seitdem verändert und was ist bis heute erstaunlich ähnlich geblieben? Das Museum Industriekultur, kurz MIC, geht diesen Fragen in der neuen Sonderausstellung Industriekultur andernorts, die Ziegeleien Lage und Hollage, auf den Grund. Bei der Kooperation mit der Fotografischen Gesellschaft Osnabrück werden traditionelle und moderne Ziegelproduktion gegenübergestellt. Wie das konkret aussieht, hat uns Gesellschaftsmitglied Kevin Schadowski erklärt.
1: Das Konzept dahinter war ein Vergleich der historischen Ziegelproduktion, wie sie in dem Ziegeleimuseum in Lage gezeigt wird, und das zu vergleichen mit den Produktionsmethoden einer modernen Ziegelei, am Beispiel der Ziegelei in Hollage. Es ist spannend zu sehen, dass im Grunde der Produktionsprozess sich kaum geändert hat, von der klassischen Produktion zu der modernen Produktion. Es ist lediglich mehr Automatisierung dazu gekommen. Aber das Grundprinzip ist eigentlich immer noch das gleiche wie früher.
0: Die Ausstellung ist also eigentlich eine spannende Zeitreise in die Geschichte der Ziegelei in Lage. Ein Familienbetrieb, der von 1901 bis 1979 bestand. Dazu kommen Einblicke in die moderne Produktion im Hollager Ziegelwerk in Wallenhorst. Dafür hat die Fotografische Gesellschaft Osnabrück zusammen mit dem MIC aus über 500 eingereichten Bildern 70 von insgesamt 11 Fotografen ausgewählt. Spannend sind die Fotos alle, findet zumindest Vera Hierholzer, die MIC-Direktorin.
2: Die Grundtechnik ist eben immer noch dieselbe und bei manchen Fotos muss man schon genau hingucken, um zu identifizieren, welcher Ort jetzt dort gezeigt wird. Das finde ich sehr interessant, als Historikerin ganz besonders. Und das lädt zum Entdecken und vielleicht auch ein bisschen zum Knobeln ein, was ist hier eigentlich zu sehen, und man erfährt auch vieles über die Hintergründe der Ziegelproduktion. Ich habe viel gelernt auch in der Vorbereitung, das finde ich sehr spannend.
0: Da gibt's also viel zu sehen und zu entdecken. Und wenn man schon mal im MIC ist, um sich die neue Sonderausstellung Industriekultur andernorts, die Ziegeleien Lage und Hollage, anzusehen, dann kann man auch gleich die anderen Ausstellungen vor Ort reinschauen. Thematisch passen die nämlich ziemlich gut zusammen. Das ist natürlich kein Zufall.
2: Wir haben im Augenblick ja im Magazingebäude am Süberweg die große Sonderausstellung Zukunft bauen, wo es unter anderem auch um traditionelle und moderne Baustoffe geht. Und wir haben uns dann überlegt, dass dazu natürlich eine Ausstellung gut passen würde, in der ein Baustoff, der viele Facetten hat, einmal etwas genauer vorgestellt wird, und haben mit der Fotografischen Gesellschaft, mit der wir seit vielen Jahren kooperieren, gemeinsam dann überlegt, dass wir diese Ausstellung zu den beiden Ziegeleien in Lage und Hollage integrieren in unser Jahresthema Bauen.
0: Die Sonderausstellung Zukunft bauen, wie wollen wir wohnen und leben, könnt ihr im MIC noch bis zum 1. November im Magazingebäude sehen. Und die neue Ausstellung Industriekultur andernorts, die Ziegeleien Lage und Hollage im Haseschachtgebäude, ist dazu nicht nur die perfekte Ergänzung, sondern auch schon der erste Ausblick auf das Jahr 2027. Dann ist das Motto im MIC nämlich Handwerk.

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1: Mit Simone Wölfel. Schwerer Unfall am Morgen auf der A33 und Auto rast auf Demonstrierende bei VW-Werk zu. Auf der A33 bei Osnabrück hat es am Morgen einen schweren Unfall mit drei Fahrzeugen gegeben. Eine 19-jährige Autofahrerin wurde dabei lebensgefährlich verletzt. Nach ersten Erkenntnissen musste ein Sattelzug zwischen Osnabrück Süd und Haderberg abbremsen. Ein 49-jähriger Autofahrer bemerkte die Situation offenbar zu spät und fuhr auf den Wagen der 19-Jährigen auf. Ihr Auto wurde unter den Auflieger des LKW geschoben. Die 19-Jährige und der Unfallverursacher wurden ins Krankenhaus gebracht. Die A33 Richtung Bielefeld war wegen der Bergungsarbeiten rund 3 Stunden voll gesperrt. Bei einer Demonstration vor dem VW-Werk in Osnabrück ist es zu einem Zwischenfall gekommen. Ein 56-jähriger Autofahrer soll mit erhöhter Geschwindigkeit auf eine Gruppe von Demonstranten zugerast sein. Kurz vor der Gruppe lenkte er den Wagen weg und fuhr davon. Verletzt wurde niemand. Die Polizei konnte den Mann wenig später anhand von Zeugenhinweisen ermitteln. Die Demonstranten hatten unter dem Motto »Keine Rüstung in der Friedenstadt« gegen die geplante Rüstungsproduktion am VW-Standort protestiert. Am 27. September wird in Osnabrück eine neue Oberbürgermeisterin oder ein neuer Oberbürgermeister gewählt. Dafür sucht die Stadt noch rund 1.300 Wahlhelferinnen und Wahlhelfer. Sie unterstützen in den Wahllokalen und bei der Auszählung der Stimmen. Vorkenntnisse sind nicht nötig. Neue Wahlhelfende werden vorher eingewiesen und von erfahrenen Kräften unterstützt. Mitmachen können Wahlberechtigte ab 16 Jahren. Für den Einsatz gibt es je nach Aufgabe 50 bis 70 Euro Aufwandsentschädigung. Osnabrück und die englische Stadt Derby feiern in diesem Jahr 50 Jahre Städtepartnerschaft. Jetzt werden Menschen aus Osnabrück gesucht, die ihre persönlichen Erinnerungen an die Verbindung teilen möchten. Gesucht werden Geschichten und Fotos von Austauschen, Reisen, Schul- und Vereinskontakten oder Begegnungen mit Gästen aus Derby. Die Beiträge sollen in einem Online-Archiv gesammelt werden. Mitmachen geht über ein Online-Formular oder mit kurzen Audio- und Videoaufnahmen per E-Mail. So soll die Geschichte der Städtepartnerschaft auch für kommende Generationen erhalten bleiben.
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2: Heute gibt es nachmittags viele Wolken und ganz selten mal Sonne. Die Temperaturen liegen bei 18 Grad. Aktuell sind es in Wallenhorst und Osterkappeln 17 Grad. In Osnabrück und Bad Lahr sind es 18 Grad. Nachts bestimmen dann meist Wolken das Wetter und es gibt auch immer wieder Regen. Die Temperaturen liegen gegen morgen bei 12 Grad. Morgen wechseln sich dann Sonne und Wolken ab. Abends regnet es dann auch mal mit Höchstwerten so um die 18 Grad. Am Samstag sind vormittags dichte Wolken am Himmel und es kann auch zeitweise leicht regnen. Nachmittags ist es dann bewölkt, aber dann bleibt es trocken. Die Höchsttemperaturen liegen bei 19 Grad.
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2: Achtung auf der A1. Bremen Richtung Osnabrück zwischen Holdorf und Neunkirchen-Vörden besteht immer noch Gefahr durch ein defektes Fahrzeug. Fahrt dort bitte ganz besonders vorsichtig. Dann auch bitte Achtung auf der A33 Bielefeld Richtung Osnabrück. Zwischen Hilda und Borglo Kloster Ösel haben wir 2 Kilometer Stau. Dort braucht ihr etwa 10 Minuten länger. Dann habe ich immer noch einen Blitzer in Osnabrück auf der leeren Straße. Dort dürft ihr nicht schneller als 30 fahren. Und ein Blitzer auch in Osnabrück auf dem Heiligen Weg. Auch dort sind maximal 30 erlaubt. Und die Blitzer im Landkreis, die uns der Landkreis gemeldet hat, die stehen heute unter anderem verstärkt in und um Hilter. Wenn ihr jetzt noch mehr Verkehrsmeldungen für uns habt, dann dürft ihr uns gerne anrufen. Das geht mit der Telefonnummer 0541 750 400 oder schickt uns eine WhatsApp an die Nummer 0157 885 33 187. Beide Nummern findet ihr auch auf osradio.de. Ich wünsche euch eine gute und vor allem sichere Fahrt.
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2: Mit Matthias Preis am Mikrofon am Donnerstag um 15.34 Uhr.

Die Nächte werden schon langsam kälter, der Herbst steht vor der Tür und für viele Wildtiere beginnt jetzt eine wichtige Zeit. Wie können wir Igeln, Vögeln und Co. durch die kalte Jahreszeit helfen? Was gehört in den Garten und wo sollte es besser nicht stehen? Das klären wir gleich nach Bellini, Samba de Janeiro.

0: Die Tage werden wieder kürzer, die Temperaturen vor allem nachts sinken. Der Spätsommer geht jetzt langsam aber sicher in den Herbst über. Genau diese Zeit ist jetzt wichtig für Wildtiere, bevor die kalte Jahreszeit beginnt. Und wir können ihnen gut durch diese Zeit helfen, vor allem im Garten. Diana Kramer, die hat da ein paar Tipps für uns. Diana, welche Wildtiere brauchen denn unsere Hilfe jetzt besonders?
1: Alle sogenannten Winterschläfer bereiten sich jetzt auf die kalte Jahreszeit vor und dazu gehören zum Beispiel Siebenschläfer, Hamster, die Haselmaus und vor allem Igel. Sie alle müssen sich jetzt möglichst schnell ausreichend Fettreserven anfuttern und gleichzeitig möglichst geschützte Quartiere finden, um die nahrungsarmen Monate dann gut und sicher zu überstehen.
0: Und da kommen wir Menschen ins Spiel. Wie genau?
1: Na, fangen wir mal beim Fressen an. Igel brauchen in den nächsten Wochen richtig viel Futter, zum Beispiel Insekten, Larven oder auch kleine Spinnen. Beim Siebenschläfer oder der Haselmaus sind es Beeren, Nüsse und Samen, die sie zumindest jetzt noch ganz gut im Garten, auf Streuobstwiesen oder auch ungemähten Grünflächen finden. Vor allem bei Igeln hilft aber schon jetzt, dass wir mitfüttern. Wer Igel im Garten hat, kann Schalen mit Soldatenfliegenlarven zum Beispiel oder Katzennassfutter hinstellen und auch Wasserschalen. Am besten funktioniert das in Igelhäusern. Die sind nämlich vor Räubern wie Waschbären oder auch Raubvögeln geschützt.
0: Woher weiß ich, wo ich das am besten platziere?
1: Also wenn man abends in der Dämmerung Igel beobachtet, zum Beispiel im eigenen Garten, dann erkennt man relativ schnell deren Route. Dort am besten an einem geschützten, ruhigen Platz Futter oder am besten ein Igelhaus platzieren und auf jeden Fall auch darauf achten, dass die eigenen Haustiere, also zum Beispiel der Hund, da nicht rangeht. Also vielleicht auch eine Barriere wie einen kleinen Zaun spannen. In diesem Bereich, aber auch an anderen Stellen im Garten, sollte man auch für sichere Unterschlupfmöglichkeiten sorgen. Also Laub, was ja jetzt schon fällt, anhäufen, auch Äste machen sich gut. Darunter können Igel oder auch andere Winterschläfer sich dann zurückziehen. Und dort finden sie auch durch Käfer und andere Insekten nochmal Nahrung.
0: Sollte ich denn jenseits meines Grundstücks auch noch etwas beachten?
1: Ja, da für Winterschläfer ein ungestörter, sicherer Rückzugsort tatsächlich überlebenswichtig ist, sollte man auch in der Natur jetzt einfach ein bisschen aufmerksamer sein. Also vielleicht nicht mehr ganz unüberlegt überall querfeld einlaufen, denn die Tiere nutzen auch Wiesen, Feldränder, Steinmauern und auch wilde Hecken als Verstecke. Jedes Aufscheuchen und jede Flucht kostet sie sehr viel Energie und die müssen sie sich dann in Form von Futter wieder zurückholen. Also Hunde an die Leine und am besten im Wald und auf Wiesen einfach auf den Wegen bleiben.
0: Also Augen auf im Garten und ein bisschen Platz für die tierischen Nachbarn lassen. Gerade jetzt, wenn die Nächte kälter werden, können kleine Hilfen einen großen Unterschied machen. Danke dir, Diana.
1: Gerne.

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1: Ich bin Uli Reitinger. Die Bundesanwaltschaft hat in Brandenburg einen mutmaßlichen Islamisten festnehmen lassen, der Anschläge in Deutschland gegen vermeintlich Ungläubige geplant haben soll. Erstes Anschlagsziel sollte eine Kirche in Bremen sein, heißt es in einer Mitteilung der Bundesanwaltschaft. Sie wirft dem 24-jährigen Iraker unter anderem die versuchte Gründung einer terroristischen Vereinigung und die Vorbereitung einer schweren staatsgefährdenden Gewalttat vor. Wegen der hohen Spritpreise drückt Finanzminister Lars Klingbeil aufs Tempo. Nach einem Treffen mit dem VW-Konzernbetriebsrat in Wolfsburg forderte er eine schnelle Entscheidung über Entlastungen. Vor allem Pendler sollen schnell weniger fürs Tanken zahlen, sagt er.
2: Die Entlastung ist jetzt das Richtige, damit die Bürgerinnen und Bürger das spüren. Aber wir müssen auch thematisieren, dass gerade Mineralölkonzerne die aktuelle Krise nutzen, um sich die Tasche voll zu machen. Deswegen werbe ich weiter für die Übergewinnsteuer. Es ist richtig, dass wir auch deutlich sagen, die sich die Taschen voll machen, die abzocken, die müssen ihren Teil dazu beitragen, dass die Entlastung der Bürgerinnen und Bürger gewährleistet ist.
1: Diesel kostete gestern im Tagesschnitt 2,453 € und übertraf damit den bisherigen Rekord aus dem April, meldet der ADAC. Benzin ist bereits seit Tagen auf Rekordniveau. Eine in Frankfurt am Main an Malaria erkrankte Person ist nach Angaben der Stadt gestorben. Sie wohnte demnach im Stadtteil Schwanheim, der nahe am Flughafen liegt. Am Dienstag hatte die Stadt von 2 Malaria-Fällen in dem Stadtteil berichtet. Damit gibt es in diesem Jahr nun bereits 3 Malaria-Tote im Zusammenhang mit dem Flugverkehr in Frankfurt. Zum Sport. Nach der enttäuschenden Fußball-WM startet der neue Bundestrainer Jürgen Klopp mit einem Doppelkader in seine ersten Länderspiele. Das Aufgebot der Nationalmannschaft für den Auftakt in der Nations League umfasst 44 Spieler. Nach 2 von 4 Partien wechseln sich die Kader ab.
3: Neben 16 Spielern, die bei dem WM-Debakel dabei waren, die gleiche Anzahl an Spielern ohne Länderspieleinsatz. Klopp will von ihnen so viele Eindrücke wie möglich bekommen, sagte er. Einige prominente Namen tauchen im Kader allerdings nicht mehr auf, etwa Denis Undav, Leroy Sané oder auch der Dortmunder Maximilian Bayer. Und Rückkehrer Marc-André Ter Stegen wird als Nummer 1 im Tor beim ersten Spiel gegen die Niederlande stehen. David Riemer, Sportredaktion.
1: Die weiteren Gegner in dieser Länderspielphase sind neben Holland, Serbien und 2-mal Griechenland.
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4: Heute Nachmittag ist es meist bewölkt. Gelegentlich lässt sich mal die Sonne sehen. In den nächsten Stunden liegen die Temperaturen bei etwa 18 Grad. Aktuell sind es in Osnabrück, in Belm, in Bad Rothenfeld und auch in Quakenbrück überall 18 Grad. In der Nacht ist es wolkig und es regnet auch zeitweise. Die Temperaturen liegen frühmorgens bei 12 Grad. Morgen ist es wechselnd bewölkt. Gegen Abend kann es auch mal kurz regnen. Die Temperaturen, die steigen bis auf 18 Grad an. Übermorgen ist es dann am Vormittag bewölkt mit leichten Regen. Am Nachmittag bleibt es bedeckt. Regnen wird es aber nicht, mit Höchsttemperaturen um 19 Grad.
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4: Achtung auf der A1, Bremen Richtung Osnabrück. Zwischen Holdorf und Neunkirchenförden besteht Gefahr durch ein defektes Fahrzeug. Fahrt dort bitte ganz besonders vorsichtig. Dann nochmal bitte Achtung auf der A1, Osnabrück Richtung Bremen. Zwischen Neunkirchenförden und Holdorf besteht ebenfalls Gefahr durch ein defektes Fahrzeug. Auch dort bitte ganz besonders vorsichtig fahren. Dann habe ich einen Blitzer immer noch in Osnabrück auf der leeren Straße. Dort dürft ihr nicht schneller als 30 fahren. Und ein Blitzer auch in Osnabrück auf dem Heiligen Weg. Dort sind ebenfalls maximal 30 erlaubt. Und die Blitzer im Landkreis, die stehen heute unter anderem verstärkt in und um Hilter. Wenn ihr jetzt noch mehr Verkehrsmeldungen für uns habt, die wir noch nicht auf dem Zettel hatten, dann dürft ihr uns gerne anrufen und uns diese durchgeben. Das geht mit der Telefonnummer 0541 750 400. Ihr könnt uns aber auch einfach eine WhatsApp schicken an die Nummer 0157 88 533 187. Beide Nummern findet ihr auch auf unserer Internetseite auf osradio.de. Ich wünsche euch eine gute und vor allem sichere Fahrt.
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4: Und heute ist Donnerstag, es ist 16.04 Uhr. Ich bin Matthias Preiß.

Heute ist Donnerstag, das heißt, es ist schon bald wieder Wochenende. Das steht sozusagen schon vor der Tür. Und damit die Planungen fürs Wochenende auch immer klappen, da haben wir bei uns einen Experten, der weiß, was am Wochenende so alles los ist in der Region. Und den haben wir zu uns ins Studio geholt und er gibt uns einen Überblick über das, was in der Region am kommenden Wochenende so alles los ist. Gleich nach Heaven von Avicii.

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1: Richtig, und er kommt wie jede Woche um diese Zeit mit seinen unverwechselbaren Tipps fürs Wochenende.
2: So Leute, ich bin jetzt völlig in Hektik. Eigentlich bin ich gar nicht da. Ich bin irgendwie eingeschlossen in einem Maislabyrinth, im letzten Maislabyrinth, und komme irgendwie nicht raus. Aber kurzen Tipp habe ich auf alle Fälle. Wer will tanzen? Eine Motown-Party ist am Freitag 21 Uhr mit DJ Ansgar. Jo, dann haben wir im Alando, den habe ich mal interviewt. ATB, wer kennt noch ATB? So ein Vorgänger von Robin Schulz. ATB, also guter Mann, eigentlich guter Mann. Also irgendwie zwischen Robin Schulz und Paul Kalkbrenner könnte man den vielleicht einsortieren. Wie heißt er noch richtig? André Tanneberger heißt er. André Tanneberger aus Freiburg. Kann leider nicht am Samstag, sonst würde ich im Alando aufschlagen. Nebenher ist vor allem auch noch Ladies Night, da würde man ja auch gerne mal vorbeischauen. Wunderbar! Jo, mit Blick auf die Lagerhalle, wir haben die Song Night wieder am Freitag mit guter Besetzung, wie ich so sehe, Isabel Wolf unter anderem, Grail aus den USA. Ja, geht mal zur Song Night. Und dann haben wir, ich glaube im Foyer, Strictly 80s, endlich mal wieder DJ Kirsten. Also Kirsten, die kläfft sich auch nie aus. Kirsten muss immer auflegen. Und immer unterwegs natürlich auch, hatte ich auch schon mehrfach interviewt, aber ist ein guter Mann, Gustav Peter Wöhler, bekannt aus Funk und Fernsehen, guter Schauspieler auch. Ja, ist live in Konzert am Samstag in der Lagerhalle. Ja, was haben wir denn noch? Das Highlight am Wochenende ist die Inszenierung im Theater. Ein vergessener Junge aus Osnabrück, Peter von Pelz. Eine Opern-Uraufführung, 70 Minuten. Oper 70 Minuten. Ja, der Hintergedanke ist, es ist keine Jugendoper, aber ganz viele Schulklassen haben sich schon angemeldet. Wird, glaube ich, ein ganz wichtiges Stück sein in Osnabrück. Es inszeniert der Intendant höchstpersönlich, Uli Mokrusch. Ja, auf diese Inszenierung bin ich wirklich gespannt. Vor dem Eingang der Martini-Straße 67a liegen ja drei Stolpersteine. Ne? Sie erinnern an Auguste Herrmann und Peter von Pelz, die hier bis 1937 lebten, ehe sie vor den Nationalsozialisten in die Niederlande flüchteten. Und zusammen mit Anne Frank. Anne Frank ist viel bekannter natürlich als Peter von Pelz. Also die Oper wird auch diese beiden Charaktere irgendwie zusammenführen. Ja, sie tauchten unter im Versteck in Holland. Also diese Oper lege ich allen ans Herz. Ja, wir spielen mal einfach mal Musik. Irgendwo habe ich mir auch Musik notiert im Moment. Wir spielen mal einfach, ja, ich bin irgendwie auch im falschen Modus. Wir spielen mal von Clouseau Flugmodus.
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So, ich schau noch mal, was haben wir denn sonst noch? Was ist hier der Nationalsport in Osnabrück außer VfL? Rudern. Und das kommt ein ganz toller Film, den werde ich auch auf keinen Fall verpassen. Und zwar geht es um den Ratzeburger Ruderclub. Es geht um Adams 8. Eine bewegende Geschichte über eine Gruppe Außenseiter bei den Olympischen Spielen 1960, die für eine sportliche Sensation sorgten. Also es ist ein Film, ja, auf den bin ich wirklich gespannt. Läuft im Kino. Ja, da gehen wir mal hin. Da gehen wir hin, Leute. Ah, einen habe ich noch, Leute, einen habe ich noch. Leider klingen natürlich jetzt die Sommerspiele, die Open-Air-Bühnen, Freilichtbühnen. Da gehen jetzt langsam die Lichter aus, es wird früh dunkel. Es gibt noch letzte Skyfall, The Bond Concert Show, hatte ich schon mal angekündigt. Ich hatte mal ein Interview mit Navina Heine, die ja engagiert war im Sommer. Thomas Borchert, ihr Mann, war auch schon häufig engagiert, ist auch ein Musical-Star. Und Thomas Borchert und Navina Heine bringen Diamonds Are Forever, Golden Eye, No Time to Die, die ganz großen James Bond Hits in einer glamourösen Show auf der Freilichtbühne in Tecklenburg, Leute. Letzte Skyfall, The Bond Concert Show am Samstag, 19 Uhr. Da gehen wir nochmal hin, dann ist die Saison vorbei. So, Leute, wir brauchen noch einen guten Song. Ich freue mich schon. Essener Lichtburg, das wird für mich vielleicht das Konzert-Highlight, wenn er mich nicht enttäuscht. Joe Jackson, wir spielen mal seinen Klassiker. Stepping Out.

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1: Mit Simone Wölfel. Schwerer Unfall am Morgen auf der A33 und Auto rast auf Demonstrierende bei VW-Werk zu. Auf der A33 bei Osnabrück hat es am Morgen einen schweren Unfall mit drei Fahrzeugen gegeben. Eine 19-jährige Autofahrerin wurde dabei lebensgefährlich verletzt. Nach ersten Erkenntnissen musste ein Sattelzug zwischen Osnabrück Süd und Haderberg abbremsen. Ein 49-jähriger Autofahrer bemerkte die Situation offenbar zu spät und fuhr auf den Wagen der 19-Jährigen auf. Ihr Auto wurde unter den Auflieger des LKW geschoben. Die 19-Jährige und der Unfallverursacher wurden ins Krankenhaus gebracht. Die A33 Richtung Bielefeld war wegen der Bergungsarbeiten rund 3 Stunden voll gesperrt. Bei einer Demonstration vor dem VW-Werk in Osnabrück ist es zu einem Zwischenfall gekommen. Ein 56-jähriger Autofahrer soll mit erhöhter Geschwindigkeit auf eine Gruppe von Demonstranten zugerast sein. Kurz vor der Gruppe lenkte er den Wagen weg und fuhr davon. Verletzt wurde niemand. Die Polizei konnte den Mann wenig später anhand von Zeugenhinweisen ermitteln. Die Demonstranten hatten unter dem Motto »Keine Rüstung in der Friedensstadt« gegen die geplante Rüstungsproduktion am VW-Standort protestiert. Am 27. September wird in Osnabrück eine neue Oberbürgermeisterin oder ein neuer Oberbürgermeister gewählt. Dafür sucht die Stadt noch rund 1.300 Wahlhelferinnen und Wahlhelfer. Sie unterstützen in den Wahllokalen und bei der Auszählung der Stimmen. Vorkenntnisse sind nicht nötig. Neue Wahlhelfende werden vorher eingewiesen und von erfahrenen Kräften unterstützt. Mitmachen können Wahlberechtigte ab 16 Jahren. Für den Einsatz gibt es je nach Aufgabe 50 bis 70 Euro Aufwandsentschädigung. Osnabrück und die englische Stadt Derby feiern in diesem Jahr 50 Jahre Städtepartnerschaft. Jetzt werden Menschen aus Osnabrück gesucht, die ihre persönlichen Erinnerungen an die Verbindung teilen möchten. Gesucht werden Geschichten und Fotos von Austauschen, Reisen, Schul- und Vereinskontakten oder Begegnungen mit Gästen aus Derby. Die Beiträge sollen in einem Online-Archiv gesammelt werden. Mitmachen geht über ein Online-Formular oder mit kurzen Audio- und Videoaufnahmen per E-Mail. So soll die Geschichte der Städtepartnerschaft auch für kommende Generationen erhalten bleiben.
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2: Heute gibt es nachmittags viele Wolken und ganz selten mal Sonne. Die Temperaturen liegen bei etwa 17 Grad. Aktuell sind es in Fürstenau und Haßbergen 17 Grad. In Osnabrück und Melle sind es 18 Grad. Nachts bestimmen dann meist Wolken das Wetter und es gibt auch immer wieder Regen. Die Temperaturen liegen gegen morgen bei 12 Grad. Morgen wechseln sich dann Sonne und Wolken ab. Abends regnet es auch mal mit Höchstwerten so um die 18 Grad. Am Samstag sind vormittags dichte Wolken am Himmel und es kann auch mal leicht regnen. Nachmittags ist es bewölkt, aber dann bleibt es trocken. Die Höchsttemperaturen liegen am Samstag bei 19 Grad.
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2: Achtung auf der A1 Osnabrück Richtung Bremen. Zwischen Neunkirchenförden und Holdorf besteht Gefahr durch ein defektes Fahrzeug. Fahrt dort bitte ganz besonders vorsichtig. Dann habe ich immer noch einen Blitzer in Osnabrück auf der Lehrenstraße. Dort sind maximal 30 erlaubt. Und einen Blitzer auch immer noch in Osnabrück auf dem Heiligen Weg. Auch dort dürft ihr nicht schneller als 30 fahren. Und die Blitzer im Landkreis, die uns der Landkreis gemeldet hat, die stehen heute unter anderem verstärkt in und um Hilter. Wenn ihr aber jetzt noch mehr Verkehrsmeldungen für uns habt, die wir noch nicht gemeldet haben, dann dürft ihr uns gerne anrufen und uns diese durchsagen. Das geht mit der Telefonnummer 0541 750 400 oder schickt uns eine WhatsApp an die Nummer 0157 88 533 187. Beide Nummern findet ihr auch auf osradio.de. Ich wünsche euch eine gute und vor allem sichere Fahrt.
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2: Mit Matthias Preis am Mikrofon am Donnerstagnachmittag, es ist 16.34 Uhr.

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1: Und da blicken wir schon mal etwas im Voraus in die kommende Woche. Künstliche Intelligenz, KI, ist längst Teil unseres Alltags. Doch hinter den digitalen Anwendungen stehen Rechenzentren, die Energie, Wasser und weitere Rohstoffe benötigen. Wie nachhaltig können KI und Cloud-Dienste also tatsächlich sein? Mit dieser Frage beschäftigt sich die Wissenschaftlerin Dr. Friederike Rode bei einer Veranstaltung der Deutschen Bundesstiftung Umwelt, DBU, im Rahmen der Digitalen Woche Osnabrück. In ihrem Vortrag geht es um die Umweltwirkung digitaler Technologien und um Möglichkeiten, ihren Ressourcenbedarf zu verringern. Im Anschluss ist Dr. Stefan Wehner vom Bergwaldprojekt zu Gast. Er stellt mit Aim to Balance einen Ansatz vor, der den Ressourcenverbrauch von KI-Nutzung sichtbar machen soll.
2: Künstliche Intelligenz wird heute bei vielen Unternehmen und Verwaltungen eingesetzt. Aber was kostet sie uns eigentlich an Energie, Wasser und Ressourcen? Genau hier setzt Aim to Balance an, die erste nachhaltige KI-Plattform aus Deutschland. Sie zeigt Ihnen, wie viel Ihre KI-Nutzung verbraucht und finanziert gleichzeitig Projekte des Bergwaldprojekts zur Wiederherstellung der heimischen Ökosysteme. Kommen Sie am 22. September zur DBU Digitalen Woche und erleben Sie live, wie bewusste KI-Nutzung funktioniert. Wir freuen uns auf Sie.
1: Nach den Vorträgen kommen beide ins Gespräch. Wie lässt sich KI bewusster nutzen? Wo liegen die größten Hebel für mehr Nachhaltigkeit und wer trägt dabei Verantwortung? Die Veranstaltung Digitale Zukunft, reale Ressourcen, wie nachhaltig können KI und Cloud-Dienste werden? Am 22. September ab 16 Uhr im DWU-Zentrum für Umweltkommunikation in Osnabrück. Der Eintritt ist frei. Und wer möchte, bereits um 15.30 Uhr gibt es eine Führung durch die interaktive Ausstellung Mission Aqua. Weitere Informationen und Anmeldungen könnt ihr machen unter missionaqua.org.

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0: Es ist 17 Uhr.
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2: Ich bin Uli Reitinger. In Brandenburg hat die Bundesanwaltschaft einen mutmaßlichen Islamisten festnehmen lassen. Er soll Anschläge in Deutschland geplant haben. Als erstes Ziel hatte er offenbar eine Kirche in Bremen im Visier.
3: Der 24-jährige Iraker soll sich die Kirche schon ganz genau angeschaut und sich sogar eine Schusswaffe besorgt haben. Laut der Bundesanwaltschaft teilt er die Ideologie der Terrormiliz IS. Für seine Pläne hat er offenbar noch eine weitere Person gewinnen können. Wer das ist, wissen die Ermittler bislang nicht. Er wollte sogar noch weitere Menschen mit ins Boot holen, das klappte aber nicht. Die Beamten haben den Mann nordöstlich von Berlin festgenommen. Er sitzt jetzt in Untersuchungshaft. Gegen ihn wird unter anderem wegen Terrorverdachts ermittelt. Zoe Tassovali, Nachrichtenredaktion.
2: In Frankfurt ist eine weitere an Malaria erkrankte Person gestorben. Sie wohnte im Stadtteil Schwanheim in der Nähe des Flughafens. Am Dienstag hatte die Stadt von 2 Malariafällen in dem Stadtteil berichtet. Damit gibt es in diesem Jahr nun bereits 3 Malariatote im Zusammenhang des Flugverkehrs in Frankfurt. Kanada ist offen für die Idee einer Art EU-Sondermitgliedschaft. Wir begrüßen diesen Vorstoß, sagte Premierminister Mark Carney in einer Rede vor dem Europäischen Parlament. Europa und Kanada seien jeweils für sich stark, gemeinsam seien sie noch stärker, sagte er. EU-Kommissionspräsidentin von der Leyen hatte sich für eine stärkere Zusammenarbeit der EU und Kanada ausgesprochen. Sie nannte das eine assoziierte EU-Mitgliedschaft Kanadas. Zum Sport. Der neue Fußball-Bundestrainer Jürgen Klopp hat 44 Spieler für die kommenden 4 Länderspiele nominiert. In dem Doppelkader sind 16 WM-Teilnehmer, zahlreiche Rückkehrer wie Marc-André Ter Stegen oder Serge Gnabry und 16 Spieler, die noch nie für die Nationalmannschaft zum Einsatz gekommen sind.
4: Ich würde mir oder uns gerne die Fahne zurückholen. Wenn ich ganz ehrlich bin, ich möchte, dass, wenn man sie schwingt, dass niemand denkt, was mit dir nicht in Ordnung, sondern dass man einfach nur das Gefühl hat, ja, du bist happy und verstehst, dass du Glück hattest, dass du in diesem wundervollen Land geboren, aufgewachsen, zugezogen und wie auch immer, dass du hier lebst. Das hätte ich schon ganz gerne.
2: Die Gegner in den 4 kommenden Nations League Spielen: Holland, Serbien und 2-mal Griechenland.
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5: Heute Nachmittag ist es meist bewölkt. Gelegentlich lässt sich auch die Sonne mal sehen. In den nächsten Stunden liegen die Temperaturen bei rund 17 Grad. Aktuell sind es in Osnabrück und Bersenbrück 17 Grad. In Bad Essen und Glandorf sind es 18 Grad. In der Nacht ist es wolkig und es regnet zeitweise. Die Temperaturen liegen frühmorgens bei 12 Grad. Morgen ist es dann wechselnd bewölkt. Gegen Abend kann es auch mal kurz regnen. Die Temperaturen, die steigen bis auf 18 Grad an. Übermorgen ist es am Vormittag bewölkt mit leichtem Regen. Am Nachmittag bleibt es bedeckt. Regnen wird es dann aber nicht mehr mit Höchsttemperaturen so um die 19 Grad.
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5: Achtung auf der A1 Osnabrück Richtung Bremen. Zwischen Neunkirchenförden und Holdorf besteht immer noch Gefahr durch ein defektes Fahrzeug. Fahrt dort bitte ganz besonders vorsichtig. Dann auch bitte Achtung auf der A30 Bad Oeynhausen Richtung Osnabrück zwischen Gessmold und Bissendorf. Dort besteht ebenfalls Gefahr durch ein defektes Fahrzeug. Fahrt dort auch bitte ganz besonders vorsichtig. Dann auch nochmal Achtung auf der A30 Osnabrück in Richtung Rheine. Zwischen Hasbergen-Gaste und dem Kreuz Lotte-Osnabrück. Dort hat jemand Ladung verloren. Fahrt dort bitte ganz besonders vorsichtig. Dann habe ich immer noch den Blitzer in Osnabrück in der Lehrenstraße. Dort dürft ihr nicht schneller als 30 fahren. Und einen Blitzer auch immer noch in Osnabrück auf dem Heiligenweg. Dort sind maximal 30 erlaubt. Und die Blitzer im Landkreis, die stehen heute unter anderem verstärkt in und um Hilter. Wenn ihr jetzt noch mehr Verkehrsmeldungen für uns habt, dann dürft ihr gerne anrufen und uns diese durchgeben. Das geht mit der Telefonnummer 0541 750 400 oder schickt uns eine WhatsApp an die Nummer 0157 88 533 187. Diese beiden Nummern, die findet ihr auch auf unserer Internetseite auf osradio.de. Ich wünsche euch eine gute und auch sichere Fahrt.
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5: Am Donnerstagnachmittag, 17.04 Uhr ist es. Ich bin Matthias Preis.

Kurz vor der Kommunalwahl am letzten Wochenende schlug eine Meldung in Osnabrück fast wie eine Bombe ein. Frank Henning, Landtagsabgeordneter und Mitglied des Osnabrücker Stadtrats für die SPD, dem sind wohl die Sicherungen etwas durchgebrannt. Er hat eine Journalistin der Neuen Osnabrücker Zeitung in seinem WhatsApp-Status persönlich angegriffen und beleidigt. Trotz einer Entschuldigung zog er politisch die Konsequenzen. Mein Kollege Hinak Gramm hat sich die Geschichte in seiner Lokalstory mal genauer angesehen. Aber erst noch Fleetwood Mac, The Chain.

0: Kurz vor der Kommunalwahl hat es in Osnabrück einen echten politischen Aufreger gegeben. In der Hauptrolle Frank Henning von der SPD. Er griff eine Journalistin der Neuen Osnabrücker Zeitung in seinem WhatsApp-Status persönlich an und beleidigte sie. Da hat offenbar jemand den falschen Knopf gedrückt, denn der Post wirkte eher wie eine Nachricht für eine private Gruppe als für die Öffentlichkeit. Ein einfacher WhatsApp-Post und plötzlich ist die politische Karriere Geschichte. Auch Hinnack hat den Fall mitbekommen und hat mal eine ganz eigene Meinung dazu.
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2: Es ist erstaunlich, wie schnell so eine Politikerkarriere dann doch zu Ende gehen kann. Wir müssen über Frank Henning reden. Er ist Sozialdemokrat, Landtagsabgeordneter und wenn es nach ihm selbst geht, wohl auch Frisurenexperte. Ihr habt mitbekommen, Anfang September hatte er eine Journalistin der Neuen Osnabrücker Zeitung in seinem WhatsApp-Status beleidigt und angegriffen. Der Zeitpunkt war so ein paar Tage vor der Wahl ein bisschen schlecht. Ich erspare euch die Zitate hier. Der Post las sich, als wäre das eher etwas für eine private Freundesgruppe gewesen. Und selbst da wäre seine in Anführungszeichen Kritik unangemessen gewesen. Was hat ihm also nicht gepasst? Es ging wohl um einen Artikel der Osnabrücker Wohnungsbaugenossenschaft. Kritik gegenüber Journalisten ist an sich okay und irgendwo auch gut, solange sie fair und angemessen ist. Frank Henning hat sich aber für die Variante "Ich greife sie persönlich an und schiebe es dann noch auf ihre Frisur" entschieden. Das ist einerseits falsch, weil persönliche Angriffe keine Kritik sind. Und dann auch noch die Ergänzung, muss wohl an der neuen Frisur gelegen haben, einfach auch geschmacklos ist. Ein echter Skandal mit Konsequenzen. Henning entschuldigte sich ja inzwischen öffentlich, aber seine eigene Partei, die Osnabrücker SPD, die stellte auch schon schnell klar, sowas geht nicht. Mittlerweile wissen wir, bei der Landtagswahl nächstes Jahr tritt Henning nicht wieder an. Auch im Osnabrücker Stadtrat hat er inzwischen auf sein Mandat verzichtet. Das ging also recht fix. Die Karriere ging schneller zu Ende, als der WhatsApp-Status öffentlich gemacht wurde. Man kann Henning nur zugutehalten, dass er sich in seiner Schuld sofort bewusst war und Konsequenzen auch tatsächlich getroffen hat. Wenn das einem Politiker im Bundestag passieren würde, so ein Skandal, da kann man sich ja gar nicht ausmalen, wie groß der Schrei da wäre. Immerhin stehen Abgeordnete des Bundestags noch etwas mehr im Rampenlicht als... Was? Wie bitte? Jens Spahn, neues Mitglied im Bundeshaushaltsausschuss. Oh Leute, ey, mir ist das zu viel. Ich beschwere mich jetzt bei meinen drei Freunden auf WhatsApp und zwar ohne persönliche Angriffe und mit fairer Kritik. In dem Sinne, sachlich bleiben und bis bald.
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1: Mit Simone Wölfel. Schwerer Unfall am Morgen auf der A33 und Auto rast auf Demonstrierende bei VW-Werk zu. Auf der A33 bei Osnabrück hat es am Morgen einen schweren Unfall mit 3 Fahrzeugen gegeben. Eine 19-jährige Autofahrerin wurde dabei lebensgefährlich verletzt. Nach ersten Erkenntnissen musste ein Sattelzug zwischen Osnabrück Süd und Haderberg abbremsen. Ein 49-jähriger Autofahrer bemerkte die Situation offenbar zu spät und fuhr auf den Wagen der 19-Jährigen auf. Ihr Auto wurde unter den Auflieger des LKW geschoben. Die 19-Jährige und der Unfallverursacher wurden ins Krankenhaus gebracht. Die A33 Richtung Bielefeld war wegen der Bergungsarbeiten rund 3 Stunden voll gesperrt. Bei einer Demonstration vor dem VW-Werk in Osnabrück ist es zu einem Zwischenfall gekommen. Ein 56-jähriger Autofahrer soll mit erhöhter Geschwindigkeit auf eine Gruppe von Demonstranten zugerast sein. Kurz vor der Gruppe lenkte er den Wagen weg und fuhr davon. Verletzt wurde niemand. Die Polizei konnte den Mann wenig später anhand von Zeugenhinweisen ermitteln. Die Demonstranten hatten unter dem Motto »Keine Rüstung in der Friedensstadt« gegen die geplante Rüstungsproduktion am VW-Standort protestiert. Am 27. September wird in Osnabrück eine neue Oberbürgermeisterin oder ein neuer Oberbürgermeister gewählt. Dafür sucht die Stadt noch rund 1.300 Wahlhelferinnen und Wahlhelfer. Sie unterstützen in den Wahllokalen und bei der Auszählung der Stimmen. Vorkenntnisse sind nicht nötig. Neue Wahlhelfende werden vorher eingewiesen und von erfahrenen Kräften unterstützt. Mitmachen können Wahlberechtigte ab 16 Jahren. Für den Einsatz gibt es je nach Aufgabe 50 bis 70 Euro Aufwandsentschädigung. Osnabrück und die englische Stadt Derby feiern in diesem Jahr 50 Jahre Städtepartnerschaft. Jetzt werden Menschen aus Osnabrück gesucht, die ihre persönlichen Erinnerungen an die Verbindung teilen möchten. Gesucht werden Geschichten und Fotos von Austauschen, Reisen, Schul- und Vereinskontakten oder Begegnungen mit Gästen aus Derby. Die Beiträge sollen in einem Online-Archiv gesammelt werden. Mitmachen geht über ein Online-Formular oder mit kurzen Audio- und Videoaufnahmen per E-Mail. So soll die Geschichte der Städtepartnerschaft auch für kommende Generationen erhalten bleiben.
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2: Heute gibt es nachmittags viele Wolken und ganz selten mal Sonne. Die Temperaturen liegen bei etwa 17 Grad. Aktuell sind es in Berge 16 Grad, in Osnabrück sind es 17 Grad und in Wittlage und Schwege sind es 18 Grad. Nachts bestimmen dann meist Wolken das Wetter und es gibt auch immer wieder Regen. Die Temperaturen liegen gegen morgen bei 12 Grad. Morgen wechseln sich Sonne und Wolken ab. Abends regnet es dann auch mal mit Höchstwerten so um die 18 Grad. Am Samstag sind vormittags dichte Wolken am Himmel und es kann auch mal zeitweise leicht regnen. Nachmittags ist es dann bewölkt, aber es bleibt trocken. Die Höchsttemperaturen, die liegen bei 19 Grad.
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2: Achtung auf der A30, Bad Oeynhausen Richtung Osnabrück zwischen Gesmold und Bissendorf. Dort besteht Gefahr durch ein defektes Fahrzeug. Fahrt dort bitte ganz besonders vorsichtig. Dann auch nochmal bitte Achtung auf der A30, Osnabrück in Richtung Rheine zwischen Hasbergen-Gaste und dem Kreuz Lotte-Osnabrück. Da liegt verlorene Ladung. Fahrt dort bitte ganz besonders vorsichtig. Dann die A33, Bielefeld in Richtung Osnabrück zwischen Hilter und Haderberg. Haben wir 4 Kilometer Stau, dort braucht ihr etwa 10 Minuten länger. Dann habe ich immer noch einen Blitzer in Osnabrück auf der Lehrenstraße, dort nicht schneller als 30 fahren. Und einen Blitzer auch in Osnabrück auf dem Heiligenweg, dort sind maximal 30 erlaubt. Und die Blitzer im Landkreis, die uns der Landkreis gemeldet hat, die stehen heute unter anderem verstärkt in und um Hilter. Wenn ihr jetzt noch mehr Verkehrsmeldungen für uns habt, dann dürft ihr uns gerne anrufen. Das geht mit der Telefonnummer 0541 750 400 oder schickt uns zum WhatsApp an die Nummer 0157 88 533 187. Diese beiden Nummern, die findet ihr auch auf osradio.de. Ich wünsche euch eine gute und vor allem sichere Fahrt.
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2: Und heute ist Donnerstag, es ist 17.34 Uhr, am Mikrofon Matthias Preis.

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0: Es ist 17.47 Uhr US-Radio. Am Nachmittag ist für heute dann schon wieder fast durch. Hier geht's gleich weiter mit Radio 2 Plus. Heute September-Geburtstagssendung, moderiert von Claudia Wolfgram und Oliver Nova. Um 19 Uhr gibt's den Vorfeld-Podcast der Osnabrücker Rundschau. Heute Hertha BSC war da. Moderation Carla Wefel. Um 20 Uhr dann 2 Stunden was auf die Ohren mit Hart. Musik und Infos aus dem harten Sektor von Rock bis Metal mit Tobias Liebecks und Christian Voss. Morgen geht's dann früh wieder los mit Startklapp. 6 Uhr ist dann Hinner Kram für euch am Mikrofon. Und der hat mal schon mal die Tipps für morgen selbst für uns parat.
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2: Morgen dreht sich einiges von OS Radio Startklar um die Kleinen, denn wir schauen schon aufs Wochenende. Da ist am Sonntag nämlich Weltkindertag. Da gibt es hier in Osnabrück ganz viel buntes Programm, zum Beispiel eine Teddy-Klinik, die wird's geben. Darüber sprechen wir und auch ein anderer Verein, der auch nochmal Programm anbietet, also ganz viel los. Und dann ist ja sowieso auch Wochenende, das bedeutet immer, Werner kommt mit seinen Tipps und Terminen fürs Wochenende und Carla Wefel, denn der VfL Osnabrück spielt ja auch am Samstag, übermorgen. Die haben ein schwieriges Auswärtsspiel vor der Brust. Darüber sprechen wir auch. Also morgen früh einschalten bei OS Radio Startklar ab 6 Uhr mit mir, Hinak Gramm. Bis morgen.
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0: Also morgen früh um 6 auf jeden Fall wieder einschalten. Da kommt Startklar mit Hinak und er hat viele interessante Themen. Ich bin Matthias Preis, ich wünsche euch einen schönen Donnerstagabend. Wir hören uns dann wieder morgen ab 14 Uhr bei OS Radio am Nachmittag. Bis dann.

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1: Ich bin Uli Reitinger. In Brandenburg ist ein mutmaßlicher Islamist festgenommen worden, der Anschläge in Deutschland gegen vermeintlich Ungläubige geplant haben soll. Erstes Anschlagsziel sollte eine Kirche in Bremen sein, heißt es in einer Mitteilung der Bundesanwaltschaft. Sie wirft dem 24-jährigen Iraker unter anderem die versuchte Gründung einer terroristischen Vereinigung und die Vorbereitung einer schweren staatsgefährdenden Gewalttat vor. In Frankfurt ist ein weiterer Mensch an Malaria gestorben. Nach Angaben der Stadt hatte er sich offenbar durch eine Mücke infiziert, die mit einem Flugzeug nach Deutschland gekommen war. Damit gibt es in diesem Jahr bereits 3 Malaria-Tote im Zusammenhang mit dem Frankfurter Flugverkehr.
2: Der Mann lebte in Schwanheim, also direkt in der Nähe des Flughafens. Er war aber vorher weder in einem Malariagebiet noch hatte er am Flughafen gearbeitet. Das gilt auch für eine weitere Person, die sich infiziert hat. Deshalb geht das Gesundheitsamt davon aus, Mücken kamen mit einem Flugzeug nach Frankfurt und haben die Krankheit übertragen. Neue Fälle gibt es seit Anfang der Woche nicht. Trotzdem sollen Ärzte bei unklarem Fieber jetzt auch an Malaria denken. Besonders bei Menschen, die rund um den Flughafen leben oder arbeiten. Zoe Tassovali, Nachrichtenredaktion.
1: Trotz neuer Drohungen von US-Präsident Trump sucht Kanada die Nähe zu Europa. Premierminister Carney zeigte sich offen für eine Art EU-Sondermitgliedschaft und sagt, eine große Mehrheit der Kanadier unterstütze engere Beziehungen zur EU.
3: Dass sich die Welt sicherheits- und handelspolitisch umorientiert, ist im Angesicht von Trumps aggressiver Zollpolitik und zunehmendem Isolationismus kein Wunder. Eine große Mehrheit der Kanadier kann sich eine engere Beziehung zu den Europäern gut vorstellen. Und der kanadische Premier Carney möchte aus der klassischen Handels- und Wertepartnerschaft eine strategische Allianz machen, in der Kanada und Europa wirtschaftlich, technologisch und sicherheitspolitisch enger zusammenrücken. Gemeinsam ist man stärker. Aus den USA, Tina Eck.
1: Zum Sport. Der neue Bundestrainer Jürgen Klopp startet mit einem Doppelkader in Rekordgröße in seine ersten Länderspiele in der Nations League. Klopps erstes DFB-Aufgebot umfasst 44 Akteure, darunter 16 WM-Fahrer, zahlreiche Rückkehrer wie Marc-André Ter Stegen und Karim Adeyemi sowie 16 Akteure ohne Länderspieleinsatz. In den kommenden 2 Wochen stehen gleich 4 Länderspiele auf dem Programm.
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4: Hallo liebe Hörerinnen und Hörer, da sind sie wieder, die beiden von Radio 2 Plus, Claudia Wolfram und Oliver Nova.

0: Das war passend zum Monat September von Earth, Wind & Fire. Diesen Titel habt ihr schon mal gehört, wenn ihr vor 1457 Tagen US-Radio gehört habt. Am 21.09.2022, vor 34.968 Stunden.
1: Kannst du bitte mal aufhören damit, das will keiner wissen.
0: Ja, war unnötig, ich gebe es zu.
1: Sag doch einfach, dass wir heute eine Geburtstagssendung machen. Im September haben nämlich sehr viele Künstlerinnen Geburtstag und deswegen haben wir uns gedacht, machen wir für euch eine Geburtstags-Special-Sendung im September.
0: Bleibt dran, viel Spaß.

Ashley Nicolette Frangipani, wir kennen sie besser als Halsey, mit ihrem aktuellen Titel Carry the Weight. Ihr Geburtstag ist am 29. September, ein Tag früher, aber einige Jahre später, 2005, ist Sienna Spyro zur Welt gekommen. Die hören wir jetzt mit Great Expectations.

So, und jetzt kommen wir zu einer Sängerin, die ist vielleicht doch einigen bekannt, nämlich eine deutsch-kanadische Sängerin namens Alice Merton. Und das Lied No Roots dürfte vielen noch im Kopf sein. Wir spielen heute aber einen ganz anderen Titel von ihr, Charlie Brown. Und am 13. September hat Alice Merton Geburtstag und das ist für sie.

Genau. Wenn ich jetzt den Namen Natalie Renee McIntyre aus Ohio sage, werden die meisten nicht wissen, wer gemeint ist. Aber Moment, ich spiele mal was an. Ich glaube, jetzt wisst ihr alle, Marcy Gray. Ein kurzes Fun Fact dazu. Wir sind knapp 2 Monate exakt im gleichen Alter. Wir hören jetzt von ihr Speechless.

Hier ist Radio 2 Plus Geburtstagssendung. Aber wir feiern nicht uns, sondern Künstlerinnen, die im September geboren sind.

0: Paltrow aus dem Film Duets, in dem Huey Lewis ihren Vater spielt. Inszeniert wurde der Film von ihrem leiblichen Vater zum Thema singende Schauspielerinnen. Aber wir haben da ja einen Experten, den wir in diesem Jahr auch in unserer Sendung hatten.
1: Hallo, hier ist Carsten Maat von der Sendung Kopfkino, Filmmusik, die Spaß macht. Anfang diesen Monats hat Zendaya ihren 30. Geburtstag gefeiert. Ich habe diese Schauspielerin zum ersten Mal 2017 gesehen, in dem Film Spider-Man Homecoming. Und jetzt ist Zendaya wieder in der Rolle der MJ neben Tom Holland in einem Spider-Man-Film zu sehen, nämlich in Spider-Man Brand New Day. Ich möchte zu diesem Anlass mit einem Song aus diesem aktuellen Film gratulieren, nämlich mit dem Track Loser von Tame Impala. Und Tame Impala ist ein Pseudonym des australischen Multi-Instrumentalisten Kevin Parker. Und das passt ja gut, weil wir wissen, Parker, also Peter Parker, ist auch der Name von Spider-Man, wenn der das Kostüm ablegt und die Füße hochlegt. Also in diesem Sinne, alles Gute zum Geburtstag, nachträglich Zendaya.

An Tagen wie diesen, also genau an diesem Tag, am 17. September, ist Anastasia geboren. Und dieses Wortspiel habe ich nicht sinnlos angewandt. Sie hat vor 3 Jahren den Song der Toten Hosen gecovert und feiert sicher heute an ihrem Geburtstag diese grandiose Idee. Hier ist Best Days, bitteschön.

0: kommen wir nun zu einer Dame, die wir aus den 80er Jahren kennen, aber mit einem neuen Titel. Weißt du, wen ich meine?
1: Ich vermute, du sprichst jetzt von Gloria Estefan, richtig?
0: So ist es.
1: Ja, die kennt man aus den 80ern. Zusammen mit Miami Sound Machine und auch als Solokünstlerin war sie sehr erfolgreich mit sehr vielen, ja, Disco-Latino-Songs. Die Frau ist aber immer noch aktiv. Allerdings hat sie sich jetzt mehr zu ihren Wurzeln zurückbesonnen und singt vorrangig auf Spanisch. Und wie sich das anhört, das hört ihr jetzt.

Chrissy Hynde, die US-Amerikanerin, die durch eine britische Band bekannt wurde, hat schon am 7. September ihren Geburtstag gefeiert. Wir spielen einen zeitlosen Klassiker, weil er klingt wie frisch aus dem Studio, Brass in Pocket.

Hier ist Radio 2 Plus, heute mit Geburtstagskindern des Monats September. Ich habe ja in jeder Sendung so einen Moment, auf den ich mich sehr freue. Das war zum Beispiel bei der Sendung mit Stefanie Heinzmann, als sie meinen Musikwunsch anmoderiert hat. Und jetzt freue ich mich auf Avril Lavigne, kanadische Künstlerin, hatte mehrere Titel vor über 20 Jahren. Aber es wäre etwas klischeehaft, jetzt ihren ersten großen Hit zu spielen, als sie ein Teenager war. Stattdessen spielen wir doch lieber einen neuen Titel von ihr, der auch im Stil ihrer Hits aus den frühen 2000ern gemacht ist und sie sehr humorvoll auf den Beginn ihrer Karriere zurückblickt. Young and Dumb.

0: Die nächste Künstlerin, die wir hier rausgesucht haben, heißt mit vollem Namen Beyoncé Giselle Knowles Carter. Wir kennen sie natürlich unter dem Namen Beyoncé. Und du weißt, dass sie früher ja nicht als Solokünstlerin aufgetreten ist, sondern...
1: Das weißt du auch, Destiny's Child war die Girl Group, in der sie früher gespielt hat.
0: Genau, und da habe ich selber mal die Erfahrung gemacht, wie das ist, so einen Titel von ihr zu singen, nämlich bei der Singenden Botschaft, als die die Mitmachsause gemacht haben, war ich mal dabei. Und dann haben wir von Beyoncé Texas Hold'em gesungen im Chor. Und das war so ziemlich der schwerste Titel, den man sich, wie ich finde, raussuchen kann.
1: Das ist schon toll, aber du hast ja eine viel bessere Geschichte, die auch einen Bezug zu Osnabrück hat.
0: Ach so, du meinst den Auftritt der Fantastischen Vier. Ja, das ist sehr lange her, Open Air im Schlossgarten. Und da traten damals die Fantastischen Vier auf und die haben dann plötzlich angefangen, die Takte von dem Song zu spielen, den wir gleich hören werden, nämlich Crazy in Love. Und da sind die Osnabrücker richtig drauf abgegangen. Und ich finde das auch heute noch ein sehr, sehr tolles Stück. Und deswegen spielen wir das. Viel Spaß damit.

Unter all unseren Geburtstagsdamen hat sich auch ein Herr eingeschmuggelt. Und der war auch in Osnabrück und hat hier gespielt, nämlich beim Open Air letztes Jahr mit seiner Band Chic. Und die Rede ist von Nile Rodgers, einer lebenden Legende, den wir so interviewen durften im letzten Jahr. Das war schon eine tolle Sache. Und ihm zu Ehren, weil er eben auch ein Geburtstagskind ist, würde ich sagen, wir spielen jetzt auch mal einen Titel für Nile Rodgers. Ja, und man hört es schon bei den ersten Takten, das ist unverkennbar, die Hand von Nile Rodgers, die Hand an seiner Gitarre. Viel Spaß mit Lost in Music.

Mit diesem nächsten Titel und dem nächsten Geburtstagskind grüße ich ganz herzlich meine liebe Kollegin Felicitas. Sie ist nämlich ein ganz großer Fan von der nächsten Sängerin. Die heißt Katie Melua. Eine ganz großartige Frau mit einer unglaublichen Stimme. Eine kleine, zarte Person. Und wir hören jetzt von dem Geburtstagskind Katie den Song Quiet Moves und wünschen ihr alles Gute, denn sie wird bald wieder Mama.

0: Ja, liebe Zuhörer, und das war sie, unsere Sendung, die Geburtstagssendung im September. Und es sagen Tschüss, Claudia Wolfram
1: und Oliver Nova.
0: Bis zum nächsten Mal.

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1: Ich bin Uli Reitinger. Die Bundesanwaltschaft hat in Brandenburg einen mutmaßlichen Islamisten

0: festnehmen lassen. Er soll Anschläge in Deutschland geplant haben. Als erstes Ziel hatte er offenbar eine Kirche in Bremen im Visier.
1: Der 24-jährige Iraker soll sich die Kirche schon ganz genau angeschaut und sich sogar eine Schusswaffe besorgt haben. Laut der Bundesanwaltschaft teilt er die Ideologie der Terrormiliz IS. Für seine Pläne hat er offenbar noch eine weitere Person gewinnen können. Wer das ist, wissen die Ermittler bislang nicht. Er wollte sogar noch weitere Menschen mit ins Boot holen, das klappte aber nicht. Die Beamten haben den Mann nordöstlich von Berlin festgenommen. Er sitzt jetzt in Untersuchungshaft. Gegen ihn wird unter anderem wegen Terrorverdachts ermittelt. Zoe Tassovali, Nachrichtenredaktion.
0: Die Spritpreise sind auf Rekordniveau. Finanzminister Klingbeil macht bei der Frage nach Entlastungen deshalb Tempo. Ich will eine schnelle Entscheidung, sagte er in Wolfsburg. Das Ziel sei klar, die Spritpreise müssten runter und gerade die Pendlerinnen und Pendler müssten entlastet werden. In der Bundesregierung suche man aktuell nach Möglichkeiten, sagte Klingbeil. Kanada ist trotz neuer Drohungen von US-Präsident Trump offen für die Idee einer Art EU-Sondermitgliedschaft. Europa und Kanada sind jeweils für sich stark, gemeinsam sind sie noch stärker, sagte Premierminister Carney vor dem EU-Parlament. EU-Kommissionspräsidentin von der Leyen hatte dafür geworben, Kanada zum ersten assoziierten Mitglied der Europäischen Union zu machen. US-Präsident Trump droht damit, hohe Zölle zu verhängen oder den Handel mit Europa in vielen Bereichen einzustellen. Zum Sport. Der neue Bundestrainer Jürgen Klopp hat den Kader für die kommenden vier Länderspiele in der Nations League vorgestellt. Bei seiner ersten Nominierung hat er direkt einen Doppelkader in Rekordgröße zusammengestellt.
2: Klopp hat insgesamt 44 Spieler nominiert, darunter 16 WM-Fahrer und 16 Spieler ohne Länderspieleinsatz. Der Bundestrainer will möglichst viele Spieler kennenlernen und er sieht viel Potenzial. Bei einigen Neulingen werden sich viele Fans mit Sicherheit fragen, wer. Rückkehrer Marc-André Ter Stegen wird gegen die Niederlande als Nummer 1 im Tor stehen. Prominente Namen wie Denis Undav, Leroy Sané und Maximilian Bayer fehlen allerdings. David Riemer, Sportredaktion.
0: In den kommenden vier Wochen stehen gleich vier Länderspiele auf dem Programm. Erst in Holland, dann zu Hause gegen Griechenland und Serbien. Und Anfang Oktober geht es dann zu einem Auswärtsspiel nach Griechenland.
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0: Herzlich willkommen zum 255. VfL-Podcast der Osnabrücker Rundschau. Zu Gast heute, spannende Szene gerade im Fernsehen, Jascha Alte-Rutemeier.
1: Moin.
0: Und Hendrik Steen.
2: Guten Abend, hallo.
0: Und Gastgeber Kalla Wefel. Seltene Besetzung für drei, aber ich glaube, wir kriegen das hin, wenn ich nicht so viel rede. So, wir haben also eine Niederlage zu verarbeiten. Keine speziellen Themen, glaube ich, sonst, ne? Erstmal?
1: Nee.
0: Dass der Rasen gewechselt wird, da wird jetzt so ein Eierteam.
1: Also, warst du denn heute auch im Fanshop und hast dir deine
0: Rasen? Ja, natürlich. Also, ich kann ja gar nicht ohne, das geht ja gar nicht. Ich habe mir hier aus meinem Hintergarten ich mir was geholt.
1: Ich bin übrigens tatsächlich, wenn wir mal eben zwei Sätze über den Rasen verlieren. Ich war sehr überrascht, als der VfL vor zwei Wochen kommuniziert hat, dass der Rasen erneuert wird, weil ich fand, gerade auch am Wochenende, der Rasen sah
0: der
1: so gut aus,
0: ja,
1: wie
0: ja.
1: Ewigkeiten wie ewig nicht mehr. Und ich habe tatsächlich kurz überlegt, ist das schon der neue Rasen? Weil selbst hinter den Auslinien, wo die Spieler sich aufwärmen, der sah wirklich gut aus.
2: Und auch als er so geschüttet hat, zum Start der zweiten Halbzeit, war der Rasen auch noch vernünftiger. So.
0: Meinst du, wir unterliegen einer Verschwörung?
2: Ja.
0: Rasenverschwörung?
2: Ja. Das.
1: Ich meine, wir haben ja letzte Saison tatsächlich häufiger auch schon mal gesagt, dass der Rasen wirklich eine Katastrophe war. Aber also...
2: Also am Sonntag hatte ich den Eindruck auch nicht.
1: Genau, sieht ja gut aus. Genau. Aber gut, dann gibt's ein neues Geläuf.
0: Rasengate.
2: Das heißt, wir halten fest, keiner hat den Rasen oder ein Stück Rasen gekauft mit dieser Truppe hier.
0: Nein. Also wenn man 7, 8 Jahre alt ist, finde ich das ganz lustig. Den kann man... Guck mir nicht an.
1: Ja, schon.
0: Sein Sohn ist 6, der denkt immer nur in lass es.
1: Nee, überleg, was will man damit? Also ganz ehrlich,
0: Kinder fällt was ein. Die können
1: als ob die noch, wenn du da zu Hause einpflanzt, entweder geht dir das ein oder als ob du dann im nächsten Jahr weißt, das ist das Stück vom VfL.
0: Ja, du kannst aber Terry Pratchett sehen. Ja,
1: pinkelt der Hund nochmal drauf,
2: dann ist wieder alles vorbei.
0: Ja, es gibt so Leute, die finden das toll. Es gibt sowieso so viele Riten im Fußball, die mich allesamt nicht abholen, muss ich ehrlich sagen. Ich bin schrecklich unromantisch.
2: Oh, ich bin da schon so ein bisschen, Autist will ich nicht sagen, aber ich bin da schon so, das Trikot, was letztes Mal geholfen hat, hilft auch diesmal. Und die Hose und so, das ist schon, ja, da ist schon der Aberglaube da.
0: Wir haben 3-1 Niederlage, die in meinen Augen gar nicht notwendig gewesen wäre. Fangen wir von vorne an.
2: Ganz vorne fangen wir an. Jascha hat das Ergebnis vorm Spiel in meine Richtung prognostiziert. Wir verlieren 3-1.
1: Das musst du jetzt hier nicht nochmal sagen, Hendrik. Wir haben uns tatsächlich vor dem Spiel getroffen und Hendrik sagte, wie geht's aus? Und ich hatte irgendwie ein 3-1-Gefühl, also allerdings leider für die Hertha.
0: Ich hatte in der Maske 4-1 stehen, also in der...
1: Ja. Ich glaube auch, Hendrik, du bist schuld, weil du den Hertha-Bus fotografiert hast,
2: aber das hat man
1: als Einziger.
2: Das stimmt, ja, vielleicht ist das... Das habe ich auch zum ersten Mal gemacht, dass ich den Gäste-Fanbus fotografiert habe.
1: Ja, also sagen wir mal so, wenn wir ins Spiel gehen, ich mache jetzt mal auf Lars Platz den Lars-Part. Ja. Im Kader und in der Aufstellung gab es eine Veränderung. Easy Budgie ist verletzungsbedingt ausgefallen. Das hatte sich unter der Woche schon angekündigt, dass er ein paar Knieprobleme hat. Seine Position hat dann Leonard Münst übernommen und den frei gewordenen Kaderplatz hat Toni Liseur übernommen. Und sonst sind wir mit derselben Formation gestartet, wie schon die Woche zuvor gegen Eintracht Braunschweig.
0: Ja. Und? Ging gut los, finde ich.
2: Ging gut los.
1: Genau, also das, was wir dem VfL häufig schon vorgeworfen haben, gerade zu Beginn eine gewisse Zeit zu brauchen, reinzukommen, war tatsächlich dieses Wochenende überhaupt nicht der Fall. Der VfL war sofort drin. Ich erinnere mich da direkt an Meißner, der Marius Gersberg anlief, sodass der direkt den Abschlag ins Ausgebracht hat. Also der VfL war, vor allem wenn man das vergleicht mit der Woche zuvor gegen Braunschweig, wo wir ja die ganze erste Hälfte absolut verschlafen haben, von Anfang an gut im Spiel und es entwickelte sich ein wirklich munteres Spiel, wo keiner wahnsinnige Vorteile hatte.
0: Ja.
1: Sehr ausgeglichen.
2: Sehr ausgeglichen. War auch gleich, war das 6. Minute, wo Wiemann da den Schuss übers Tor legte.
1: Also das war der Ball dann, ich glaube, es ist ein Eckball, ne? Bei Jakobsen, der köpft dann zu Wiemann und man merkt einfach, dass Wiemann eher ein Verteidiger ist, anstatt ein Offensivspieler.
2: Aber heißt übrigens auch, dass wir gleich in der 5., 6. Minute mal so ein Ding haben und was du sagtest, vorher Meißner die Szene, der Ball geht dann ins Aus, glaube ich, wo er den Verteidiger anläuft. So, da war schon Druck drauf, auf den Kessel gleich zu Beginn.
1: Ja, absolut.
2: Das stimmt, das war ganz anders als gegen Braunschweig. Da waren wir wesentlich zurückhaltender und wesentlich zögerlicher, wie auch immer.
1: Ich fand dann letztendlich die erste Hälfte recht ereignisarm. Wir haben diese eine Großchance von Robin Meißner, wo der Josep Brekalo einen Rückpass auf Marius Gersberg spielen will, aber überhaupt nicht sieht, dass da Robin Meißner steht. Ja, und dann steht er eigentlich alleine vorm Torwart am 16er Eck. Das große Problem ist, dass Gersbeck direkt einen Meter vor ihm steht, ja, und er versucht ihn dann zu tunneln, ist, glaube ich, auch wirklich selbst sehr überrascht von der Chance oder der großen Chance, die sich ihm bietet, und er versucht ihn zu tunneln und Gersbeck, ja, kriegt die Beine zu und dann ist der Schuss eher kläglich, ne? Also, ja. Es waren so vier Szenen, die Robin Meissner in dem Spiel hatte, und das war schon die erste große.
2: Die unglücklich war oder ne, ja.
1: Das ist sicherlich für mich kein Pflichttor, einfach aufgrund der Positionierung oder auch hohen Positionierung von Gersbeck. Steht ja natürlich mitten im Tor, ist das was anderes, aber so steht er 1,5 Meter vor ihm. Und gut, er kann den natürlich links, rechts vorbeilegen.
2: Aber auch vielleicht selbst überrascht, dass sich das so natürlich ergeben hat auf einmal, ja, durch den Rückpass von Brekalo, genau. Und Gersbeck hält ihn dann aber auch gut, glaube ich. Also da war es nicht so schlecht gemacht, der Schuss an sich. Gersbeck geht dann noch ganz gut hin, aber er hätte eigentlich links oder rechts vorbeigehen müssen.
1: Ja.
2: Exklusiv, ja, da vorbeigehen müssen, das wäre besser gewesen.
1: Ja. Er hatte dann auch mit ein, zwei Chancen, und gerade diese wirklich Monstergrätsche von Jakobsen.
0: Die war.
1: Genau, die war wirklich überragend. Krumrey war nämlich auch schon auf dem Weg in die andere Ecke. Also der hätte sicherlich gepasst, wenn, ja, Jakobsen da nicht. Wie hat Ali geschrieben, von aus Air Jakobsen wurde dann Ground Jakobsen.
2: Ground Jakobsen, stimmt.
1: Ja, genau. Also liebe Grüße in dem Sinne hier. Wirklich eine überragende Grätsche. Ansonsten großartig Chancen hatte Hertha auch überhaupt nicht zu verzeichnen.
2: Und dann kam er noch Gomez kurz vor der Halbzeit, ne? Den Gersbeck da gut raus, holt den Schuss auf der linken Seite.
1: Ja, rechts besser Winkel, Beck, ja, setzt ihn gut in Szene, Gomez kann mal durchgehen. Ja, aber das ist natürlich auch eine Situation, die muss ein Torwart haben.
2: Ja, ne? Klar, ja, aber gut, aber auch die Szene hatten wir zumindest. So, da bin ich jetzt also nicht von ausgegangen, dass wir zur Halbzeit 0-0 gegen Hertha stehen. Mit auch mit der Leistung, die war wirklich, hat Freude gemacht, doch.
0: Halbzeitfazit in der Rundschau. 0-0 und das völlig verdient. Der VfL hält gegen den Tabellenführer nicht nur ordentlich mit, sondern hatte selbst einige gute Möglichkeiten. Hertha wurde erst später gefährlicher, scheiterte aber immer wieder an der Osnabrücker Abwehr. Für einen Aufsteiger sieht unser VfL bislang verdammt erwachsen aus. Kann man wieder nicht besser formulieren.
1: Nein.
0: Ich hätte Krumrey erwähnen dürfen.
2: Ja.
0: Im Fazit. Aber ich glaube, ich hatte auch im Kopf zu schreiben, hinter einer guten Osnabrücker Abwehr steht ein guter Torwart.
2: So, ja, das
0: irgendwie sowas das Philosophisches.
2: Für Kiel vielleicht auch. Auf Spanien.
1: Ja, ja, Krumrey, wirklich, also ich glaube, der hat mittlerweile alle Kritiker mundtot gemacht. Ja, ja. Wirklich tolle Leistung, die er zeigt.
0: Ja, er wirkt auch selbstsicherer selber so auf.
1: Ja, so. Ja, genau.
0: Seine Ausstrahlung ist nicht mehr so komisch.
2: Aber klar, das hat natürlich auch mit den Leistungen, die er gebracht hat, in Bochum.
0: Natürlich, so, ja, gegen Bayern. Selbst, ja, und auch die Fans.
1: Ja, ja, man darf auch nicht vergessen, der Junge ist ja auch erst 23. Ja, der, ja, ist in Kiel nach wenigen Spielen letzte Saison aus dem Tor genommen worden. Und wenn es dann natürlich sofort nicht direkt läuft und du auch an, ja, 2-3 Treffern schon deinen Anteil hast, ist das natürlich ein natürlicher Prozess.
2: Ja. Und ich meine, Osnabrück ist ja auch dann ein Verein, wo du auch selbst vielleicht als Spieler merkst mit 22, 23, da ist ja auch Druck dann da. Ne? Also im Sinne von, da ist auch eine Fanbase, die dann da auch Druck ausübt.
1: Ja, und du darfst nicht vergessen, wir hatten einen Aufstiegstorwart mit Lukas Jonsson, der 19-0 geblieben ist letzte Saison. Klar, ne? Also das ist für den Fan sicherlich auch erstmal nicht nachzuvollziehen, einen solchen Torwart abzugeben und jemand anderen zu holen. Ne?
2: Der auch noch beliebt war, also nicht nur, genau, wegen der wenigen Anzahl an Gegentoren, sondern auch als Typ, wie, ja, positiv wirkte auf die Fanszene.
0: Der war selten beliebt. Also wenn ich die letzten Torwarte mir angucke, Kühn war beliebt.
2: Ja, ja.
0: Mit seinem Kühn.
2: Genau, ja,
0: ne?
2: Ja.
0: Aber dann, okay. Also, zweite Hälfte. Keine Wechsel auf beiden Seiten, kann man erstmal verstehen. Ich bin immer so für Wechsel, aber das liegt, glaube ich, an meiner Unruhe. Das sind die meisten Fans wollen ja möglichst schnell, dass sich was ändert. Ne?
2: Sagen wir so. Ja, so.
0: Und
2: ja,
0: dann
2: aber wir haben keinen Grund gehabt zu wechseln. Also ich habe auch nicht gedacht, das muss noch irgendwie was passieren zur Halbzeit, oder? Also
0: ja, ich fand, darf ja nicht laut sagen, aber wird ja immer dann gesagt, ja, Arbeit, aber auch so viel. Nein, ich hätte am meisten noch rausgenommen und dafür.
2: Grisselmann gebracht?
0: Hä?
2: Grisselmann gebracht?
0: Nee.
2: Ach, dein Tschä.
0: Ja.
1: Ja, ich war mit Münz nicht ganz so einverstanden.
0: Das war auch nicht so glücklich.
1: Ja, ne? Ich meine, was man natürlich gerade zu Beginn der zweiten Halbzeit sagen muss, da kam ja richtig ein Regenguss,
2: ja,
1: runter.
2: Ja.
1: Ja. Und ich glaube schon, dass das auch gerade so ein bisschen die Entstehung des ersten Siegertores mit beeinflusst.
2: Ja, ja, ja.
1: Genau.
2: Da habe ich noch kurz an Lars gedacht, der nicht da war, aber wie nass der arme Lars geworden wäre.
1: Ja, ich meine, die Ostkurve hat ja die letzten Jahre, muss man ja schon sagen, wirklich Glück gehabt. Also, dass es so einen Regenschauer an der Brücke gab, das ist ja schon lange her. Ja, und dann ist gar nicht lange gespielt in der zweiten Halbzeit. Das ist dann ein Flankenball. Und Krumrei, ja, boxt diesen Ball raus.
0: Völlig falsch. Also das,
2: Boxen weiß ich nicht.
0: Also du lernst, nein, aber du lernst als Torwart wirklich in der Knaben, hieß das bei uns heute wahrscheinlich, Z-Jugend. Auf jeden Fall lernst du, dass du den Ball niemals nach vorne boxen darfst.
2: Boxen war richtig, aber nicht nach vorne.
0: Zur niemals, Seite boxen. Niemals.
2: Zur Seite. Aber Boxen war, glaube ich,
0: zur Seite nicht. Oder übers Tor, aber nicht nach vorne. Und er hat den Spieler direkt vor die Füße.
1: Ja, aber überleg, also...
0: Ich überlege.
1: Nein, du hast da recht, absolut, Kalla, ne? Niemals nach vorne klären. Ich finde aber, du darfst nicht vergessen, dass er gefaustet hat, absolut richtige Entscheidung, gerade bei dem Wetter. Ja. Ich glaube schon auch, dass die Sicht teilweise eingeschränkt war. Das Thema ist, er boxt diesen Ball ja wirklich auch weit aus dem 16er. Also der landet nicht irgendwie am Elfmeterpunkt, sondern der ist außerhalb des 16ers. Und das, finde ich, ist dann wieder schon so weit weg. Was mich dann eher stört, ist, dass die Verteidigung so behäbig reagiert. Ja. Der Brekalo nimmt den Ball ja nochmal an, um dann erst mit der zweiten Aktion Volley aufs Tor zu schießen. Und da, finde ich, hätte es eine Möglichkeit geben können, dass ein Verteidiger, wie auch immer, da nochmal so ein bisschen näher ransteht und diesen Ball gegebenenfalls blockt. Ich meine, dass der den überragend trifft. Ein Josep Brekalo ist ein überragender Spieler für die zweite Liga. Es stehen sehr viele Spieler dann vor Jonas Krumrei, dass der natürlich auch, der Schuss ist verdeckt und dann kann er auch nicht viel machen. Er steht auch auf dem linken Bein.
0: Der Schuss sah ja gar nicht.
2: Genau, die Verteidigung hätte raus müssen, also mehr Druck auf Brekalo geben müssen in dem Moment. Das auf jeden Fall.
0: Fehler vom Torwart und Fehler von der Verteidigung.
1: Genau, damit bin ich einverstanden.
2: Halber Fehler vom Torwart. Fausten muss er, nicht dahin fausten.
0: Jetzt wird's kompliziert. Weil
2: gut, Gegentor ist Gegentor. Ja.
0: Okay, haben wir uns schön geärgert? Auf jeden Fall?
2: Ja, genau. Das kam ja aus dem Nichts, auch dieses
0: Tor. Nee, vor allem, man sah ja man sah eigentlich, dass der VfL dran ist. Also ich fand das gar nicht so, aber na gut.
1: Ja, ich hatte im Stadion ein Gefühl, dass das so ein auch 0-0-Spiel mal werden kann.
2: Ja.
1: Und das hatte mich sehr geärgert, dass so ein Gegentor fällt.
2: Genau. So ein doofes Gegentor.
1: Genau,
2: so
1: genau.
2: Aus dem Nichts,
1: und dann,
2: wie gesagt, das
1: ist der VfL ja wirklich nochmal, hat einiges mehr in die Waagschale geworfen und hat ja auch Druck aufbauen können. Und dann haben wir ja eigentlich schon die Szene, die zum Elfmeter führt. Ich glaube, es ist ein Schuss von Leo Münst. Genau, der Herr Tana dreht sich weg. Es wird sofort reklamiert. Ich weiß immer gar nicht, warum da auch in Liga 2 dann sich immer so wahnsinnig aufgeregt wird, also von Seiten der Zuschauer. Weil es gibt den VAR, man kann dazu stehen, wie man will. Und wenn es so klar ist, und ich fand, man konnte den Spielern extrem anmerken, also der Herr Tana hat sich sofort verkrümelt und es waren ganz viele VfLer, die da waren, die müssen
0: das kennst du als Lehrer ja auch von deinen Schülern, ne? Das ist, wenn einer weg ist, dann war es.
1: Ja, genau. Ja, aber ich finde, also man...
0: Ja, also man sieht es wirklich, dieses Schuldbewusstsein.
1: Genau, also der wusste genau, dass der Arm dran war. Und ich weiß gar nicht, also ja, es dauert lange, ich weiß auch ganz ehrlich nicht, warum muss er dann rausgehen und sich das angucken. Ganz ehrlich, dann soll ihn der VAR sagen, du, ganz ehrlich, brauchst du dir gar nicht angucken, das ist so klar Handspiel.
0: Ja, nein,
1: und Elfmeter.
2: Muss er das, muss er sich das dann anschauen oder kann man auch, das weiß ich gar nicht, kann man auch das PR?
1: Also es ist so, die letzte Entscheidung trifft immer der Schiedsrichter auf dem Feld. So, dann wirst du natürlich bei dem Thema, wird der Schiedsrichter auf dem Feld bevormundet oder neudeutsch overruled. Mhm. Von daher ist es okay, dass er rausgeht, aber er hat ja auch nicht lange gebraucht, um dann die Entscheidung zu treffen, dass das ein Elfmeter ist. Und ich bin ganz ehrlich, ich hatte ein bisschen Bauchschmerzen, als Robin Meissner sich dann den Ball genommen hat. Mhm. Ich hätte ehrlicherweise irgendwie auf Adrian Beck gehofft. Wobei ich nicht weiß, ob er ein großer Elfmeterschütze ist, aber Robin Meissner hat in seiner Karriere auch noch nicht viele Elfmeter geschossen. Das sind nämlich keine 5, ich glaube 4 Stück waren es.
2: Okay.
1: Den letzten hat er gegen Bersenbrück hat er an den Pfosten gesetzt im Testspiel, gegen Heidenheim hat er getroffen, aber man muss wirklich sagen, der Elfmeter war nicht gut geschossen.
0: Richtig schlecht, ja. Ich wäre auch dafür, dass wir mal einen stabilen wie Beck daran lassen. Ich glaube, der würde es können. Oder auch Müller.
1: Wobei, ich mache ihm da eigentlich auch keinen Vorwurf. Wir hatten die Diskussion im Sommer, als die deutsche Nationalmannschaft ausgeschieden ist bei der WM und alle gesagt haben, wie kann es denn sein, dass ein Leon Goretzka nicht zum Elfmeterpunkt geht. Ja. Er hat sich ganz klar den Ball genommen, ist auch, wie gesagt, er hat den ersten Elfmeter dieser Saison geschossen. Den hat
0: ich weiß jetzt gar nicht, verwandelt. Wovon die Rede ist.
1: Von der WM? Das ist ja egal. Ja, da warst du ja nicht.
0: Goretzka, was ist das? Polnischer Gastarbeiter bei München?
2: Nee, der, wo spielt er jetzt eigentlich?
1: Ja, in Aston Villa spielt er. Aston Villa. Aston Villa jetzt. Ja, genau. Von daher, er nimmt ihn, aber er ist halt wirklich nicht gut geschossen und das passt leider so ein bisschen zu der Figur, die er am Wochenende abgegeben hat.
0: Ja, er war das schwächste Spiel bislang.
1: Es ist dann nochmal überprüft worden, ob Gersbeck sich gegebenenfalls zu früh von der Linie bewegt hatte.
0: Leider auch nicht.
1: Und das hat mich dann, also das hat mich richtig geärgert. Mich hat das erste Gegentor geärgert, aber da hatte ich echt wirklich gesagt.
2: Weil dann steht es 1-1.
1: Genau. So,
2: und dann war, ne, oder ist dann wieder Stimmung und dann kann da noch mehr passieren als ein 1-1.
1: Ja, und als dann wenige Minuten später das zweite für Hertha auch noch fällt, aus der Standardsituation raus.
2: Ja.
1: Also da war ich tatsächlich wirklich angenervt, weil das diese Niederlage, also der VfL hat wirklich...
0: Erstmal kam der VfL noch zu etlichen Chancen vorher, vor dem 0-2.
1: Genau, da war der Kopfball von Meister.
2: Von Meister, richtig, stimmt. Ja.
0: So, also das darf man auch nicht vergessen. Dann hatte Wagner einen Schuss aus der Distanz, aber egal. Irgendwann kam das 0-2, das war wie viel Minute? 79. oder weiß ich jetzt gar nicht mehr.
2: Weiß ich auch nicht mehr.
0: Muss ich mal gucken. Irgendwo steht sie. Ah, 70.
2: 70. Cesar, ne?
0: Cesar, 70. Minute.
2: Ach, das war der Eckball, ne? Ich muss auch selbst noch mal überlegen, wie es war.
0: Der VfL... Statt Ausgleich steht es 0-2. Wie oft ist das im Fußball? Ehrlich jetzt. So ein typisches Ding, dass man denkt, oh, die kriegen es noch rum und bumm, kriegst du die Klatsche und dann war es das eigentlich.
1: Ja, und auch das ist natürlich in der ganzen Entstehung. Also die Herthaner haben bei allen Ecken den Fünfer ja wirklich sehr, sehr vollgestellt, was man jetzt ja mittlerweile seit, ja, was ich, ein, zwei Saisons macht. Und der Kevin Sesser setzt sich aber dann wieder etwas in den Rückraum ab und kein VfLer folgt ihm. Und das ist das große Problem. Der steht sträflich frei.
2: Das war's.
0: Wir können davon ausgehen, dass unser Trainer denen das um die Ohren haut. Das kann man.
2: Um die Ohren hauen oder davon ausgehen, dass er das tut?
0: Das tut er,
2: ja, das glaube ich auch.
0: Ja, aber nett. Nicht so wie ich.
2: Nee,
0: okay. Nein, der sagt den Junge, da hör mal. Hör mal. So, auf jeden Fall.
1: Ja, das nächste Mal, wenn das dein Gegenspieler ist, dann geh doch mal mit.
2: Sei doch mal so gut.
0: Frag ihn doch mal, was er gerne trinkt. Ja. So, auf jeden Fall kommt dann ja überraschend das 1-2 durch einen völlig absurden Schuss von Gomez.
2: Das habe ich überstanden.
1: Ja, wir haben vorher gesehen, noch tatsächlich diesen anderen Abschluss von Gomez, wo ich gedacht habe, der ist drin.
0: Der hätte
1: und Gersbeck wird auf einmal 3 Meter lang und holt diesen Ball sowas von überragend.
0: Ja. Ja. Gersbeck ist ein guter, ne?
2: Ja. Den hat Kammerbauer, spielt dann, ne, kommt von rechts und spielt den auf Gomez und der schießt den echt gut. Habe ich auch gedacht, der ist drin. Auf einmal wird Gersbeck länger und länger, weil ich das ja auch sehen kann vom Affenfeld so unterschauen.
0: Das ist alles
2: überragend. Also überragend gehalten. Also
0: Betrug.
1: Ja, und dann aber tut er uns ja doch das den Gefallen und lässt noch mal ein kleines Gastgeschenk da in alter Verbundenheit. Und ich fand es tatsächlich im Stadion so herrlich zu sehen, also diese Flanke, dieser Schuss, nenn es wie du möchtest.
0: Alles in Zeitlupe, das ging so langsam.
1: Genau, und er hat die Hände, nimmt die runter, nimmt den Kopf sogar noch einmal runter, wie eine Schildkröte, die einmal in ihren Schnell...
0: Weil er dachte, der geht aus dem Verlauf.
1: Genau, weil er gedacht hat, bevor ich den jetzt berühre und es gibt eine Ecke, mache ich mir mal komplett klein.
2: Okay.
1: Und dann fällt er ja an den Innenpfosten und rein. Und er haut sich danach mehrfach mit den Handschuhen an den Kopf und hadert natürlich mit sich selbst, wie er so doof sein kann, da die Hände wegzunehmen und diesen Ball so falsch einzuschätzen. Und dann ist natürlich aber richtig Zunder
2: wieder
1: in der Brücke.
2: Dann ist wieder Alarm an der Brücke.
1: Ja, absolut. Aber hallo.
2: Dann war wirklich von allen Bereichen wieder richtig, richtig...
0: Ja, also einfach logisch. Also es gab ja keinen Grund, die Köpfe hängen zu lassen.
1: Ja, Bernd Rieselmann ist noch eingewechselt worden, der mir tatsächlich in den wenigen Minuten auch wirklich gut gefallen hat, der da ordentlich Krawall gemacht hat. Thiago Jota ist noch eingewechselt worden als Offensivspieler.
0: Der hat sich auch gegenüber letzter Saison körperlich irgendwie, ist er breiter geworden, der Rieselmann.
1: Ja, gut, das Gefühl. Du darfst nicht vergessen, er ist doch noch bis vor eineinhalb Jahren noch zur Schule gegangen.
0: Der wächst noch.
1: Ja, das auch.
2: Der wächst noch.
1: Ja, und dann haben wir leider die fürs Wochenende wirklich sinnbildlich steht, Laufduell zwischen Fabinski und dem Herthaner Alfa Ruprecht, der kurz vorher angewechselt wurde.
0: Das war nicht so schön.
1: Ja, und eigentlich denkst du, Fabinski hat ihn, rutscht weg und der Alfa Ruprecht bleibt dann
0: Das war ein Zufallstor, da kam Fabinski nichts für.
1: Vorher haben wir noch die Szene von Nilsson, der auch alleine auf Krummreit zuläuft, den er wirklich überragend hält.
0: Ja, Wahnsinn.
1: Und gut, dann ist 1-3 und da war wirklich...
2: Ja, dann war der Stelle war auch spät.
1: Du kannst am Ende froh sein, dass das nicht nur 1-4 ausgeht, weil dann lässt er dir am Ende wirklich noch so ein bisschen auch die Tordifferenz kaputt machen.
0: Dann hätte ich aber die Überschrift nicht ändern müssen.
1: Ja, gut. Aber dann wäre...
0: Nur mal zwei Seiten.
2: Ja, der Medaille, ja.
0: Okay. Ja, und dann war es das auch irgendwie. Es wurde noch ordentlich zu Ende gespielt. Herthaner haben sich auch fair verhalten, soweit ich das mitgekriegt habe.
1: Ja, und die haben natürlich dann auch gerade, als sie führten, ihr Song, den sie im Moment singen, mit 100 Punkte Hertha und unbesiegbar. Ganz ehrlich.
0: Lass sie doch.
1: Ich wollte schon sagen, die haben vor der Saison so viel Shelter bekommen von den Fans durch die Medien, wenn man überlegt, wen die alles abgegeben haben. Ob es ein Cuisance ist, ein Tjaak Ernst, ein Fabi Reese und jetzt der neue Berliner Weg. Und ganz ehrlich, das ist wirklich eine gute Mannschaft.
0: Auch zum ersten Mal nicht so richtig unsympathisch für mich. Also ich finde die ganz nett.
1: Ja.
0: So, und die Fans waren auch in Ordnung, ne?
2: Die Fans waren genau, die haben gute Stimmung gemacht.
0: Ja,
2: absolut.
0: Keine blöden
2: Anmach.
0: Später in Foren immer wieder nette Sprüche von Berlinern an Osnabrück.
2: Okay, das habe ich nicht so verfolgt. Aber im Stadion war es gut, hat mir gut gefallen.
0: Also sind wir im Grunde zufrieden. So. Fazit, der VfL verliert trotz starker Leistung gegen Spitzenreiter Hertha BSC 1-3. Der VfL war über weite Strecken ein absolut gleichwertiger Gegner. Und es gab durchaus Zeitpunkte im Spiel, da hätte diese Partie auch zugunsten des VfL ausgehen können. Da.
1: Ja, ich glaube, das Gefühl haben ja alle im Stadion gehabt. Man ist mit der Leistung wirklich sehr zufrieden. Also man sieht auch diese Saison wieder, dass das Trainerteam um Timo Schulz in der Lage ist, die Mannschaft deutlich weiterzuentwickeln.
0: Ich wollte erst sowas schreiben, wie der VfL ist in der zweiten Liga angekommen.
1: Ja, also diese Leistung, wenn man das sieht, ich bin ganz ehrlich, beim letzten Aufenthalt in Liga 2 kann ich mich an solche Leistungen nicht erinnern.
2: Nein.
1: Und da wären wir auch wirklich komplett desaströs auseinandergefallen. Aber Timo Schulz schafft es, wiederum wie letzte Saison die Mannschaft deutlich zu verbessern, jeden Einzelnen und aber auch die Mannschaft. Trotzdem ist und bleibt logischerweise der Fußball ein Ergebnissport und dann ärgerst du dich, weil so eine Niederlage, die war
0: das
1: absolut
0: das gehört, der Fußball bleibt ein Ergebnissport.
1: Ja, wir haben ja kein Phrasenschwein mehr.
0: Doch, das steht.
2: Das steht ja noch, ne?
0: Ach,
2: aber bisschen verstaubt.
1: Da sind doch nur polnische Slotti drin.
0: Ich hab das neulich mal geleert, da waren 17 Euro drin, seitdem fütter ich das wieder alleine. 17,10 Euro waren drin, mehr nicht.
1: Aber du musst dem Schweinchen auch erstmal ein bisschen mehr Platz gönnen. Das ist ja Haltungsform 1, wie das da steht.
0: Umgeben von Kugelschreibern und elektrischen Kabeln. Du hast recht.
1: Du siehst ein Kabel direkt daneben, das weißt du vor, das ist gleich vorbei.
2: Das ist vorbei. Elektroschocker da.
0: Ihr seid schrecklich.
2: Aber ich muss dir recht geben, Jascha, insofern, das ist ein Ergebnis. Spiel und die drei Punkte haben wir halt nicht und den Punkt auch nicht. Also,
1: du ganz ehrlich, wir haben es die Woche davor gehabt, da haben wir gesagt, der VfL spielt in der ersten Halbzeit grottigen Fußball und am Ende gewinnen wir 3-1 und jeder freut sich und ist happy. Jetzt ist es halt logischerweise genau andersrum. Der VfL macht wirklich ein gutes Spiel und verliert.
0: Aber was man auch sagen kann, ist, dass so eine Niederlage jetzt in der zweiten Liga nicht so weh tut. Also es ist einfach nicht so ein Ding, weil man immer um Aufstieg gekämpft hat.
2: Ja.
0: Oder auch gegen den Nichtabstieg sogar die Saison davor. Aber diesmal geht's eigentlich nur um den Nichtabstieg und möglichst drin zu bleiben. So, wenn man dann gegen die absoluten Favoriten verliert, ist das Programm. Und wenn man sich dann so gut geschlagen hat, ist das trotz alledem, dann ist das trotzdem Ölchen für das Seelchen. Das hat mir mein Regisseur früher gesagt. Ja, gut, ne? Ölchen für das Ölchen. Ich bin kein
1: Freund von Verniedlichung, gerade wenn sie aus deinem Mund kommen. Aber
0: Arschloch, halt die Fresse.
2: Ölchen für das Seelchen. Ja, gut.
1: Ich sag mal so, der VfL hat jetzt Gott sei Dank schon 6 Punkte. Würdest du jetzt natürlich irgendwo mit 3 oder 4 Punkten da hängen?
0: Das wird uns schon sehr schnell wieder so gehen. Wenn wir in Kiel verlieren, dann zu Hause gegen Dresden, ne?
1: Ja,
2: stimmt.
1: Aber erstmal die Länderspielpause, 3 Wochen oder so, ne?
0: Ja. Ewig. Also ewig, ich glaube, im Januar geht das weiter.
2: Ja.
0: Wie kann man
1: 27 oder 28?
2: Nee, ich glaube 27, die haben es vorgezogen.
0: Wie kann man so eine lange Pause mitten in diese...
2: Wie viele Länderspiele sind denn da überhaupt zwischen 2?
1: 3.
0: Wen interessieren diese Länderspiele?
2: Mich nicht, deswegen frage ich.
1: Ja, mich schon.
0: Ja. Du bist ja so einer, der geht ja überall hin. Der macht ja alles.
1: Ich gehe sogar montags zum Podcast bei dir.
0: Das dienstags.
1: Ja, heute
0: dienstags.
1: Ist heute.
0: Ja, also.
1: Sonst nehmen wir immer
0: gut,
1: montags.
0: Gut, dass du gestern nicht... Okay, hast ja recht. Ich kann das verstehen. Ich war früher auch mal so alt wie du und da war ich auch so richtig Fußball. Nee, war ich.
1: Ich war früher auch mal so alt wie du.
0: Das war ich mal.
1: Ja,
0: das kann man sich heute gar nicht mehr vorstellen.
2: Ja, das kann man sich gar nicht. Will man sich auch gar nicht.
0: Wenn man älter wird, sieht man das alles ein bisschen relaxter. Das ist eben so. Ein bisschen. So, kommen wir zur Einzelbewertung.
1: Ja.
0: Kicker.
1: Ja.
0: die habe ich jetzt zum ersten Mal gesehen oder sehe die zum ersten Mal.
2: Kicker, okay, ja.
0: Und muss sagen, dass ich so quer sehe, erstaunlich gut. Krummreine 2-0, mit Recht.
1: Ja, mit Recht. Bin ja. ich absolut einverstanden.
2: Keine Diskussion, ja.
0: Dann Fabinski eine 3-5. Ja,
1: ja, es ist also klar, ich kreide ihm diesen Ausrutscher gar
0: kann,
1: nicht an.
0: Kannst du,
1: so,
0: kann
1: er hat nach wie vor, finde ich, von den drei Innenverteidigern die größten Anpassungsprobleme noch in Liga 2.
0: Ja.
1: Er ist im Zweikampf wirklich überragend und ich finde mittlerweile, auch wenn man sieht, was er an Körperlichkeiten mitbringt und auch ja. an Tempo, ist das gut. Es hakt dann aber leider immer mal wieder so ein bisschen in der Spieleröffnung. Ja,
2: also Konzentration, keine Ahnung, wo man das dann festmacht, aber das habe ich auch, dass er die ja. Spieleröffnung manchmal...
0: 3-5 reicht jetzt mal. Wir müssen nämlich eine 3
2: auch ein bisschen ausschlachten, diese 3-5 und bewerten.
0: Ja.
2: Ja. Jo, so.
1: Aber ich habe, also, bin ich mit einem
0: Hendrik, du lebst richtig auf, wenn Lars nicht dabei ist. Schönen Gruß an die MS Mosel, die liegt gerade in New York, ne?
1: Nee, die sind jetzt schon weiter in Kanada.
2: Kanada.
0: Ah,
1: ja, er sagte, in New York ist alles erledigt.
0: Ja, haben
2: alles
0: sie
2: erledigt,
0: alles,
2: okay.
0: Ja. Haben sie alles gut.
1: Ja, klar, wenn man am 11.09. 25 Jahre nach den Terroranschlägen in New York
2: stimmt,
1: da ist,
2: stimmt,
1: ich weiß
2: stimmt.
1: gar nicht, der musste bestimmt noch ein Band wieder durchschneiden oder weil irgendwas eröffnet wurde oder so.
0: Ja, du bist fies. Also, das, okay, dann haben wir jetzt Müller. Hat eine 3-0.
1: Ja, ja. Ist okay.
2: So, passt.
0: Wiemann 2-5.
1: Bin ich auch mit einverstanden. Wiemann macht für mich seit Wochen den stabilsten Eindruck der drei.
0: Der richtig stark. Also ja. Dann mit Wiemann haben wir einen richtig tollen. Ne? Also mit anderen auch. Dann haben wir Kammerbauer 3-5. Ich finde, der wird immer zu schlecht bewertet. Also ich glaube, der arbeitet so unauffällig und ist ein Arbeitstier. Ne?
2: Ist ein Arbeitstier, aber ich würde jetzt auch nicht sagen, dass er eine 3 verdient hätte am Sonntag. Also der hat gut gearbeitet, aber der ist jetzt nicht irgendwie super aufgefallen, zumindest mir nicht.
0: Das ist eben der Unterschied zwischen so Amateuren wie dir und Profis wie mir. Du siehst nur das Offensichtliche.
2: Ja.
0: Ne?
1: Also wir haben ja immer schon mal festgestellt, dass
0: Kammer...
2: Naja, ich...
0: Ja,
2: genau. Ja, du bitte.
1: Ja, ich wollte auch schon den Spruch wieder machen, aber das lasse ich jetzt.
0: Frag Jascha, der weiß jetzt als Profi, ja. was ich meine.
1: Nein, also wir haben ja immer schon mal gesagt, dass Patrick Kammerbauer ein so hohes Grundniveau hat, was wirklich gut ist. Was ihm am Sonntag sicherlich ein bisschen abgegangen ist, ist die Offensivstärke. Und ich bin ganz ehrlich, ich hätte dann vielleicht auch einen Konrad Faber, das habe ich hier die letzte Woche immer schon mal wieder gesagt,
0: ja.
1: nicht nur für 10 Minuten sondern auch vielleicht mal für 30 Minuten.
0: Ich verstehe das auch nicht.
1: Weil gerade mit der Geschwindigkeit...
2: Hat ja auch noch im Spiel eine Szene gehabt, Faber dann, wo er eingewechselt wurde.
1: Ja, und das haben wir
2: das
1: überhaupt nicht.
2: Da auf den Flügeln,
1: das sieht man von Kammerbauer nicht. Das ist ein anderer Spielertyp.
2: Ja, ein anderer Spielertyp.
1: Aber ja, ne, 3-5, 3-2-5, damit ich jetzt die Wogen zwischen euch glätten
0: ja,
1: kann, ist
0: danke.
1: Auch in Ordnung.
0: Machen wir. Wagner eine 3-0.
2: Ja, Arbeitsbiene, läuft viel, macht viel.
0: Ja, kommst du 3-0, bei mir 2-5.
2: Ja, auch 2-5.
1: Ja, ich muss so ein bisschen Abbitte leisten. Ich habe ja in der letzten Woche Jakobsen schon ja, stärker kritisiert. Mhm. Das, was er am Sonntag gespielt hat.
0: Das war der alte Jakobsen.
1: Das war der alte Jakobsen. Ja, ja, ja. Sehr gut im Zweikampf und auch das Bälle verteilen. Er hat zwar immer noch, dass er ab und zu mal wartet, aber diesmal ist ihm der Ball dadurch nicht abhandengekommen.
2: Genau.
1: Wirklich ein tolles Spiel gemacht.
0: Ja.
1: Und
0: Leute, vergesst nicht, gegen wen die gespielt
2: ja,
0: haben.
2: Ja.
0: Also auch Kammerbauer hat natürlich dann auch auf der zwei Gegenspieler, die hat er früher noch nie gehabt in der Stärke.
1: Ja, man muss gerade sagen, also wir können ja gleich einmal über die Noten von Hertha sprechen, aber gerade der Gegenspieler, der 19er, ich glaube Adewumi heißt der, den sie aus Brügge da geholt haben.
0: Ja, ja.
1: Halleluja,
0: ja.
1: ist das ein guter Spieler gewesen. Was der an Tempo, aber auch an Körperlichkeit, meistens sind immer diese ganz schnellen, so Budgie, wenn man sieht, die sind ja deutlich kleiner und wendiger, aber der war überragend.
0: Okay, da haben wir Gomez, hat eine 2-5. Warum nicht eine 2 auch?
2: Gehen wir ihm eine 2.
0: Ich würde ihm gerne 2 geben.
1: Ja, er macht das Tor, er hat vorher noch einen guten Abschluss, oder er hat sogar 2 Abschlüsse, also 3 Schüsse quasi gehabt. Ne?
2: Genau,
1: 2 gehalten, einer war drin.
2: Genau.
1: Was ich bei ihm wirklich sehr stark finde, ist auch seine technische Ballbehandlung. Also,
0: und sein Einsatz, der kämpft ja
1: wirklich. Genau, Lars hatte das ja letztes Mal auch gesagt, wie er diesen Ball annimmt und dann da scheitert letzte Woche an Hofmann. Auch also mehrfach hat er wirklich Diagonalbälle direkt mitgenommen. Also das ist schon wirklich ein toller Typ.
2: Und Tempo hat er auch, der Junge.
0: Also
2: der hat auch
0: Tempo nach vorne. Für mich die erstaunlichste Neuverpflichtung.
1: Ja. Also nach den ersten Eindrücken hoffe ich, dass wir da eine Möglichkeit haben, den über die Saison zu halten. Ja. Und was ich bei ihm immer schön finde.
0: Wo kam der nochmal her?
1: Der ist von Paok Salonike ausgeliehen.
0: Ah ja, Salonike war das.
1: Genau.
0: Aber da kannst du die sind froh, wenn sie weg sind. Also.
1: Ja, und der war ja letzte Saison zweite spanische Liga gespielt. Man merkt ihm an, der kennt es nicht, vor so vielen Zuschauern zu spielen. Und die sehen immer, also er ist dann, als er ausgewechselt wurde, ist ja die ganze Nord-, Ost- und dann auch Süd entlang gegangen. Also er ist ja nicht direkt rübergegangen auf die Bankseite. Er hat dann auch mal Standing Ovations bekommen. Also gefühlt sieht er so ein bisschen immer aus wie ein kleines Kind an Weihnachten, was sich freut über die Geschenke.
0: Ja, so sind ja die Südländer, ne?
1: Genau.
0: Wenn die erstmal so, ne?
2: Aber ist so ein Ami, oder nicht?
0: Weiß ich doch nicht.
1: Der hat zwei Länderspiele für die USA und ein Länderspiel für Mexiko gemacht.
0: Mexikanischer Ami. Ja. Wenn da mal nicht ICE bald kommt, da müssen wir aufpassen.
1: Deswegen ist er jetzt bei uns.
2: Da kann man erstmal nichts machen.
0: Aber enorm, ne? So ein junger Mann, wo der jetzt schon überall
2: war. Also 22.
0: Völlig irre.
2: Für dich irre. Absolut.
0: Das ist fast so schlimm. Ich bin ja auch immer unterwegs gewesen. Aber so.
2: Länderspiele für Mexiko hast du auch nicht, Kalle, oder? Habe ich da was verpasst?
0: Nee, aber ich habe in Frankreich gespielt und aber immer mit Gitarre und so. Ja. Okay, auf jeden Fall gespielt habe ich auch.
1: Ja.
0: Und dann kam vorne, Beck hat eine 2-0.
1: Ja, ist auch in der Kicker-Elf des Tages.
0: Ey?
1: Ja.
2: Echt? Okay.
1: Ja. Also Adrian Beck ist, ich finde es Wahnsinn, wie der junge Mann sich in, ich glaube 4 Spiele hat er jetzt gemacht mit dem Pokalspiel, sich so in die Mannschaft integriert und auch, ich glaube, frag alle Fans, was halten sie von Adrian Beck? Da sagt keiner irgendwas Negatives. Also wirklich ganz, ganz toller Transfer und es redet auch keiner mehr über Lars Kehl.
2: Nein, gar keiner mehr. Das Thema ist aus. Und du kannst
0: jedes Mal sagen wir, dass keiner mehr drüber redet.
2: Aber wir reden trotzdem über uns. Ja. Was ich bei Beck auch gut finde, der kann ja auch die 6 spielen. Also wenn, ich glaube, das gegen Braunschweig letzte Woche, dann ist er einfach da hingegangen auf die 6 und hat auch gut gemacht. Also nicht nur vorne als Zehner, da die Bälle verteilt und gut gespielt, sondern er kann auch die 6 spielen.
1: Ja, also wirklich überragend. Ein
2: toller Spieler.
0: Aber andererseits haben wir dann Münst, der war in Ordnung, aber nicht so.
1: Ja, ich finde, Münst hat sich in der zweiten Halbzeit sehr gesteigert. Ich hatte ja letzte Woche gesagt, ich mag ihn eigentlich sehr, aber ich war mit der Leistung nicht ganz so glücklich.
0: 3-5. Also Münst 3-5. Hat nur 3-0. Ich würde 3-5 sagen.
2: Ich würde auch 3-5 sagen, ja.
0: Okay. Dann haben wir Meißner, der hat eine wahnsinnige 4-5 gekriegt. So schlimm war er.
2: Nee, so schlimm war er nicht.
0: Fand ich ihn. Genau, verschossener Elfer.
2: Ja, aber der hat einen schlechten Tag gehabt. Und also
0: 4-0.
1: Ja,
0: 4-0.
1: Wenn wir mal überlegen, Robin Meißner hat 4 Torchancen. So, er hat den ersten, den verunglückten Rückpass, dann hat er noch einen Schuss in der ersten Halbzeit, der verdeckt, der eigentlich sehr gut war, der leider sehr zentral auf Gersbeck ging. Mhm. Er hat den Elfmeter und er hat diesen Kopfball. Positiv ist es natürlich klar, er kommt in diese Situation, dass er kein reiner Goalgetter ist, das wussten wir auch aus der letzten Saison.
2: Ja.
1: Der Elfmeter tut weh, der tut richtig weh.
0: Ja.
1: Wir machen uns aber auch nichts vor, wenn ein Robin Meißner jetzt da auch noch 3 Tore schießen würde, dann würde der in der ersten Liga spielen und auch abends mal in der Woche spielen dürfen. Ich glaube, dass sein Wert für die Mannschaft deutlich größer ist als das reine Tore schießen. Trotzdem war die Leistung sicherlich ausbaufähig am Wochenende.
0: Ja, ich fand ihn auch nicht so. 4-0 reicht, finde ich.
2: 4-0, aber nicht 4-5. Ja.
0: Okay, da haben wir die alle durch. Jetzt kommen wir Auswechselspieler. Chiré kam für Münst, wurde nicht mehr bewertet. Er hat aber auch nicht mehr den großen.
1: Nee, er hatte nicht den Einfluss aufs Spiel wie noch die Woche zuvor.
2: Ja.
0: Faber für Kammerbauer.
1: Ja, der fand ich tatsächlich, hat die rechte Seite belebt.
0: Ja, fand ich auch. Da sind wir uns einig. Dann kam Rieselmann. Der war auch gut.
2: Ja.
1: Ja, und das ist immer das, finde ich, was du von Einwechselspielern erwarten kannst, dass die Minuten, die sie auf dem Platz sind, und dann sind es ja auch nur noch 15 oder nicht mal ganz knapp 20, dann sollen die
2: Gas geben.
1: Vorne drauf geben, Gas geben. Und das hat er ja wirklich getan.
0: Ja. Dann kam Janotta für Müller noch ein paar Minuten und dann Raimund für Gomez. Sag mal, wer ist dieser Raimund?
2: Ja, die Frage wollte ich gerade stellen. Ich habe da auch noch gar
0: Wer ist das?
1: Den haben sie aus Düsseldorf geholt.
0: Achso, der war das. Jetzt weiß ich ja.
1: Ja, ja. Also sagen wir mal so, ich finde, Luca Raimund war ja zu Saisonbeginn sehr hinten an. Dann sollte er die linke Schiene spielen.
0: Auf Jascha kann man sich verlassen.
1: Ja, ja, und seit dem Testspiel gegen Spelle, wo er dann ja auf der 10, und was ja eigentlich auch eher seine Position ist, also offensiver, hat er ja Leon Opitz so ein bisschen den Rang abgelaufen, weil Opitz ist ja die letzten Spiele gar nicht mehr zum Zuge gekommen. Ich bin ganz ehrlich, ich hätte mir Raimund auch für Münst gewünscht zu Beginn.
2: Zu Beginn gleich,
1: zu Beginn tatsächlich. Okay. Ich war gespannt oder ich wäre gespannt gewesen, wie der junge Mann das macht. Ich bin mal ganz ehrlich, wann ist der eingewechselt worden? Was hattest du gesagt,
2: Karla? Ja, 90 plus 1.
1: Ja, Entschuldigung, was kann man denn
0: der
1: da noch?
0: Gar nichts
1: nein,
0: mehr,
1: nein.
0: Ich frage
1: die sind zweimal am Ball oder so. Also.
0: Ja. Ich kenne den Namen gar nicht und ich weiß, dass er...
2: Doch, den Namen wusste ich wohl, aber ich wusste nicht.
0: Die Frage habe ich schon zweimal gestellt, wer ist das?
1: Also ja, Luca Raimund ist ausgebildet worden beim VfB Stuttgart. Er war tatsächlich damals auch im Champions-League-Kader und ist dann für 400.000 Euro letzte Saison nach Düsseldorf gewechselt.
0: Alles klar.
2: Also ich meine, das wäre eben aus meiner Sicht, wir haben natürlich auch da ein Bombenmittelfeld, also die vier, die da spielen, plus die, die noch auf der Bank sitzen, Opitz, Liseur ist da noch, ein Badschi war jetzt nicht im Kader, also wir haben da schon auch ein gutes, auch quantitativ gutes Mittelfeld.
0: Wir haben ja auch gar nicht so viel Neue drin, also das muss man auch mal sehen, also jetzt mit Gomez und Beck und Münze waren drei Neue, also ich nehme jetzt Krumrei raus. Ich nehme jetzt Krumrei raus.
2: Warum? Ist ja nicht neu.
0: Ich nehme wieder rein.
2: Gut.
1: Ja. Aber sagen wir mal so, erinnert euch mal an das Spiel gegen Magdeburg. Da hatten wir einen einzigen Neuzugang, nämlich nur Krumrei da, in der Startelf.
0: Ja,
1: das hat sich jetzt schon geändert. Das hat sich
2: geändert, ja.
1: Und eher so ist es ein Toni Liseur, der jetzt auch gegen Braunschweig nicht im Kader war, der jetzt den Kaderplatz erst bekommen hat durch die Verletzung von Easy Budgie. Ein Henning ist nicht mehr im Kader. Ja. Und jetzt, wenn wir mal überlegen, dass noch der Leon Flach und der Bakar Tukanda, der war unter der Woche krank, wenn die jetzt über die Länderspielpause auch noch ihre Defizite verringern, glaube ich schon, dass der Kader ein anderes Gesicht bekommt. Der Spieltagskader.
2: Ja, ja.
0: Man traut dem Trainerteam ja auch viel zu. Also wir alle. Ich glaube auch, dass es dem VfL gut tut.
1: Die Pause.
0: Ja.
1: Ja, und also.
0: Nur uns Fans nicht, also mir nicht.
1: Ja, mir tut sie auch nicht gut, aber ich finde das, also.
0: Weil du guckst ja sogar Länderspiele.
1: Ja, das stimmt, aber ich muss sagen, also ich kann mich selten an einen Trainer erinnern, wo du wirklich das siehst von Woche zu Woche, dass die Mannschaft besser wird.
2: Ja, verbessert, absolut. Ja, ja. Das ist
1: also ich finde, viel zu oft ist es ein Verwalten. Ganz ehrlich, ein Company, gut, ich meine, die trainieren ja auch nie, weil sie alle 16 Stunden Spiele haben. Und dazwischen noch irgendwie
0: Da brauchst du keinen Trainer, der braucht einen Psychologen, damit er diese ganzen Star-Idioten und da ist auch egal. Kommen wir zum Spieltag. SV Darmstadt, Arminia Bielefeld 2-1.
1: Ja, das war natürlich für Darmstadt wirklich überlebenswichtig. Die haben noch zwei Tage vorher den Marco Richter verpflichtet. Lars Kehl durfte damit wieder auf der Bank Platz nehmen und hat auch keine Spielminute erhalten. Also der hat jetzt, glaube ich, eine Einwechslung und einmal durfte er letzte Woche starten. Mhm. Für Arminia wird es natürlich...
0: Vielleicht leihen die ihn ja aus an den VfL, aber machen wir weiter.
2: Brauchen wir nicht.
0: Als Ersatz?
1: Nee. Ich bin für Bielefeld wird es ganz, ganz schwierig. Ne? Die haben mit Oliver Kirche auch ein bisschen einen sehr unbekannten Trainer verpflichtet. Da wird man sehen, wo die Reise hingeht.
0: Ist noch alles sehr früh, ne?
2: Natürlich.
0: Ja, ja, wenn, ja, wir jetzt noch mal, wenn wir jetzt nochmal so 5 Spieltage später...
2: Ja, 10. Spieltag ist auch... Das ist eh nochmal ein Gradmesser.
0: Dann haben wir Nürnberg 2-1. Nürnberg schon bärenstark in dieser Saison, schon in der letzten Saison waren sie, glaube ich, die längste ungeschlagenste Mannschaft.
1: Ja. Hannover hat dann heute gestern Abend war es, glaube ich, Christian Tietz entlassen. Ja. Da steht wohl Sandro Wagner in den Startlöchern.
0: Oh Gott. Ja, das ist dann gut, dann steigen sie ab. Hannover auch, Platz 15, 4 Punkte. Das sind 2 Punkte hinter dem VfL.
1: Ja, das ist klar, aber gut, Hannover ist natürlich mit ganz anderen Ambitionen in diese Liga gestartet.
0: Wie jedes Jahr.
1: Ja, letztes Jahr sind sie Vierter geworden, glaube ich, ganz knapp die Relegation noch an Paderborn verloren.
2: Ja, genau. Ja,
0: aber jedes Jahr geht es um Aufstieg bei Hannover und jedes Jahr verkacken die regelmäßig. Und diesem blöden Kind gönne ich das. Nicht den Fans. Egal. Da haben wir Bochum, mein Bochum gegen Fürth 1-1. Sie kommen auch nicht in eine Pötte.
1: Ja, beide nicht so ein bisschen. Ne? Man hatte so am Anfang Bochum gedacht, zwar die Eröffnung gewonnen, verloren gegen Hertha, aber dann in Braunschweig gewonnen und das Pokalspiel gewonnen. Aber irgendwie kommen sie nicht vorwärts. Dann noch mit einer gelb-roten Karte. Und Fürth war die deutlich bessere Mannschaft. Also gut, sollen sie sich die Punkte gegenseitig wegnehmen.
0: Bochum steht ein Punkt vorm VfL. Wir haben trotzdem 7 Punkte. Ne? Das ja. Ist ja, so, dann haben wir Magdeburg gegen Lautern. Ja, sehr routiniert. Die haben ja oft zu Hause alt ausgesehen, die Magdeburger. In der letzten Saison erstaunliche Punkte gelassen. Und jetzt klar 3-0 und stehen auf Platz 4 mit 8 Punkten. 2 Punkte mehr als der VfL. Also Leute, hätte der VfL gewonnen, das muss ich jetzt einfach mal sagen.
2: Dann hätten wir 9 Punkte, dann wären wir
0: Wären wir auf Platz 4.
1: Ah. Ja, aber so mittlerweile zeigt Magdeburg das Gesicht, was man auch vor der Saison erwartet hat. Die haben nämlich wirklich einen guten Kader, haben alle zusammenhalten können. Also, oder ich glaube, einen Abgang.
0: Dieser Atkin, der ist dieser berühmte Spieler, den man nicht mag. Ja. Aber den man gerne bei sich im Team hätte.
2: Genau, genau.
1: Ja, und auch, dass Magdeburg so jemanden halten kann, über Jahre
2: hinweg. Ja, wundert mich auch, ja.
0: Ja, fühlt sich wieder wohl, ne?
1: Oh, vielleicht zahlen die auch doch nicht nur mit
0: Äpfeln. Nach den Wahlergebnissen vielleicht nicht mehr. Na gut, gehen wir weiter.
2: Ja, was haben wir dann? Braunschweig, Dresden. Ja.
0: Dresden, 2-2, lang nicht 2-0 hinten.
2: Oh, das weiß ich nicht.
0: Die Braunschweiger, ich weiß nicht mehr.
1: Das Spiel ist ja deutlich verspätet begonnen. Da gab es ja einen medizinischen Notfall und tatsächlich sogar einen Todesfall.
0: Ja, ja.
1: Also das ist natürlich dann immer bitter.
0: Ich sage euch was, es gab immer schon Todesfälle, nur heute wird es auch darüber berichtet. Mein Vater war ja nur ein Arzt und er war der Arzt an der Bremer Brücke, wenn was war. Und dann sagte er dann, was wieder einer abgekratzt oder einer ist so.
1: Du, sagen wir mal
0: hat gar keiner mitgekriegt, das war auf meistens Staben, die übrigens auf der Nord stehen. Ne?
2: Okay. Mhm.
0: Und dann kippt ja da einer um. Pro Saison 3-4 Todesfälle. Beim VfL.
1: Ja, und ich sag mal, ich kann das verstehen. Ich ärgere mich selber immer wieder über mich, wie nervös ich werde und wie mich das schon stresst.
2: Gestresst.
1: Ne? Ich meine jetzt bei einem 1-3 nicht, aber wenn das so 1-0 steht und der Gegner baut nochmal Druck auf und so und ich ärgere mich immer wieder, warum mich das so emotional mitnimmt. Das ist ein bisschen Fußball.
2: Ja, das ist Fußball.
1: Aber es ist halt nicht nur.
0: Nee, ja. Also wenn das Phrasenschwein heute befreit worden wäre, hätten wir jetzt so viel Geld
1: dafür. Aber ich hätte nur was bezahlt in eine Biohaltung und nicht in die
0: Stadt. Oh, okay. Dann hole ich dann ein Stück Rasen jetzt.
2: Ja, hol doch
1: genau. Hummer.
2: Kannst du ja bestellen, genau.
0: Das wäre mal eine sinnvolle Nutzung.
2: Ja,
0: halt
2: so. Ja.
0: Ne? Ein Phrasenschwein auf
1: dem Original. Vor allem hättest du beim Abholen müssen, dann sagen müssen, das brauche ich für mein Phrasenschwein.
2: Ich brauche mein Phrasenschwein.
0: St. Pauli, endlich. Mein St. Pauli gewinnt gegen Wolfsburg. Also auch noch gegen eine Mannschaft, die ich nun gar nicht
2: mag.
0: St. Pauli 1-0, letzte Minute. Ne? Also vorletzte, drittletzte, zehnte. Also kurz vor Schluss. So. Dann haben wir Heidenheim ist back. 1-0 gegen Kiel.
1: Ja, dafür, dass da irgendwie so der Baum brannte, wenn man sieht, die haben, haben die 12 Punkte?
0: Ja.
1: Ja.
0: Haben
1: ja,
0: alles gewonnen bis auf ein
1: Spiel. Nur bei Hertha verloren. Also,
2: komisch,
1: ja.
2: Ne?
1: Ja, Kiel, unser nächster Gegner mit der gelb-roten Karte. Der Tackelsen darf gegen uns nicht spielen.
0: Das finde ich sehr erfreulich.
1: Die sind letzter, ne?
2: Die haben 3 Punkte. Was haben die, ne?
1: Zwei
2: sogar nur. Drei.
1: Okay.
2: Aber letzter, genau, mit 3 Punkten. Ja.
1: Tim Walter in den PKs und in den Interviews schon sehr, sehr angefressen.
2: Oh, okay.
1: Ja.
0: Aber wenn die uns schlagen, dann sind sie über uns.
1: Ja. So schnell aber, also ich sag mal, den Druck, wenn man schon am 7. Spiel von Druck reden kann, haben
0: der
1: definitiv
0: die
1: Kieler.
0: Wir nicht.
1: Ja. Ja.
0: Das sehe ich auch so. Dann haben wir Karlsruhe. Tja, Energie Cottbus. Ich kann mich darüber nicht freuen.
1: Ja, ganz ehrlich, das habe ich auch nicht verstanden. Also ich war irgendwie froh nach dem Ende der Transferphase, dass Cottbus irgendwie doch nicht viel gemacht hat, bevor die, was weiß ich, noch jemand aus dem Hut zaubern. Und für mich war Cottbus schon, ja, sang oder klanglos, gehen die da runter. Dann holen sie erst in Wolfsburg noch so ein 4-4 nach 3-0 Rückstand. Gut, gönnst du den auch mal.
2: Ja.
1: Ne, haben es ja auch nicht so
2: gerade
1: einfach.
0: Das habe ich denen gegönnt, weil ich gegen Wolfsburg.
2: Gegen Wolfsburg.
1: Aber dann jetzt so klar, 3-0 beim KSC. Ja.
0: Das KSC ist aber auch, glaube ich, dieses Jahr sehr schwach. Ne?
1: Aber das finde ich unfair.
2: Finde ich auch unfair. Ja. Nee, das gefällt mir auch nicht.
0: Ja, sollte man irgendwie, ne? Kann man nichts gegen machen. Und dann VfL Hertha. Das war's. Kommen wir zum nächsten Spieltag. Wolfsburg gegen Darmstadt. Fürth gegen Magdeburg. Interessiert uns erstmal alles gar nicht. Holstein Kiel gegen VfL Osnabrück. Gibt es irgendwas anderes noch zu besprechen? Nee, ne? Irgendwie spielt wieder ein Sondertrikot wegen der Länderspielpause, oder nicht?
2: Oh, das könnte sein.
1: Oder für die neuen Rasen.
2: Oder für
1: vielleicht
2: den neuen Rasen.
1: So ein grünes.
0: Ja, so ein grünes Sondertrikot. Ja. Das wollen wir mal dringend vorschlagen.
1: Ja.
0: Ne?
1: Ja, vielleicht so mit Rasenapplikationen.
2: Mit Rasenapplikationen.
0: Und dann auf jedem Trikot ein so ein Stück Rasen. Oben
1: rechts. Und dann aber nummerieren.
0: Ja. Das kostet aber dann extra. 50
2: ja, klar,
0: Euro.
2: Das kostet extra.
1: Ja, das kostet extra.
0: Okay, da haben wir jetzt also gegen Kiel, ja. Wie laufen wir da auf? Die Anfangsaufstellung steht ja fast, ne?
1: Ja, ich glaube auch jetzt Budgie vor der Länderspielpause, genau. Ich glaube, Budgie ist fit. Ich hoffe, dass alle anderen auch fit bleiben.
0: Der wird
1: und
0: für Wüst reinkommen?
1: Genau, und Münst.
2: Münst.
0: Für Münst, Münst, ja. Wie komme ich auf Wüst?
1: Weiß ja, ich du nicht. Kennst ja auch Marius
2: Müller-Westerhagen.
1: Gumrei.
2: So Marius Gumrei.
0: Ja. Müller-Westerhagen kennt, mit dem habe ich in meinem Haus gewohnt.
1: Ja, ich glaube ehrlicherweise, die Kaderveränderung werden wir dann zum ersten Spiel nach der Länderspielpause sehen. Also dass zum Beispiel ein Flach in den Kader rutscht oder so. Ich glaube ehrlicherweise, am Wochenende wird es dieselbe Elf sein. Klar, Budgie ist sicherlich ein Thema oder falls jemand nochmal ausfällt. Aber ich sehe im Moment jetzt auch eigentlich keinen Grund, an der Startaufstellung etwas ändern zu müssen. Und ich Gute. Glaube, also wichtig wird sein, ich glaube, Kiel wird gerade zu Beginn ordentlich Alarm machen.
0: Dampf machen.
1: Ja. Und wenn der VfL da die ersten 15, 20 Minuten übersteht, und das wird da, ist definitiv was drin. Und ich glaube, wir fahren nicht mit leeren Händen nach Hause und der VfL holt definitiv mindestens einen Punkt.
0: Nicht mit leeren Händen nach Hause fahren.
2: Das ist wieder hier, das arme Schwein.
1: Schade, dass es das nicht erleben wird. Ich muss vorher schon geschlachtet werden.
0: Ja, okay. Was sagst du? Was tippst du?
2: Ach ja, Punkt wäre ich mir zufrieden, aber ich glaube sogar, dass wir gewinnen. 2-1 für uns. Meißner macht
1: ja,
2: zwei Tore.
1: Wir haben in und gegen Kiel auch sehr gut ausgesehen.
0: Ja, aber das sind Spiele, die sind vorbei.
1: Nee. Ich weiß noch, dass der damals unter Daniel Thune in der zweiten Saison, nee, nicht mehr Thune, da Marco Grote war das damals, ich glaube, hat er nicht Sebastian Kerk diese zwei Traumtore aus 180 Meter und dann nochmal diesen Freistoß da oben reingesetzt. Der Mann hatte auch einen Schuss wie
2: ein Pferd. Wie ein Pferd.
0: Wer?
1: Sebastian Kerk.
0: Ach, der, ja. Der von Hannover kam.
1: Genau, spielt immer noch. Nein, das stimmt nicht. Der kam von Nürnberg und ist danach nach Hannover gegangen.
2: Genau so.
0: Ja, mein Gott. Ja.
1: Das muss ja schon hier passen.
0: Ja, ist ja richtig.
2: Also 2-1.
0: Wo spielt er heute?
2: Polen.
0: Der dürfte jetzt auch 35 bald sein, ne?
1: Oh. Ja, Mitte 30 auf jeden Fall. Ja.
2: Also 2-1 der Betonung.
0: Der konnte so klasse Freistöße schießen, der Kerl.
1: Das war leider fast so ein bisschen, alles will ich jetzt nicht sagen, aber das hat man immer so ein bisschen nachgesagt. Ne? Jetzt kein Pressing-Spieler oder so, aber was der an Standards geschossen hat.
0: Das war klasse, ne?
1: Also ja, einer mit Lindemann und Alvarez, der letzten Freistoßschützen, die wir hatten.
0: Das ist aufhören so zu schwärmen. Wir haben jetzt Beck und Gomez.
2: Und Batschi.
0: Und Batschi.
2: Und Schrey.
0: Ja, sehr schräg.
2: Sehr schräg. Wie ist denn dein Tipp, Kala?
0: Bitte?
2: Wie ist denn dein Tipp?
0: Sag ich nicht. Weil dann kriege ich wieder, ich glaube, die verlieren. Ich sage aber nicht wer. Oh, ist das blöd. Das ist aber jetzt rein rhetorisch die richtige Möglichkeit, um heile rauszukommen. Ich fürchte, der VfL verliert. So. Wir sind jetzt in der zweiten Liga. Leute, das ist nicht mehr so mit Auswärtsfahren mal eben gewinnen, obwohl, das habe ich vor Bochum auch gesagt.
1: Ja, es ist natürlich was anderes. Ich meine, du hast nicht mehr die Fahrt, ich sag mal, letztes Jahr, du fährst nach Havelse, du guckst da auf den Kader und das sind gefühlt jetzt, ohne da irgendwie despektierlich zu sein, teilweise noch Feierabendfußballer.
0: Ja,
1: und guckst du dir jetzt die Kader an von Kiel, eben. Das ist überall.
0: Damals haben wir erstmal auf die Anzeigetafel geguckt und mal sehen, wie viel es werden. Also es ist einfach wirklich jetzt gewaltiger Unterschied. Da sind nicht mehr Mannschaften, die zufällig da in der zweiten Liga sind. Das ist
1: nein, und Kiel hat vor zwei Jahren noch Bundesliga gespielt.
0: Wollte ich gerade sagen. Einen tollen Fußball gemacht.
1: Genau, so auch vorne Phil Harris und so, Angriff, das sind schon richtig gute Leute. Ne?
0: Ja. Okay, also um mich bei Aldi sehen lassen zu können, sag ich mal, der VfL gewinnt.
2: Musst du ja nicht, Kala, wenn du meinst.
0: Doch, ich muss gegen
1: meine. Du lässt ja doch jetzt wieder so ein Schlupftürchen offen und sagst, ja, ich habe ja nicht gesagt, welcher VfL.
2: Ja gut, dann lassen wir das so.
0: Ich finde, wir sollten das mal langsam verabschieden, weil wir werden langweilig.
1: Du wolltest noch deine Phrasenschweinfrikadellen braten.
2: Ja, stimmt. Ja. Und ist ja Rindfleisch drin, ne?
0: Was?
2: Da ist auch Rindfleisch drin, kein Schwein. Wie war das?
0: Das ist nur Rindfleisch. Ich esse kein Schwein. Ja, gut, dann
1: brauchst du eine Phrasenkuh.
2: Brauchst du ein Phrasenrind.
0: Ich bin ein Fleischmuslim.
1: Ein Phrasenrind.
2: Ein Phrasenrind,
1: So, dann eine schöne Woche.
2: Ja, genau.
0: Tschüss.
2: Tschüss. Schönen Abend noch.
0: Grüße auf die MS Mosel.

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1: Ich bin Uli Reitinger. Ein 24 Jahre alter Iraker soll einen Anschlag auf eine Kirche in Bremen geplant haben. Die Bundesanwaltschaft hat den mutmaßlichen Islamisten in Brandenburg heute festnehmen lassen. Die Ermittler werfen dem Mann unter anderem die versuchte Gründung einer terroristischen Vereinigung und die Vorbereitung einer schweren, staatsgefährdenden Gewalttat vor. Diesel ist in Deutschland so teuer wie nie zuvor. Gestern kostete ein Liter im bundesweiten Schnitt über 2,45 Euro und damit mehr als beim bisherigen Rekord im April, teilte der ADAC mit. Benzin erreichte mit 2,31 Euro pro Liter das fünfte Rekordhoch in Folge. Der Ruf nach Staatshilfen wird immer lauter.
2: Seit Beginn des Irankrieges Ende Februar sind die Spritpreise außergewöhnlich hoch.

0: Diesel ist inzwischen über 70 Cent teurer als vor Kriegsbeginn, E10 knapp 54 Cent. Wegen der Preisrekorde wird in der Politik erneut über Entlastungen diskutiert. Im Gespräch sind etwa eine Senkung der Mehrwertsteuer oder des CO2-Aufschlags, ein Preisdeckel und Direktauszahlungen. Experten warnen allerdings vor pauschalen Preissenkungen und empfehlen gezielte Hilfen für besonders betroffene Gruppen. David Riemer, Nachrichtenredaktion.
1: In der Debatte über Social-Media-Regeln für Kinder und Jugendliche fordert das Europäische Parlament, Betreiber von Plattformen stärker in die Pflicht zu nehmen. Eine fraktionsübergreifende Mehrheit stimmte für einen entsprechenden, rechtlich nicht bindenden Bericht. Darin kritisieren die Abgeordneten Funktionen wie endloses Scrollen oder das automatische Abspielen von Videos. Das Parlament unterstützt deshalb einen sogenannten Jugendmodus ohne Werbung und mit weniger suchtfördernden Elementen. Zum Sport. Der neue Fußball-Bundestrainer Jürgen Klopp hat 44 Spieler für die kommenden 4 Länderspiele nominiert. In dem Doppelkader sind 16 WM-Teilnehmer, zahlreiche Rückkehrer wie Marc-André Ter Stegen oder Serge Gnabry und 16 Spieler, die noch nie für die Nationalmannschaft zum Einsatz kamen.
2: Ich würde mir oder uns gerne die Fahne zurückholen, wenn ich ganz ehrlich bin. Ich möchte, dass, wenn man sie schwingt, dass niemand denkt, was ist mit dir nicht in Ordnung, sondern dass man einfach nur das Gefühl hat, ja, du bist happy und verstehst, dass du Glück hattest, dass du in diesem wundervollen Land geboren, aufgewachsen, zugezogen und wie auch immer, dass du hier lebst.
1: Die Gegner in den 4 kommenden Nations League spielen: Holland, Serbien und 2-mal Griechenland.
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0: Herzlich willkommen und wunderschönen guten Abend an diesem Donnerstag bei der Hard Radio Show auf OS Radio 104,8 oder natürlich live im Stream da draußen auf OS Radio. Sendeverantwortlich heute Abend für die erste Stunde bin ich, Julian Jansen, und wir starten in eine wunderbare Stunde. Ich habe euch einen tollen Punkt mitgebracht, und zwar wird heute in der ersten Stunde relativ viel geredet. Es gibt nämlich gleich ein ausführliches Interview mit den WrestleManiacs aus Osnabrück. Wer sie noch nicht kennt, sollte sie erlebt haben. Da kommen wir gleich zu. Aber wir starten mit einem Klassiker, und zwar von Motorhead von 1984. Single-Auskopplung auf der No Remorse. Hier ist Killed by Death. Bis gleich.
1: This one was a big hit for us. I got 10,000 copies of it in my house. 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

0: This one is called Overkill. Thank you.
1: So, das war Killed by Death von Motorhead in der Live-Version. Ich glaube, drauf ist das auf der Best-of rausgekommen, ist das Ganze 1984. Ich finde die Live-Version immer noch super stark. Starke Live-Band, brauchen wir nicht drüber sprechen. Und live, da geht's jetzt auch gleich drum. Und zwar sprechen wir ein bisschen über das Reload-Festival. Das hatte Tobi in der letzten Donnerstagsshow schon einmal vorgestellt, was da so seine Highlights waren und was er da erlebt hat. Ich habe den Donnerstagmorgen leider nicht geschafft. Und da haben nämlich die WrestleManiacs gespielt, eine Band, die ich sehr faszinierend finde. Gibt es jetzt schon lange, doch gleich im Interview, gibt es seit 10 Jahren. Machen seit 10 Jahren schon Spaß. Und ja, die durften das Ding eröffnen. Ein großer Moment für die Jungs, denke ich mal. Und da spreche ich gleich mit denen ein bisschen drüber. Ich spreche auch ein bisschen über die Band, über das, was so passiert ist in der Interviewsequenz. Und das Interview geht los gleich nach dem nächsten Song. Und dann starten wir direkt in das Interview. Viel Spaß damit und danach hören wir uns nochmal kurz.

0: Ich sollte vielleicht noch dazu sagen, wer das war. Das war ein Hysteress mit Angst. Passt, glaube ich, ganz gut, wenn man zu den Maniacs in den Proberaum geht. Und jetzt viel Spaß mit dem Interview. Bis gleich.
1: So, fangen wir mal an. Interview heute. Die WrestleManiacs haben mich zum Glück in den Proberaum gebeten. Bis jetzt ist auch noch nichts passiert. Finde ich auch noch relativ gut. Und mir ist aufgefallen, die Hard Radio Show kennt die WrestleManiacs noch überhaupt nicht. Und das ändern wir jetzt. Wir machen das Ganze im Rahmen von so ein bisschen unserem Reload-Special und Nachbericht, dass wir auch so ein bisschen über das Reload sprechen. Die Jungs durften das ganze Festival nämlich am Donnerstag dieses Jahr in Sulingen eröffnen. Als allererste Band auf dem großen Gelände. Da bin ich mal gespannt, was da noch zu erzählen ist. Aber erstmal WrestleManiacs, was ist das eigentlich? Zwei Platten habt ihr draußen, glaube ich. Ein Full-Length-Album, das ist jetzt 2026 rausgekommen. Und eine EP, die ist von 2022. Und zwischendurch noch ein bisschen Promo-Singles, also zumindest habe ich das gefunden.
2: Promo-Singles, und wir haben uns mal frecherweise auch erlaubt, einen Song, den wir schon mal im Vorfeld rausgebracht haben, den Meat Sauce King, haben wir für einen anderen Wrestler nochmal als Deathmatch King Edition nochmal rausgebracht, der uns da übrigens auch einen Daumen hoch für gegeben hat auf Twitter, damals noch.
3: Shoutout Matt Cardona.
1: Ja, sehr geil. Wo wir auch beim Thema Wrestling sind, ne, der Name ist Programm, ne? Also ihr haut euch aber nicht nur auf die Mappe auf der Bühne, ihr macht auch Musik, ne?
2: Also tatsächlich. Also so,
1: was ist das? Also Thrash Metal?
2: Man könnte Metal? So 90er Thrash Crossover Hardcore.
3: Ja, also Misch. Ich glaube, also wir können uns alle irgendwie auf Power Trip einigen und auf Obituary, also alles, was halt auch zwischendurch mal fiesen Groove hat und nicht immer nur ballert und was halt ohne Schnörkel schnell auf den Punkt kommt.
1: Ja, schön. Den Song, den man hören sollte, wenn man euch nicht kennt?
3: Don't Try This At Home.
2: Ja. Okay. Er eröffnet das neue Album, da ist auch alles gesagt eigentlich.
3: Alles drin,
2: also, was wir so haben. Wenn man den hört, dann hat man schon einen guten Einblick, was einen die restlichen 20 Minuten auf dem Album erwarten.
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0: So, alles klar. Dann haben wir jetzt gehört, was ihr macht. Und ich habe eine Fangfrage so ein bisschen vorbereitet, die ich gerne mal stelle. Und zwar, wenn ich euch beschreiben würde, welche drei Wörter dürfte ich nicht sagen?
1: Nicht sagen.
0: Nicht. Nicht.
1: Melodisch.
2: Dünn.
1: Gefühlvoll und nachdenklich.
0: Oh ja, das sind gute...
2: Schwiegermutters Lieblingsband.
0: Ja, sehr gut. Dann geht die richtig...
1: Organisiert.
0: Organisiert, ja. Super organisiert ist toll. Ist auch ein guter Aufhänger zum Thema organisiert. Ihr seid jetzt ja, sag ich mal, klein eher als Band. Hätte man jetzt so gesagt, so mittel vielleicht. Also ihr spielt schon ein paar Gigs im Jahr. Der hätte jetzt gesagt, so eine Handvoll vielleicht.
2: Ja, bisschen wir mehr. Treffen uns ja meistens immer so bei, wenn es 6, 7, so, ja, wenn es gut läuft.
1: Jahr, ja.
2: So, also.
1: Das Ding ist für uns alle auch mehr so eine Nebenspielwiese. Wir haben alle noch andere Bands nebenbei. Und das ist irgendwie aus irgendeinem Grund trotzdem fast die größte Band, die wir so haben. Nee, aber das ist jetzt nicht so unser Hauptthema. Deswegen müssen wir mal gucken, wie wir es in die anderen Bands so reinkriegen. Und deswegen sind es halt so 4 bis 6 Gigs im Jahr, würde ich sagen. Ja.
0: Aber dafür ist das schon ganz geil. Also, das ist, also sag ich mal, auch wenn man euch live erlebt oder sowas, sieht das schon gut aus. Was ist denn geiler, live oder Proberaum? Oder was macht mehr Bock mit der Truppe?
2: Oh, ja, Proben ist ja auch unsere ganz große Stärke. Frei nach dem Motto, ohne Proben nach oben. Also es ist schon schwierig für Flotte, da einen Hut zu kriegen. Aber live ist eigentlich mehr unser Ding, würde ich sagen.
1: Ja.
2: Also...
1: Das ist auf jeden Fall.
2: Das Ganze auf die Bühne zu bringen mit dem Visuellen dazu, das ist schon eher.
0: Okay, also Proben eher notwendiges Übel als echte Leidenschaft. Also die Probe ist nicht das Highlight der Woche.
2: Ich sag mal so, auf der anderen Seite, wenn du probst, schreibst du auch mehr Songs. Ne? Dann wäre jetzt zwischen 2022 und 2026 vielleicht auch mehr passiert. Aber gut, wie gesagt, es ist halt für alle irgendwie, jeder hat so seine andere Band noch und... Es ist ja damals auch eher so aus so einer Lust- und Laune-Aktion entstanden, das Ganze, die Band. Und ja.
0: Ich habe jetzt gehört, also hatten wir im Vorgespräch so ein bisschen 10 Jahre stehen an. 10 Jahre WrestleManiacs. Das
2: hätte auch keiner
0: also,
2: geglaubt.
0: Das hätte, ich habe ja so ein bisschen, weil wir uns auch gut kennen, die haben mich so ein bisschen verfolgt, so was ihr so macht. Und hätte auch nicht gedacht, dass das 10 Jahre her ist.
2: Nee, wir auch nicht.
0: Okay.
2: Es ist tatsächlich 2016 mit dem Rumpelfest im Keller,
1: ja.
2: Da im Bastard Club, wo ist so ein Open Stage Benefits Ding gewesen.
1: Ja, da haben sich MusikerInnen aus ganz vielen Osnabrücker Bands zu neuen Bands zusammengefunden und alle haben halt, die Vorgabe war, niemand schreibt vorher Songs, es wird alles improvisiert.
0: Geil.
1: Ich weiß nicht, ob das jetzt alle auch so durchgezogen haben. Ich glaube, manche haben heimlich vorher geprobt.
0: Das gibt's ja nicht.
1: Wir hatten zu dem Zeitpunkt, waren wir noch nicht mal eine richtige Band. Also wir hatten wirklich nur diesen einen Song für Wrestling Cult, damals dieses Theme. Mhm.
2: Der da bis heute noch läuft.
1: Der bis heute noch da läuft, auf den Veranstaltungen die ganze Zeit, auf deren Videomaterial, überall. Also geht zu deren Shows hin, Wrestling Cult Oberhausen.
0: Ja. Wrestlingkult.de oder ist das?
1: Bestimmt.
0: Ja, mit Sicherheit. Google das
2: heutzutage
0: oder gibt das...
2: hat noch
0: gibt
2: jemand
0: das,
2: eine Homepage?
0: Weiß ich nicht, gibt das bei ChatGPT ein, der wird das schon finden.
1: Genau, und dann haben wir da mal eine Show gespielt, auch noch mit anderen Leuten, die jetzt heutzutage auch nicht mehr dabei sind. Ja, dann das war ein ordentliches Chaos, sehr viel Blut und Schlägerei.
2: Ja, und wir sind rausgegangen mit einem Gitarristen mehr.
1: Wir sind rausgegangen quasi mit einem Gitarristen mehr, weil unser Wulle... war da noch als Besucher, sich während der Show dann das Jochbein gebrochen und die
2: am Schlagzeug,
1: weil er auf Kunstblut ausgerutscht ist. Es gab also auch noch echtes Blut im Anschluss.
0: Und als Wiedergutmachung, damit er auf Schadensersatz verzichtet, durfte er dann mitmachen?
1: Oder? Genau, genau.
2: Das ist
0: eine gute Geschichte.
2: So hat uns der Anwalt das geraten.
0: Super. Ihr seid zu fünft. Also,
2: wir sind fünf, ja.
0: Wir sind fünf. Sag mal kurz, wer seid ihr und was versucht ihr in der Band zu machen?
2: Also ich bin... Hagen, der zweite Gitarrist.
1: Ich bin Tobi, der Bassist.
0: Ja, okay. Das ist ja schon cool. Welcher war denn euer wildester Gig? War das der am Anfang? Also ich habe jetzt rausgehört, wild wird es immer, aber...
1: Der war wild.
2: Also ich würde auch sagen, der im Westwerk war noch wilder, wo Mariano das Tischbein ins Gesicht geflogen ist und die Schraube aus dem Ikea-Tisch ihn fast erblinden hat lassen auf einem Auge. Und ein Zuschauer in der ersten Reihe sehr enthusiastisch mitgemacht hat bei dem, was auf der Bühne passiert ist. Und sich zwei andere haben auch einladen lassen und haben ihn dann mit einem Stoppschild bearbeitet. Das war auch sehr, sehr wild und hätte auch so nicht unbedingt laufen müssen. Aber wir haben die Kurve nochmal gekriegt.
1: Ja, und dann noch so ein Festival im Landkreis, wo wir dann Open Air dachten, wir machen mal die Leuchtstoffröhren raus.
0: Ja.
1: Es gab dann auch noch ein wenig Ärger im Nachhinein. Seitdem findet man auf unserer Instagram-Seite auch einen kleinen Disclaimer, der darauf hinweist, was wir da eigentlich machen. Weil damit wurde sich offensichtlich vorher nicht beschäftigt.
0: Eieiei. Ist das geplant, was da passiert? Also nur mal kurz, um das dem geneigten Zuhörer, der das jetzt vielleicht nicht kennt. Also WrestleManiacs ist schon Programm. Also ich glaube, sind welche bei euch auch im Wrestling aktiv?
1: Also Olli, unser Drummer, ist Ringsprecher bei Wrestling Cult mittlerweile und ist auch der einzige von uns, der jemals ein Wrestling-Training absolviert hat.
2: Zwei.
0: Okay.
1: Also es ist schon geplant, wir überlegen uns das, das steht auch auf der Setlist.
0: Okay, also wann passiert kommt. So? Also ein bisschen Choreo ist drin?
1: Genau, ein bisschen ist drin, aber wenn man halt so eine kleine Show in einem kleinen Laden, eine kleine Bühne hat, dann kann alles passieren, ne? Und das wollen wir ja auch, also das Chaos gehört ja dazu.
2: Du weißt halt nie, wie die Leute das annehmen, ob die Leute sich eingeladen fühlen oder abgestoßen. Es gibt halt immer beides. Also es gibt welche, die dann eher den Schritt zurückgehen, gibt aber auch welche, die dann sagen so, boah, geil.
1: Tacker mir ins Gesicht. So, und damit.
2: Warum nicht? Ich sag mal, gerade auch bei den Essener Shows, wo dann halt auch Kumpels da sind, die das Ganze halt schon kennen und wissen, was passiert und auch im Privaten schon mal solche Wrestling-Sachen dann mit Bandmitgliedern gemacht haben, die wissen, wie es funktioniert. Einer ist tatsächlich auch Ref beim Kult auch oder ist er bei mehreren?
1: Ja.
2: Er ist bei mehreren Wrestling-Ligen ist er auch Ref. Die wissen halt, was passiert und die lassen sich da auch gerne für begeistern, dass es dann nochmal diesen Punkt hat, wo einer aus dem Publikum dann halt meinetwegen die Schaschlik-Spieße, die sonst unser Tobias gerne nimmt, auch gerne mal kriegt. Die Jungs zählen das aber auch immer richtig gut.
0: Ja, also. Das klingt alles so ein bisschen wie Massenschlägerei mit Soundtrack.
1: Ja.
0: So geplante Massenschlägerei.
2: Könnte man, wenn so, dieser kleine Sticker, der früher bei CDs oben immer war, wenn das da drauf stehen würde, wäre gut.
0: Ist klar, verstehe, ja. Abgefahren. Also ich finde, das ein abgefahrenes Phänomen übrigens, weil Wrestling für mich gar nicht auf der Bildfläche war und durch euch irgendwie habe ich erst gemerkt, dass es das immer noch gibt. So, ne? Ich komme halt auch aus der Zeit, wo irgendwie, keine Ahnung, Bret the Hitman Hart ein großes Ding war und so weiter und so fort. Habe jetzt erst gemerkt, dass es das überhaupt auch alles noch gibt. So, deswegen vielen Dank dafür, dass ich diese Leidenschaft nochmal entdecken durfte. Das kam also aus diesem Chaos im Buster Club, dass ihr dieses Wrestling-Gimmick für euch entdeckt habt? Oder war das eine geplante Idee? War das eine Bierlaune?
2: Ja,
0: war das?
2: Ursprünglich war es ja auch so, dass wir halt diesen Song für den Kult gemacht haben.
0: Okay.
2: Und dann kamen auch noch mal vereinzelt Wrestler, die auch gerne einen Song haben wollten, den wir dann geschrieben haben. Ja, aber irgendwann sich nur zum Proben zu treffen, um Songs für andere zu schreiben, war dann ja auch dann nicht so die Erlösung. Und dann haben wir halt gesagt so, ey, wir haben Ideen, lass mal auch eigene Sachen machen. Dass man halt mal Songs für uns macht. Also die jetzt nicht auf Einlaufmusiken bezogen sind, sondern einfach auf Wrestler, die wir geil finden. Oder ja, wir haben ja hauptsächlich als Thema Wrestler, die es von früher. Also wir haben ja keine wenig aktuelle.
1: Ja.
2: Oder die man noch so kennt, wenn man jetzt meinetwegen 16, 17 ist. Das sind halt schon mehr so die alten Helden.
1: Ja, und es ist ja auch nicht unbedingt dann der Undertaker oder Hulk Hogan, über den Text geht, sondern halt eher so eine eher vergessene Legende wie Dino Bravo.
0: Mhm.
1: Ja, den halt kaum, also da muss man schon tief drinstecken, um den wirklich zu kennen. Und das macht halt auch Spaß, dann solche Sachen dann auszugraben da.
0: Ja, das ist cool. Also so ein bisschen die Leidenschaft teilt ja alle so aus der
1: Truppe. Auf jeden Fall.
0: Das ist schon mal eine sehr coole Sache. Jetzt wirkt die Truppe nach dem, was ihr alles erzählt, eigentlich wie das pure Chaos. So, ihr habt jetzt schon ein bisschen Festivalerfahrung, würde ich jetzt mal so sagen, oder zumindest große Open-Air-Konzerte, so ein bisschen Erfahrung vielleicht so. Also, nee, Maiwoche habt ihr auch gespielt, aber das
2: Richtig.
0: war da war nicht am Herrentagswall, ne? Das war Georgstraße.
1: Georgstraße, genau.
2: Ja. L&T da hinten, ja.
0: Ja, aber es ist ja trotzdem schon ein Open Air. Es muss schon trotzdem schon ein bisschen Organisation dafür haben. Dann habt ihr Hütte Rockt auch noch gespielt. Das weiß ich, Burning Q habt ihr gespielt, das weiß ich auch. Und da jetzt kommt auf jeden Fall, also das Reload, vielleicht war noch eins dazwischen.
1: Masters of the Unicorn waren wir auch schon mal.
0: Ja. Masters of the Unicorn, okay, das kenne ich nicht mal.
1: Gut, das ist ein sehr schönes, kleines Ding.
0: So geil in der Szene bin ich nicht
1: mehr. Wenn das gesendet wird, leider gerade vorbei, aber geht dahin, alle.
0: Alles klar.
2: Also seid da dieses Wochenende alle gewesen.
0: Ja, gehe ich von aus, dass da alle waren.
2: Letztes Wochenende für euch.
0: wie ist das, wenn man dann so ein Booking fürs Reload bekommt? Also ich gehe davon aus, man ergattert das oder wurdet ihr eingeladen?
1: Also die Sache ist, dass Olli und ich schon die letzten beiden, seit 2-3 Jahren dort gearbeitet haben, im Artist Village. Ja, und dann, also da waren wohl vorher schon da irgendwie mal im Pott, da gibt es so einen Pott, einmal irgendwie Bands gegen Osnabrück, einmal gegen Bremen, die immer so abwechselnd den Opener machen. Und dass wir dann da gearbeitet haben, hat das, glaube ich, noch ein wenig beschleunigt, dass wir dann da spielen durften. Nee, aber da sind ja auch Leute, die, natürlich ist es ein professionelles Festival, da leben Leute von, verdienen da Geld mit. Klar. Und so weiter, aber da sind halt auch Leute, die sind Fans und die gehen auf Konzerte und die gehen auch nicht nur irgendwie einmal im Jahr zu Metallica, sondern die gehen auch auf richtige kleinere Konzerte. Und da waren wir halt wohl irgendwie schon auf dem Schirm und dann kam halt diese Einladung, ne?
2: Waren die nicht sogar auch im Hyde Park?
1: Die waren teilweise auch, haben sich das im Hyde Park noch angeguckt.
0: Ja, stimmt, Ostfries habt ihr auch
2: gespielt. Genau, und da waren auch Leute vom Reload, die sich da die ganzen Bands aus dem Osnabrücker Kreis angeguckt haben. Da sind wir auch irgendwie positiv oder negativ. Auf jeden Fall sind wir aufgefallen.
0: Aufgefallen, das reicht ja schon. Aber das ist cool. Also es gibt tatsächlich, man muss sich da schon anstrengen als etwas kleinere Bands, um da irgendwo hinzukommen. Klar, Vitamin B hilft ja immer, das wissen wir alle. Wie ist das, wenn man, was habt ihr euch, als ihr dann das klar war und ihr habt jetzt eure Show so ein bisschen kennengelernt, ne, viel Publikumsinteraktion und so weiter und ihr habt auf der Plaza Stage gespielt beim Reload, das ist jetzt die kleine Bühne, obwohl so klein ist die gar nicht mehr, die ist schon relativ amtlich. Wie habt ihr euch das so gedacht? Also habt ihr gedacht, ja geil, ich spiele noch Reload und einer geht mit dem Klappstuhl ins Publikum und drischt da rum oder wie ist das, was habt ihr für eine Idee gehabt von der Show, wie die abläuft?
1: Eigentlich so wie immer, nur dass man halt natürlich irgendwie 5 Meter weiter oben steht und 10 Meter weiter vom Publikum weg.
0: Okay.
1: So, wir sind da dran gegangen, haben erstmal ewig die Setlist auf, wir haben die paar Mal umgestellt noch, weil es irgendwie nicht so richtig flutschte. Wir wollten es. Das ist was anderes, da will man es gleich hundertprozentig richtig machen. Wenn so einer kleinen Clubshow und wo der Schweiß von der Decke tropft, da ist okay, wenn man mal verkackt, glaube ich.
0: Wenn das Bild schief hängt, hängt das halt also, schief. Ne? So.
1: Das passt dann besser, aber da wollten wir richtig abliefern. Hatten halt auch noch einige andere Ideen, die wir dann wieder verworfen haben, weil auch die Umbaupause dann zur nachfolgenden Band leider nicht lang genug gewesen wäre, um die Aufräumarbeiten dann zu leisten. aber wir haben halt trotzdem versucht, alles, was uns dann in dieser halben Stunde möglich war, auch rauszuhauen an Show-Elementen. Ja, also es war auch vorher die Prämisse, wir hauen alles raus, was irgendwie geht und geben so viel Gas, wie wir können.
0: Ja. Lief alles nach Plan?
1: Überraschenderweise ja.
2: Ja, ich würde sagen schon, bis auf, dass der Baseballschläger mit Stacheldraht ein bisschen zu lange in den Haaren unseres anderen Gitarristen hing. Aber ich sag mal, das sind ja so kleine Feinheiten. Da.
0: Ja, das hat das Publikum sogar gemerkt. Das war das Erste, was mir ein Kumpel nämlich erzählt hat. Die war eine super geile Show, hat richtig Spaß gemacht, war auf soundmäßig, also großes Lob, richtig gut. Also das Mühe geben hat geklappt. Und dann sagt er ja, aber dass er mit dem Baseballschläger dem die halben Haare vom Kopf gerissen hat, war, glaube ich, nicht geplant. Ich habe noch gesagt, ja, wahrscheinlich schon.
1: Ja, das andere Problem war halt, wir hatten noch so eine Akustikgitarre und ich habe damit gerechnet, dass ich die auf den Rücken kriege und dann habe ich die aber auf den Kopf gekriegt. Mhm. War auch nicht so schön, aber
0: ja, gut, wo gehobelt wird, ne?
1: Ich war so voll Adrenalin, war mir sowieso egal.
2: Ich wollte gerade sagen, also das hast du auch erst, also das Adrenalin, das hat auch wirklich dann bis mittags noch drin gehangen. Also du gehst das erste Mal auf diese Bühne und wir haben uns ja tatsächlich vorher mussten wir uns noch neue Kabel bestellen, weil Tobi den Plan von der Bühne bekommen hat und unsere Kabel wären zu kurz gewesen. Man hat ja damals immer gedacht für den Proberaum, wer kauft sich denn Kabel in 9 Meter? Wer macht denn sowas?
0: Total Quatsch, das wickelt sich nur ums Bein.
2: Ja, so. Nee, wir haben uns tatsächlich 9 Meter Kabel gekauft, dass wir zwischen Box und unseren Effektborden überhaupt eine Verbindung herstellen konnten. Ja, die Bühne ist verdammt groß. Also dafür, dass das die kleine Bühne ist, ist die schon was anderes.
0: Technik ist ja auch nochmal so eine Sache, das interessiert bestimmt auch einige. Also du hast gesagt, du hast dich super viel mit Technik auseinandergesetzt, 1000 Mails hin und her geschrieben, jetzt hier neue Kabel kaufen und so weiter und so fort. Also mit, ich bringe mal irgendwie meine Amateurfunke mit, um da eine Verbindung herzustellen, das ist wahrscheinlich alles nicht, ne? Das fällt wahrscheinlich alles
1: nicht
0: aus.
1: Einfach so, nee. Also hätten wir kabellos gespielt, hätten wir halt vorher alle Frequenzen einmal durchgeben müssen, dass die das abpassen auf ihre Technik. Man kriegt da halt eine ellenlange Mail mit 1 Million Sachen, auf die man achten muss. Man muss alles anmelden und abklären und so weiter. Das ist schon echt richtiger Papierkrieg oder Mailkrieg.
0: Wie entspannt kann man sein vor so einem Gig? Ich meine, ja, Opener-Gig, aber das Festival eröffnen ist ja teilweise dankbarer als irgendwann mittags als vierte Band zu spielen. Wie entspannt ist man davor? Kann man das? Kann man sich entspannen? Kann man sich nicht? Ist man plötzlich wieder 16 und steht das erste Mal auf der Bühne oder wirkt so ein Profi-Vibe durch?
2: Also ich würde sagen, bei mir war der, ich nenne es mal, der unentspannte Moment war halt zwischen dem Punkt, wo wir uns High Five gegeben haben, auf die Bühne gegangen sind und ich auf das Effektgerät getreten habe. Das war der Moment, wo ich echt gedacht habe, so, scheiße, wir machen das jetzt echt.
0: Geht los.
2: Wir machen das wirklich. Und aber dann war halt, du hörst die ersten drei Töne und dann bist du halt dabei. Dann siehst du halt auch noch, dass da irgendwie die ersten drei Tüchtigen vom Campingplatz einen Circle Pitch starten. Du guckst in die Menge, siehst dann vielleicht noch zwei Gesichter, die du kennst. Also es waren wirklich viele Menschen da. Das fand ich. Ja. Also die haben den Platz da aufgemacht und da waren ja wirklich viele Leute. Ich habe auch gedacht, das wird so eine Nummer. Die kleine Band aus Osnabrück, die keiner kennt, aus dem Proberaum, fährt davor und dann stehen da die drei Freunde, die es müssen, die sich das geben müssen, weil sonst sind alle traurig. Und aber es waren ja wirklich viele Leute da. Und es waren sogar Leute bei, die konnten Songs mitsingen.
0: Abgefahren. Ja, cool.
2: Habe ich auch gedacht. Also wir sind jetzt nicht die Band, bei der man eigentlich mitsingt, aber es waren Leute da, die es getan haben. Also hat sich da ja schon mal einer mit beschäftigt. Also
0: cool.
2: Ja, wie gesagt, dieser kurze Moment vorher, da war dann halt wirklich einmal so dieses, wo man das realisiert, so, Alter, das ist jetzt wirklich so.
0: Nicht schlecht. Und ihr wart den ganzen Tag dann da? Oder ist das irgendwie so mit, wie man sich das so vorstellt und so diese Legends, die man hört, wie irgendwie hier, das ist euer Backstage-Container, den habt ihr jetzt für 20 Minuten vor der Show und 10 Minuten nach der Show und dann ist weg?
1: Also wir wurden genauso behandelt wie alle anderen Bands dort auch.
0: Cool.
1: Also wir durften vorher unseren Rider abgeben, unsere Wünsche stellen. Wir waren natürlich, also es wurde nicht erfüllt, dass wir 10 Kilo Ingwer bestellt haben, komischerweise. Naja, aber wir haben alles bekommen, was wir haben wollten. Als einzige Band auch gutes alkoholfreies Bier, nicht das, was es vor Ort gab. Mhm. Zum Beispiel, wir durften da auch genauso ins Catering. Wir hatten unsere eigene Pagode, so ein festeres Zelt mit Klimaanlage. Mhm. In solchen Pagoden saßen halt auch dann Bands wie Terror oder Soulfly. Die hatten eine doppelt so große, aber das sind auch, die haben eine Crew dabei, so wir waren nur wir, ne?
0: Ja, okay.
1: Aber die haben uns genauso behandelt wie alle anderen Bands da, also auch die Technik, die Leute auf der Bühne. Fantastisch, also.
0: Das ist cool und das ist so ein bisschen, also ich begleite das Reload jetzt ja auch schon relativ lange. Also ich persönlich und auch bekannte Kumpels von mir sind seit 2016, glaube ich, jedes Jahr da und haben uns irgendwie, weil es war noch viel kleiner 2016, ne? Und es waren irgendwie 8.000 bis 10.000 Leute, ne? Haben uns da so ein bisschen verliebt und die Atmosphäre ist immer so ein bisschen geblieben und das, was du jetzt sagst, beschreibt es ja so ein bisschen auch. Also wenn du sagst, ja, da sind auch Fans, die das Booking machen und wir werden quasi genauso behandelt wie der Headliner. Das zeichnet sich ja schon aus. Also das macht schon Spaß auf dem Reload, glaube ich dann.
1: Ja, auf jeden Fall. Also cool. Das konnte man auch sehr gut genießen da.
2: Ja, auch mit so Kleinigkeiten auf der Bühne. Dann hatte ich das erste Mal in meinem Leben für den Ersatzgitarre einen Gitarrenständer mit. So der, so ein Klapperding, der ist fast umgefallen. Dann sagt er, ja warte, ich hole euch eben einen. Dann holt er den Koffer, klappt den aus. Da konnte dann jeder seine Gitarre reinstellen. Und braucht ihr noch Ventilatoren? Wird ja gleich warm und so. Also wirklich, als wenn wir Priest selber gewesen wären.
1: Ja, als wäre wegen uns jemand da hingekommen, hätte wegen uns ein Ticket gekauft. So haben die uns behandelt. Und das ist cool. Ja, echt eine Menge wert. Ne?
2: Und tatsächlich hat die eine Frau gefragt, ob wir das Intro wieder mitgenommen haben auf dem USB-Stick und hat es sogar für uns vom Technikturm wieder zurückgeholt. Das war das erste Mal, dass wir keinen USB-Stick verloren haben. Normalerweise wissen alle Menschen, wo wir zum Spielen hinkommen, dass sie auf jeden Fall, wenn sie schon sauber machen müssen, haben sie auf jeden Fall einen USB-Stick gewonnen. Tatsächlich cool. Dieses Mal nicht.
0: Ja, sehr schön. Schöne Eindrücke vom Reload. Wie gesagt, liegt uns von der Hard Radio Show immer sehr am Herzen, dieses Festival, weil wir auch immer gute Erfahrungen gemacht haben. Als Gast oder auch Presse, aber auch immer alles super da. Und schön, dass als Band das jetzt auch quasi so bestätigt wird. Wir sind auch quasi am Ende unserer kleinen Plauderrunde jetzt gerade. Laufen wir dem Ende zu. Was passiert als nächstes mit den WrestleManiacs? Also Mainstage, Wacken.
2: Also die vom Reload haben ja definitiv unsere Nummer. Und die wissen ja, wo sie hinschreiben müssen. Also ich sag mal so, wenn die jetzt wirklich die 10 Kilo irgendwo holen, dann kommen wir nochmal wieder.
0: Sehr gut. Das ist ein Statement, geht raus.
2: Bis dahin spielen wir am 31.10. erstmal mit ein paar befreundeten Bands unsere 10-Jahres-Show. Also wir spielen da 10 Jahre, eine andere Band spielt den letzten Gig und die Band, die jetzt noch nicht mit auf dem Flyer steht, spielt da auch.
0: 31.10. gutes Datum. Wo findet das statt?
2: In der Baracke in Münster.
0: In Münster in der Baracke?
1: Ja.
0: Ei.
1: Kleine Bühne.
0: Ja.
1: Da gibt es Randale, ja. Leute.
0: Ei, die Baracke ist immer gut für viel Randale.
2: Ja, also. Wir sind auch gerade schon dran, so ein bisschen zu planen, ob man vielleicht mit Special Guests arbeitet, weil 10 Jahre, da kann man ja auch mal richtig einen raushauen, ne?
0: Ja, klar. Und in der Baracke, also, da muss man gespielt haben, um was zu sein. In irgendeiner Art und Weise. Ja, cool. In
2: einer Art und Weise schon, ja.
0: Habt ihr noch was ihr loswerden wollt?
1: Das ist jetzt schwierig. Ja, wir machen mal vielleicht irgendwann noch mal ein paar neue Songs, dann gibt es noch mal eine neue Platte vielleicht irgendwann.
0: Ja.
2: Ansonsten. Ja, aber wie wir es die letzten 10 Jahre gehalten haben, also wir machen uns da jetzt auch keinen Stress.
1: This shit is real to us, don't try this at home.
2: Ja. Und die Platte kommt, wann sie kommt.
1: Richtig.
0: So ist das super. Dann haben wir die allerletzte Frage, die ich stelle. Was würdet ihr gerne mal in einem Interview antworten?
2: Antworten?
0: Mhm.
2: Auf welche Frage?
0: Kannst du dir aussuchen.
1: Also mein Album des Jahres ist von Temple Guard, Citadel in Flames.
0: Sehr gut.
2: Oha. Ja, und mein Konzert des Jahres war Armin Ra in Hannover.
0: Ja, gut. Dann gucke ich gleich mal, ob ich was von Armin Ra finde. Dann spiele ich das.
2: Oha. Ja, dann
1: ist die Show auch voll.
0: Genau. Alles klar. Vielen, vielen Dank für die nette Plauderrunde.
2: Wir haben zu danken.
0: Und 31.10. Baracke merken wir uns alle vor. Kommt
2: alle vorbei.
0: Und dann kommen wir alle vorbei.
2: Notfalls müssen Sie die Fenster aufmachen, ihr müsst von draußen reingucken.
0: Ja, setzt die Helme auf, ne?
1: Oder nicht.
0: Oder auch nicht. Alles klar, danke euch. 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

Julian, JJ Jansen von der Hart Radio Show auf OS Radio 104,8. Und wir haben gerade die wunderbaren WrestleManiacs aus Osnabrück im Interview gehört. Zieht euch die Jungs rein, 31.10. in der Baracke, 10-jähriges Bestehen in Münster an Halloween. Wie sollte es passender nicht sein? Es wird bestimmt eine gruselig schöne Show. Fahrt hin. Lohnt sich tatsächlich, auch wenn die mal in der Nähe sind, hier irgendwo gerne angucken. Dann haben wir am Schluss noch die Temple Guards gehört mit Blood Makes the Rain Fall vom 2026er Album Citadel. Also den Anspieltipp haben wir direkt umgesetzt. Hört euch das Album an. Ich finde es auch sehr großartig. Kannte die Band vorher gar nicht und musste mich da auch einmal mit beschäftigen. Aber wirklich großartiges Album. Danke für diesen tollen Anspieltipp. Und was bleibt noch zu sagen? Ja, checkt den Veranstaltungskalender. Tobi kommt gleich in Stunde 2 und bringt euch mit Sicherheit noch ein paar Tipps mit. Rein Neuerscheinungen, Anspieltipps. Da ist er ja immer ziemlich fit mit und wird euch da ein bisschen weiter durch den Abend begleiten. Ich werde jetzt gleich mich schon verabschieden, womöglich, und aber nicht vorher noch einen Song gespielt zu haben. Ja, einen. Und zwar hat der gute Andi gerade im Interview was von der Band Amun-Ra erzählt. Ich kannte die tatsächlich, ich dachte, ich würde sie kennen, kannte sie aber nicht und musste mich da erstmal reinfinden. Ist ein wunderbar, weiß ich nicht, Alternative, das ist kein Alternative Metal, aber es ist irgendeine Art von Metal, doomig, langsam, slow gespielt, finde ich großartig. Leider über lange Songs, für mich zumindest. Also für mich ist aber auch alles, was länger ist als 3 Minuten, schon überlang. Und wir spielen jetzt gleich einen Song, den man im Radio eigentlich nicht spielt. Und zwar 11 Minuten lang. Ich bin sehr gespannt. Wir hören uns den mal an. Und damit entlasse ich euch dann gleich auch schon in den Abend, in die Nacht. Es hat mir Spaß gemacht, dieses Interview zu machen. Es hat mir Spaß gemacht, diese Sendung hier vorzubereiten. Und ich wünsche euch alles Gute. Einen schönen Abend. Wir hören jetzt gleich von Amun-Ra von der letzt erschienenen Scheibe. Muss ich auch mal gucken, wann ist das denn wohl gewesen? Von der letzt erschienenen Scheibe, die ist rausgekommen 2017, heißt Mars 6, glaube ich, und der Song heißt Diaken, und dann wünsche ich euch ganz viel Spaß damit, Amun-Ra mit Diaken. Genießt den Abend, schaltet ein bisschen ab nach der ganzen Laberei und hört ein bisschen Lärm und Musik. Das war die Hart Radio Show, die erste Stunde auf Radio 104,8 mit sendeverantwortlich Julian JJ Jansen. Bis demnächst.

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1: Ich bin Uli Reitinger. Bundeskanzler Merz hat zum vereinten Kampf gegen Antisemitismus aufgerufen. Dieses Land muss sich dagegen wehren, sagte Merz bei einer Wahlkampfveranstaltung der Berliner CDU. Dort sprach er auch über die Beziehungen Deutschlands zu den USA.
2: Diese Zeit dieser unbedingten transatlantischen Freundschaft ist wahrscheinlich für längere Zeit vorbei. Wir sehen auf der anderen Seite des Atlantiks eine Veränderung der politischen Haltung, eine Veränderung auch der Einschätzung des transatlantischen Bündnisses, die wir so möglicherweise nicht für möglich gehalten hätten. Aber sie findet statt.
1: Es sei überfällig, dass wir jetzt mehr Verantwortung für uns selbst übernehmen, so Merz weiter. Die Bundesanwaltschaft hat in Brandenburg einen mutmaßlichen Islamisten festnehmen lassen, der Anschläge in Deutschland gegen vermeintlich Ungläubige geplant haben soll. Erstes Anschlagsziel sollte eine Kirche in Bremen sein, heißt es in einer Mitteilung der Bundesanwaltschaft. Sie wirft dem 24-jährigen Iraker unter anderem die versuchte Gründung einer terroristischen Vereinigung und die Vorbereitung einer schweren staatsgefährdenden Gewalttat vor. Bei den hohen Spritpreisen drückt Finanzminister Lars Klingbeil aufs Tempo. Nach einem Treffen mit dem VW-Konzernbetriebsrat in Wolfsburg forderte er eine schnelle Entscheidung über Entlastungen. Vor allem Pendler sollen schnell weniger fürs Tanken zahlen.
3: Die Entlastung ist jetzt das Richtige, damit die Bürgerinnen und Bürger das

0: spüren. Aber wir müssen auch thematisieren, dass gerade Mineralölkonzerne die aktuelle Krise nutzen, um sich die Tasche voll zu machen. Deswegen werbe ich weiter für die Übergewinnsteuer. Es ist richtig, dass wir auch deutlich sagen, die, die sich die Taschen voll machen, die abzocken, die müssen ihren Teil dazu beitragen, dass die Entlastung der Bürgerinnen und Bürger gewährleistet ist.
1: Diesel kostete gestern im Tagesschnitt mehr als 2,45 Euro und übertraf damit den bisherigen Rekord aus dem April, meldet der ADAC. Benzin ist bereits seit Tagen auf Rekordniveau. Kanada ist trotz neuer Drohungen von US-Präsident Trump offen für die Idee einer Art EU-Sondermitgliedschaft. Europa und Kanada sind jeweils für sich stark, gemeinsam sind sie noch stärker, sagte Premierminister Carney vor dem EU-Parlament. EU-Kommissionspräsidentin von der Leyen hatte dafür geworben, Kanada zum ersten assoziierten Mitglied der Europäischen Union zu machen. US-Präsident Trump drohte daraufhin damit, hohe Zölle zu verhängen oder den Handel mit Europa in vielen Bereichen einzustellen.
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Hi und einen schönen guten Abend. Mein Name ist Tobias Liebex und ich bin jetzt sendeverantwortlich für die kommende Stunde von 21 bis 22 Uhr hier bei der Hard Radio Show aus dem schönen Studio 2 vom OS Radio 104,8. Und wow, was war das für eine geile Woche, oder? Wir müssen unbedingt über die erste Bandwelle von Rock am Ring 2027 sprechen. Dann hat einer meiner größten Lieblingsbands, wenn nicht sogar meine absolute Lieblingsband Trivium, einen neuen Track rausgebracht. Bietet sich auch an, über 2027 zu sprechen, das kommende Tour-Leg. Und außerdem bin ich euch noch eine Albumbesprechung schuldig, aber beim letzten Mal angeteasert, und das machen wir heute auch. Die Rede ist von dem Album Pure Ecstasy von Beartooth. Aber wie ihr es gewohnt seid, präsentieren wir gleich zu Beginn erstmal einen Klassiker, der mindestens 10 Jahre alt ist. Und ja, also wie könnte ich denn auch nicht anders? Wir spielen jetzt, oder ich spiele jetzt Parkway Drive, und dann tauchen wir auch schon direkt in die Bandwelle ein, denn da sind ein paar Perlen dabei und auch ein paar Überraschungen. Also viel Spaß jetzt mit Parkway Drive.

Idols and Anchors von Parkway Drive. Und wie eben schon angeteasert, habe ich die nicht einfach so gespielt, sondern Parkway Drive tauchen im Line-Up von Rock am Ring 2027 auf. Yep, Leute, letzten Dienstag gab es endlich die erste Bandwelle und die kann sich wirklich sehen lassen. Ich muss sagen, ich bin Rock am Ring Veteran, fahre seit Jahrzehnten hin, aber auch für mich sind einige Perlen dabei. Und wenn ihr die letzten Jahre vor Ort wart, neu wart, letztes oder vorletztes Jahr, oder einfach auf der verdammt guten Arbeit basierend sagt, ey, die Livestreams waren so unglaublich, ich möchte dahin. Ja, dieses Line-Up wird euch auch hinbringen. Gibt nur Kette, denn alleine der Name Blink-182 hat schon 60.000 Karten für den Ring verkauft. Das ist mal immens. Und jetzt gibt es halt Nachschlag. Und wir gehen mal Stück für Stück durch. Umrandet wird am Freitag neben Blink-182 das Ganze von Falling in Reverse. Sehr umstritten und dennoch geil. Kommen wir gleich nochmal drauf zurück zu sprechen. Billy Talent, die ihr im Hintergrund gerade hört. Beartooth, von dem wir gleich ja noch einmal über das Album quatschen. Die ihr jetzt auch morgen in Oberhausen und übermorgen in Hannover sehen könnt. Karten gibt's noch. Donuts, Poppy, Simple Plan und als Late Night Special vermutlich. Very Special Guest steht drauf. The Prodigy. Immer eine Bank bei Rock am Ring. Live als auch bei Rock im Park. Samstag gucken wir uns das Ganze mal an. Da sind für mich wirklich zwei richtig krasse Überraschungen am Start. Also, womit ich nicht gerechnet habe, die ich mir ja dieses Jahr schon für euch zweimal ansehen konnte, sind die Toten Hosen. Ja, sie kommen in ihr Wohnzimmer zurück, ja, sie schließen ab, spielen das Ganze dort auch nochmal, Trink aus, wir müssen gehen. Das wird auf jeden Fall Gänsehaut. Da wird es wirklich auf jeden Fall ganz große Momente geben und Erinnerungen und das, ein purer Abriss. Daneben stehen links Turnstile, die vermutlich auf der Mandara Stage dann zeitgleich oder versetzt spielen. Ich freue mich ganz, ganz, ganz dolle, dass sie es halt so weit hochgeschafft haben und auch verdient hochgeschafft haben. Und jetzt reden wir über diese Perlen, die seit 12 Jahren nicht mehr da waren in Deutschland und endlich wieder zurück sind. Da freuen sich einige drüber. Faith No More. Die Toten Hosen und Faith No More gab es zuletzt in dieser Kombi, glaube ich, vor 13 Jahren. Und vermutlich werden sie vor den Hosen Co-Headliner sein. In der Zeile darunter erwartet euch Bad Religion, Bullet for My Valentine, I Prevail, Nothing But Thieves. Da reden wir jetzt gerade auch gleich schon wieder über einen neuen Song, der rausgebracht wurde. Neue Platte steht an, also gigantisch, was wir jetzt alle schon am Start haben. Und der härteste Tag erwartet euch beim Ring am Sonntag. Neben den eingangs besprochenen Parkway Drive, die links stehen und wenn man dann einfach mal dieses Muster oder die Schablone der vergangenen Jahre drüber legt, dann könnte es so aussehen, als wenn Parkway Drive den Sonntag abschließen auf der Mandara Stage. In der Mitte Bring Me The Horizon, die auch wieder härtere Klänge gerade rausbringen. Und Evanescence rechts davon. Amon-Amarth, Arch Enemy, Lorna Shore, Motionless in White. Also wirklich ein verdammt harter Sonntag. Ja, Freunde, 4. bis 6. Juni 2027. Tickets gibt's noch, ich habe gerade schon drüber gesprochen. 60.000 Karten alleine sind verkauft worden, nur mit dem Namen Blink-182. Ich kann mir vorstellen, dass das ganze Ding jetzt eigentlich super schnell Richtung ausverkauft wachsen wird. Ja, dementsprechend greift zu. Normale Festival-Tickets gibt es noch. Es müsste die 5. Preisstufe sein. Wir sprechen also über 269 Euro für ein Festival-Ticket. Aber mal ganz ehrlich, bei den Namen, die ich gerade vorgelesen habe, das ist ja wohl auch mal richtig geil. Hinzu kommt noch Camping, ein General Camping Ticket oder aber diverse andere Kategorien, die ihr da buchen könnt. Ihr könnt euch dieses Jahr Quadratmeter Plätze reservieren lassen auf dem Bereich A5A in dieser ganzen Ecke, also relativ nah zum Infield. Ansonsten gibt's ja diverse andere Möglichkeiten da vor Ort oder in den Ortschaften unterzukommen. Aber wie gesagt, es gibt auch Rock Lodges und was das alles heißt, das Experience Camp. Schaut euch das an, klickt euch das da durch und das ist halt einfach wirklich eine Reise wert, den Nürburgring kennenzulernen, als auch überhaupt Rock am Ring einfach mal zu erleben mit diesem bunten Line-Up. Und ja, wo ich jetzt schon mit euch über das Line-Up gesprochen habe, ich habe es eben anklingen lassen, Falling in Reverse, maximal kontrovers und ehrlich gesagt will ich auch gar nicht Ronnie Radke gut finden. Aber Wahnsinn, die letzte Show am Ring war auch einfach purer Wahnsinn. Der neue Song, der auch ebenfalls jetzt ganz frisch diese Woche rauskam, Joseph,
hat mich maximal überrascht. Erstens, guckt euch bitte das Video an. Lange, lange, lange nicht mehr so ein krass produziertes Musikvideo erlebt. Aber auch die Collab in diesem Video. Wir haben von Slipknot Corey Taylor dabei, als auch von System of a Down Serge. Und das hat mich schon überrascht, weil Serge ja schon sehr politisch und aktiv, also einen Aktivismus irgendwie vorantreibt. Und das clasht meiner Meinung nach schon mit Ronnies Vergangenheit beziehungsweise seinen ganzen homophoben Aussagen und Co. Nichtsdestotrotz, ich finde, musikalisch ist das halt einfach nochmal eine ganz krasse Nummer geworden. Deswegen hören wir jetzt in diesem Step in den neuesten Song von Falling in Reverse rein, die am Freitag bei Rock am Ring auftreten werden, 2027.

Lange habe ich keinen Dreierpack mehr gespielt, aber es ging nicht anders. Also was sagt ihr zu Falling in Reverse? Joseph ist halt einfach wirklich abgefahren und boah, ich weiß nicht, es überfordert eventuell, es ist schon echt chaotisch und wild, aber es ist halt auch einfach ein Meisterwerk. Ja, so würde ich stehen lassen. Ich finde es halt einfach grandios. Dazwischen musste ich euch Turnstile spielen. Never Enough wurde gerade, so heißt das vergangene Album, Never Enough gab es jetzt als Remix-Album noch ganz, noch mal einmal quasi als Release dieses Jahr. Und jeder Song von dem Album wurde von einem anderen Interpreten, DJ oder wem auch immer, rausgebracht. Ganz verrückte Nummern sind dabei, zum Beispiel Seeing Stars, einer meiner Songs 2026, Lieblingssongs, die ich hier auch in das Voting gegeben habe, der Hard Radio Show. Seeing Stars wurde beispielsweise von Elton John wiedergegeben, geremixed, was auch immer. Und da gibt es noch ein paar andere krasse Sachen. Und zu guter Letzt habt ihr gerade Nothing But Thieves gehört. Also alle drei Bands, die bei Rock am Ring auftreten werden, auf die ich mich maximal freue. Gerade Nothing But Thieves und Turnstile, die wir schon seit der ersten Stunde hier in der Hard Radio Show begleiten, freuen mich extrem und bringen euch auch wirklich entweder einen Hype, Turnstile, die wirklich auf ihrem, die einen Peak gerade haben, oder aber halt Nothing But Thieves mit einer Qualität, mit einer britischen Rockband, die ist also lohnenswert, absolut lohnenswert, das live zu sehen. Das war übrigens der neueste Song der Kapelle. Ist auch noch gar nicht so lange draußen, würde ich behaupten. Habe ich jetzt gerade nicht vor Augen, wie lange. Ich glaube, letzte Woche Freitag dürfte das Ganze rausgekommen sein. Und das neue Album, also A Different Kind of Happiness heißt der Song. Ich finde gerade auf die Schnelle nicht, wann der Song tatsächlich rausgekommen ist. Doch, 8. September, also vergangene Woche Freitag. Ja, passt hundertprozentig. Connor ist halt einfach auch wirklich live genauso wie von, wie ihr es gerade gehört habt. Und ich freue mich, ihr merkt das, ich freue mich wirklich. Wer es bis zum Ring nicht aushält, der kann sich am Ende des Tages Nothing But Thieves schon im Januar kommenden Jahres angucken. Die kommen auf Tournee und sind unter anderem in Köln dabei oder aber auch am 30. Januar in Hamburg. 70 Euro eine Karte und veranstaltet wie das Ganze von FKP. Yes, so sieht das Ganze mal aus. Und eine Band, die ebenfalls am Ring sein wird, ist Beartooth. Und Beartooth haben gerade auch ein neues Album rausgebracht. Pure Ecstasy. Ihr wisst, wir haben schon oft über Beartooth gesprochen. Caleb ist da quasi der Multi-Instrumentalist und der Kopf der ganzen Truppe. Hat immer alles selber aufgenommen, eingespielt, gemixt, gemacht, getan. Songs stammen aus seiner Feder. Und wer Beartooth die letzten Jahre verfolgt hat, der weiß auch, dass da ein großes Hin und Her war mit ihm selber in seiner Ehe. Und er jetzt ja quasi geschieden ist und sich geoutet hat, homosexuell zu sein. Und das Ganze hört und bekommt man mit oder verarbeitet er auf dem Album Pure Ecstasy. Da könnt ihr euch einfach mal tatsächlich reinhören und anhand der Tracklist, so würde ich es einfach mal sagen, erkennt man halt seine Transformation, so nennen wir es einfach mal. Es geht halt los, sehr, sehr energisch, so wie wir das alles kennen mit Bullshit, Beautiful Again, bis hin zu dem Mittelteil, wo dann der Song Free kommt und Sorry, den ich euch gleich spiele, weil es einfach aussagekräftig ist zu dem, was ich meine mit Transformation. Wenn man sich dann vorstellt, muss das in seiner Ehe jetzt klarkriegen, beziehungsweise das seiner Frau beichten, beibringen, erklären. Man muss sich ja dann auch einfach öffnen, wie das maximal verständnisvoll alles mitgetragen hat. Das muss man auch sagen. Also wer das verfolgt hat, der weiß, was ich meine. Bis hin zu Lose You to Find Me oder aber For Me, By Me und zuletzt I Made It, den ich ziemlich geil finde. Also Multi-Instrumentalist, habe ich eben schon gesagt. Caleb spielt normalerweise alles auch selber ein, hat aber natürlich eine Liveband, weil er das dann auch performen möchte, beziehungsweise rüberbringen möchte live und nicht irgendwie vom Band. Dieses Mal hat er die Drums tatsächlich vom Live-Drummer einspielen lassen und auch andere Sachen, das ist die Live-Besetzung näher rangerückt, mit Einspielen oder mit Einbringen in Songwriting. Außerdem hat Jordan Fish mit dran rumgewerkelt. Und Jordan Fish ist Ex Bring Me The Horizon, Keyboarder, DJ, Produzent. Man hört das Ganze. So, das Album ist kontrovers im Sinne von, die Diehard Beartooth-Fans vermissen bestimmt einiges. Das Ganze wirkt ein bisschen catchiger. Man hat sie ja mal verortet im Bereich Metalcore, da würde ich sie nie so hundertprozentig drin lassen. Das war schon immer poplastig, es hatte Pop-Anleihen
Und dementsprechend bin ich da auch fein mit, wenn dann gleich so, ich spiele den Song Lose You to Find Me. Und der ist schon echt verdammt catchy und poppig. Aber er ist für mich halt auch einfach ein Stück Beartooth und Caleb. Ja, was soll ich noch lange reden? Steigen wir ein, würde ich sagen. Fangen wir einfach auch in dieser Reihenfolge an. Hören wir uns als erstes mal Sorry an, Lose You to Find Me und dann schnacken wir noch mal ein bisschen.

Ja, das waren jetzt Beartooth mit Lose You to Find Me. Und wenn ihr auf den Text geachtet habt, dann habt ihr mitbekommen, was ich meine mit dem Ganzen, ja, dass er während seiner Ehe zu seiner Homosexualität, zu seinem Coming Out irgendwie gekommen ist, beziehungsweise das dann kundtut und mit seiner Frau durcharbeitet, der damit ja auch Schmerz beifügt, ne, weil sie ihn abgöttisch liebt. Und genau, da war auch viel los. Ihr wisst gerade genau, was ich meine, weil Social Media ist echt nicht immer nur lieb und nett. Und das verarbeitet Caleb, glaube ich, auf diesem Album sehr. Mir gefällt das, was ich höre. Aber auch die anderen Songs, also Eyes Closed oder ja, Free ist ein super Song. Würde euch gerne noch was zeigen. For Me, By Me oder I Made It, da habe ich schon bei der letzten Sendung gestruggelt und ich glaube, ich bleibe bei For Me, By Me. Auch wenn I Made It ganz geile 80er Anleihen hat, aber mir gefällt der Song halt einfach und er ist so plakativ für diesen Sound, den Caleb da geschaffen hat. Wenn euch das alles jetzt so gut irgendwie zusagt und ihr einfach auch Bock habt zu sagen, okay, wie hört sich das denn live an, weil ihr wisst, wie Beartooth, wie energisch die Live-Shows sind, wie krass Caleb einfach abgeht, wie gut er aber auch singt, das kommt ja auch noch dazu. Der hat dann die Chance, morgen einfach mal spontan nach Oberhausen zu fahren in die Turbinenhalle. Oder aber übermorgen nach Hannover. Es gibt immer noch Tickets und ihr könnt euch dann ja die ganze Nummer live geben. Ich weiß nicht, ob diese Songs so auch tatsächlich in der Setlist vorkommen. Davon gehe ich aber stark aus, weil wenn du so ein Album rausbringst, dann willst du es halt auch live performen. Zumindest bei Rock am Ring werden wir dann aber nächstes Jahr einiges davon hören. Dann weiß er auch schon, was funktioniert, was live funktioniert, was ihnen live aber auch liegt und was sie spielen wollen. Heute Abend findet, glaube ich, das erste Konzert der Tour, des Tourlegs irgendwie statt, dementsprechend keine Sneak Peeks auf die Setlist. Das wird also eine Blackbox und es macht auch Spaß, auf ein Konzert zu gehen und nicht zu wissen, was gleich wirklich kommt. Ansonsten kommen natürlich die Klassiker, Disease und wie sie alle heißen oder The Past is Dead, mein absolutes Live-Lieblingslied von Beartooth. Und weil es so schön war, kommt dann jetzt noch, ja, als Closer zu dieser Album, kurzen Albumbesprechung, von der ich euch heute, glaube ich, hoffentlich viel erzählen konnte, beziehungsweise euch auch drauf anstoßen konnte, neugierig machen konnte, dass ihr Pure Ecstasy euch mal gebt. Der Song For Me, By Me.

Na, was hören wir denn da? Das sind doch ganz vertraute Klänge, ganz sphärische Sachen und auch eine gewisse Härte, doch wieder ein bisschen catchy und poppig. Das waren tatsächlich Spiritbox mit einem brandneuen Song, der aus dem Nichts kam, Morning. Überraschend für mich tatsächlich, weil am Ende jetzt die Tour, die Tsunami Sea Tour 2026 ansteht, also zu dem letzten Album. Und man bringt gerade einen frischen Track raus, nochmal kurz bevor das Lag beginnt, Tour-Lag beginnt, finde ich sensationell. Und ihr habt halt einfach auch unverkennbar wieder Mikes Gitarre gerade zum Ende rausgehört, als auch Courtneys unglaubliche Stimme. Ja, super toll. Also, heute haben wir alleine schon wieder drei neue Songs gehört. Einmal was von Falling in Reverse, Nothing But Thieves und jetzt auch noch Spiritbox. So kann das auch weitergehen. Und auch an dieser Stelle nochmal der Hinweis, wenn ihr Bock habt, genau solche Sounds zu hören und einfach mal in einer coolen Dunkelheit mit einer geilen Visualisierung zu erleben, dann habt ihr noch die Chance, am 4.10. nach Düsseldorf zu fahren. Es ist ein Sonntag in die Mitsubishi Elektrikhalle, denn da sind dann Spiritbox auf ihrer Headline-Tour zu dem vergangenen Album Tsunami Sea und halten dort, genau, 60,70 Euro der Normalpreis. Karten sind noch verfügbar. Präsentiert wird das Ganze von Dreamhouse in Zusammenarbeit mit Kingstar. Und ich empfehle es euch, wenn ihr solche Mucke mögt, dann macht das, weil ich kann mir vorstellen, die gehen nur noch in eine Richtung, die werden nur noch größer und krasser. Ja, ich freue mich total. Jetzt gucke ich schon wieder auf die Uhr und ich sehe, das sind die letzten 10 Minuten, die angebrochen sind. Und ich habe es euch angeteasert gleich zu Beginn. Es hat mich diese Woche noch was sehr gefreut, denn es gibt einen neuen Song von Trivium. Dieser ist gestern rausgekommen. Überraschenderweise, und ich liebe es auch wieder, dass Künstler nicht irgendwie freitags zu einer bestimmten Uhrzeit alle irgendwie über die einschlägigen Portale released werden, sondern dass sie sich wieder trauen, unter der Woche, dann, wenn sie lustig sind, etwas zu machen, weil auch die Konsumenten das Ganze annehmen. Und dieser Kitzel, dieses, ey, da kommt was, da wird was angeteasert. Ich feiere das Ganze. Und ich weiß, in der Bubble, in der ich unterwegs bin, ebenfalls also auch ihr. Und Trivium haben es gemacht, genau. Sie haben gestern einen neuen Song rausgebracht, der auch tatsächlich nach Trivium klingt. Also euch erwartet jetzt nichts Weltneues, wenn ihr Bock auf Trivium habt, wenn ihr die ganzen Alben kennt oder uns von der Hard Radio Show begleitet, dann spiele ich euch ja immer wieder was. Das ist Trivium und ihr bekommt Trivium.

da auch immer vorgefallen ist. Irgendwann werden wir es erfahren. Und an diesem Song hört man es. Wer so detailverliebt auf Kleinigkeiten achtet bei seiner Lieblingsband, der wird das raushören, dass hier Alex Band eine ganz andere Liga war und auch eine ganz andere Liga getrommelt hätte. Nichtsdestotrotz ist das ein super Song. Ich finde es spannend, Matts Stimme zu hören, die ein bisschen anders klingt. Gitarrenriff technisch, harmonisch, die Solis, das ist absolut das, was Trivium einfach seit eh und je abliefern und hergeben. Und nächstes Jahr kommen Trivium tatsächlich auf Tour. Zusammen mit einem Paket. Boah, Junge, das hat sich gewaschen, wirklich. Zusammen als Co-Headliner-Tour mit In Flames. Und halten auch wieder in Düsseldorf, diesmal in der PSD-Bank. Dort. Oder aber in Hamburg in der Sporthalle. Also in Düsseldorf am 17. April, in Hamburg am 9. April. In Hamburg wird das Ganze präsentiert von FKP und Tickets liegen um die 86 Euro. Und in Düsseldorf kommt ihr ebenfalls für 86 Euro an Sitzplätze oder aber Stehplätze und veranstaltet von Prime Entertainment. Es kommen noch zwei Bands mit. Es ist ein Viererpaket insgesamt. Pale Face Swiss und Vola. Dementsprechend bekommt ihr was fürs Geld. Jetzt bekommt ihr aber erstmals Rausschmeißer Trivium mit Dead Inside of Me. Und ich verabschiede mich in den Abend. Kommt gut heim, egal wo ihr gerade unterwegs seid. Oder habt eine gute Nacht, wenn ihr jetzt auf dem Sprung ins Bett seid. Das war die Hard Radio Show auf OS Radio 104,8. Mein Name ist Tobias Liebex und ich war heute Abend sendeverantwortlich. Bis demnächst.

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1: Ich bin Diana Kramer. Bundeskanzler Friedrich Merz sieht eine fundamentale Veränderung in den Beziehungen Deutschlands zu den USA. Die Zeit der unbedingten transatlantischen Freundschaft sei wahrscheinlich für längere Zeit vorbei, sagte der CDU-Chef bei einer Wahlkampfveranstaltung in Berlin. Aber dadurch würden sich laut Merz auch neue Chancen bieten.
2: Wir sehen auf der anderen Seite des Atlantiks eine Veränderung der politischen Haltung, eine Veränderung auch der Einschätzung des transatlantischen Bündnisses, die wir so möglicherweise nicht für möglich gehalten hätten. Aber sie findet statt. Nutzen wir doch die Chance, die sich jetzt ergibt, indem wir sagen, ja, es war überfällig, dass wir jetzt mehr Verantwortung für uns selbst übernehmen.
1: Bei seinem ersten und einzigen Auftritt im Berliner Wahlkampf rief Kanzler Friedrich Merz auch zum vereinten Kampf gegen Antisemitismus auf und erwarb für seinen Reformkurs. Diesel ist in Deutschland so teuer wie nie zuvor. Zuletzt kostete ein Liter im bundesweiten Schnitt 2,45 Euro. Auch Benzin erreichte mit 2,31 Euro pro Liter das fünfte Rekordhoch in Folge. Der Ruf nach Staatshilfen wird lauter.
3: Seit Beginn des Iran-Krieges Ende Februar sind die Spritpreise außergewöhnlich hoch. Diesel ist inzwischen über 70 Cent teurer als vor Kriegsbeginn. E10 knapp 54 Cent. Wegen der Preisrekorde wird in der Politik erneut über Entlastungen diskutiert. Im Gespräch sind etwa eine Senkung der Mehrwertsteuer oder des CO2-Aufschlags, ein Preisdeckel und Direktauszahlungen. Experten warnen allerdings vor pauschalen Preissenkungen und empfehlen gezielte Hilfen für besonders betroffene Gruppen. Auch für Spediteure und die Fischerei wird die Lage immer schwieriger. David Riemer, Berlin.
1: US-Präsident Donald Trump hat im festgefahrenen Iran-Krieg eine große Entscheidung angekündigt, ohne dabei zeitlich oder inhaltlich konkret zu werden. Die Entscheidung stehe bevor, sagte Trump dem Portal Axios. Es gehe darum, ob es Vernichtung geben werde oder nicht. Wen er genau damit meinte, sagte Trump nicht. Axios bezog das in dem Bericht auf die iranische Führung. Trump hatte in der Vergangenheit

0: in dem Konflikt immer wieder mit Vernichtung gedroht. Zum Fußball. Die TSG Hoffenheim hat in der Europa League einen überraschenden Fehlstart hingelegt. Im Auswärtsspiel bei Außenseiter OFI Kreta verlor Hoffenheim auf der griechischen Urlaubsinsel mit 0:2.
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1: Ich bin Diana Kramer. Trotz neuer Drohungen von US-Präsident Donald Trump sucht Kanada die Nähe zu Europa. Premierminister Mark Carney zeigte sich offen für eine Art EU-Sondermitgliedschaft und sagte in Straßburg, eine große Mehrheit der Kanadier unterstütze engere Beziehungen zur EU.
2: Dass sich die Welt sicherheits- und handelspolitisch umorientiert, ist im Angesicht von Trumps aggressiver Zollpolitik und zunehmendem Isolationismus kein Wunder. Eine große Mehrheit der Kanadier kann sich eine engere Beziehung zu den Europäern gut vorstellen. Und der kanadische Premier Carney möchte aus der klassischen Handels- und Wertepartnerschaft eine strategische Allianz machen, in der Kanada und Europa wirtschaftlich, technologisch und sicherheitspolitisch enger zusammenrücken. Gemeinsam ist man stärker. Tena Eck, USA.
1: Während die EU also den Schulterschluss mit Kanada sucht, hat Bundeskanzler Friedrich Merz von einer fundamentalen Veränderung in den Beziehungen Deutschlands zu den USA gesprochen. Auch wenn er es so nicht für möglich gehalten hätte, die Zeit der unbedingten transatlantischen Freundschaft sei wahrscheinlich für längere Zeit vorbei. Das sagte Merz bei einer Wahlkampfveranstaltung in Berlin. Der Kanzler sprach davon, dass sich die US-Einschätzung des transatlantischen Bündnisses verändert hätte. Angesichts weiter steigender Spritpreise drückt Finanzminister Lars Klingbeil bei den angekündigten Entlastungen aufs Tempo. Nach einem Treffen mit dem VW-Konzernbetriebsrat in Wolfsburg forderte er eine schnelle Entscheidung, nicht nur für Autofahrer selbst.
3: Die Entlastung ist jetzt das Richtige, damit die Bürgerinnen und Bürger das spüren. Aber wir müssen auch thematisieren, dass gerade Mineralölkonzerne die aktuelle Krise nutzen, um sich die Tasche voll zu machen. Deswegen werbe ich weiter für die Übergewinnsteuer. Es ist richtig, dass in Zeiten, wo wir eine Krise haben, dass wir auch deutlich sagen, die abzocken, die müssen ihren Teil dazu beitragen, dass die Entlastung der Bürgerinnen und Bürger gewährleistet ist.
1: Bundesfinanzminister Klingbeil. Damit zum Sport. Jürgen Klopp macht seinen Start als Bundestrainer nach dem WM-Flop der deutschen Fußballnationalmannschaft im Sommer zu einer XXL-Sichtung. Der neue DFB-Chefcoach hat einen Kader in Rekordgröße für die ersten vier Länderspiele in der Nations League vorgestellt. Das Aufgebot umfasst 44 Akteure. Am 24. September startet die Nationalmannschaft gegen die Niederlande in die neue Länderspielsaison.
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1: Ich bin Diana Kramer. 3 Tage vor der Landtagswahl in Mecklenburg-Vorpommern hat die SPD dort laut einer ZDF-Umfrage die AfD überholt. Die Partei von Ministerpräsidentin Manuela Schwesig kommt im Politbarometer extra auf 37%. Die AfD mit Herausforderer Live-Erik Holm liegt mit 36% nun knapp dahinter. Für die CDU dürfte es noch desaströser ausgehen als in Sachsen-Anhalt. Sie kommt nur noch auf 6%. Die mitregierende Linke steht bei 9%. Die Grünen müssen mit 5% um den Einzug in den Schweriner Landtag bangen. Das BSW verfehlt diesen laut der Umfrage mit 4%. EU-Kommissionspräsidentin von der Leyen will Kinder stärker vor Gefahren sozialer Medien schützen. Sie fordert strengere Altersgrenzen und will die Online-Anbieter stärker in die Verantwortung nehmen.
2: Die Vorschläge sind eigentlich simpel. Zugang zu Social-Media-Plattformen erst ab 13 Jahren, aber nur mit einem von den Eltern angelegten Account. Ab 15 Jahre dann eigene Konten, aber mit beschränkten Funktionen. Künftig sollen die Plattformen zunächst nachweisen müssen, dass sie sicher gestaltet sind. Das bedeutet, die Plattformen dürfen nicht süchtig oder abhängig machen. Das große Problem könnte die Altersverifizierung sein, denn man müsste dann ja das Alter aller Nutzer kontrollieren. Aus Brüssel, Dieter Ebeling.
1: In Russland hat die Parlamentswahl begonnen. Mehr als 110 Millionen Menschen im flächenmäßig größten Land der Erde sind bis Sonntag aufgerufen, ihre Stimme abzugeben. Überraschungen werden nicht erwartet. Jede Parlamentswahl in den vergangenen gut 20 Jahren wurde von der Regierungspartei Geeintes Russland gewonnen, die Präsident Putin unterstützt.
3: Für die Menschen hier in Russland ist es die erste Parlamentswahl seit Beginn des Angriffskrieges gegen die Ukraine. Tatsächlich ist die Stimmung im 5. Kriegsjahr aber gedrückt, weil viele unzufrieden sind. Benzin etwa ist knapp, Lebensmittel und Dienstleistungen werden immer teurer. Präsident Putin rief hier in Moskau zur Geschlossenheit auf. Und er setzt darauf, dass es bei der Abstimmung trotz aller Probleme eine klare Bestätigung für seinen Kriegskurs gibt. Aus Moskau, Ulf Mauder.
1: Und zum Fußball. Die TSG Hoffenheim hat in der Europa League einen überraschenden Fehlstart hingelegt. Im Auswärtsspiel bei Außenseiter OFI Kreta verlor Hoffenheim mit 0:2.
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1: Ich bin Diana Kramer. Bundeskanzler Friedrich Merz und US-Präsident Donald Trump haben in einem Telefonat über den Krieg in der Ukraine und die Lage im Nahen Osten gesprochen. Darüber hinaus ging es auch um die Anschläge vom 11. September, die sich in der vergangenen Woche zum 25. Mal gejährt haben. Laut Regierungssprecher Stefan Cornelius habe der Bundeskanzler die besondere Verbundenheit zwischen Deutschen und Amerikanern betont. Wenige Stunden zuvor hatte Merz in Berlin bei einem Wahlkampfauftritt vor der Landtagswahl am Sonntag für die Berliner CDU noch von einer fundamentalen Veränderung in den Beziehungen Deutschlands zu den USA gesprochen.
2: Diese Zeit dieser unbedingten transatlantischen Freundschaft ist wahrscheinlich für längere Zeit vorbei. Wir sehen auf der anderen Seite des Atlantiks eine Veränderung der politischen Haltung, eine Veränderung auch der Einschätzung des transatlantischen Bündnisses, die wir so möglicherweise nicht für möglich gehalten.
1: Hierzulande gerät der Bundeskanzler weiter unter Druck. Vor der Landtagswahl in Mecklenburg-Vorpommern an diesem Sonntag ist die CDU laut dem neuen ZDF-Politbarometer auf 6% abgerutscht. Die SPD von Ministerpräsidentin Manuela Schwesig hingegen konnte weiter zulegen und hat laut der Umfrage die AfD nun überholt. Die Sozialdemokraten kommen auf 37%. Die AfD, die lange in Umfragen vorne lag, liegt nun bei 36%. Diesel ist in Deutschland so teuer wie nie zuvor. Zuletzt kostete ein Liter im bundesweiten Schnitt 2,45 Euro. Auch Benzin erreichte mit 2,31 Euro pro Liter ein neues Rekordhoch. Der Ruf nach Staatshilfen wird immer lauter.
3: Seit Beginn des Iran-Krieges Ende Februar sind die Spritpreise außergewöhnlich hoch. Diesel ist inzwischen über 70 Cent teurer als vor Kriegsbeginn. E10 knapp 54 Cent. Wegen der Preisrekorde wird in der Politik erneut über Entlastungen diskutiert. Im Gespräch sind etwa eine Senkung der Mehrwertsteuer oder des CO2-Aufschlags, ein Preisdeckel und Direktauszahlungen. Experten warnen allerdings vor pauschalen Preissenkungen und empfehlen gezielte Hilfen für besonders betroffene Gruppen. David Riemer, Berlin.
1: Und zum Fußball. Die TSG Hoffenheim hat in der Europa League einen überraschenden Fehlstart hingelegt. Im Auswärtsspiel bei Außenseiter OFI Kreta verlor Hoffenheim auf der griechischen Urlaubsinsel mit 0:2.
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Aber ganz schön nah am Wasser gebaut, ja und? Was